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1: Um 7 Uhr mit Jan Bungartz. Bundesinnenminister Alexander Dobrindt hat die Sabotageversuche an deutschen Umspannwerken als Klimaextremismus bezeichnet. Der CSU-Politiker hat auf einer PK auch gewarnt, dass man in Deutschland mit weiteren Anschlagsszenarien rechnen müsse. In mehreren Briefen hat sich ein Mann zu Angriffen auf Umspannwerke bekannt und das mit dem Kampf gegen fossile Energien begründet. Spezialkräfte in Nordrhein-Westfalen stürmten den Angaben zufolge das Fahrzeug eines 48-jährigen Verdächtigen und entdeckten in seiner Wohnung Sprengstoff. Den Mann selbst fanden sie nicht. Gestern waren auch in Sachsen 4 Sprengvorrichtungen an 2 Umspannwerken nördlich von Bautzen entdeckt worden. Die EU-Kommission arbeitet

0: arbeitet an strengeren Regeln für die Kurzzeitvermietung von Unterkünften, zum Beispiel über Airbnb. Wie mehrere Nachrichtenagenturen berichten, will die Behörde damit gegen zu wenig bezahlbaren Wohnraum, vor allem in Touristenhochburgen, vorgehen. Im Gespräch ist demnach, dass Kommunen leichter Obergrenzen für Ferienwohnungen festlegen können, wenn die Wohnraumknappheit nachweislich steigt. Die EU will mit ihren strengeren Regeln auch für einheitlichere Vorschriften sorgen. In Städten wie Paris, Barcelona und Venedig gibt es schon Einschränkungen für die Vermietung über Airbnb. Mögliche europaweite Regeln müssen noch die Mitgliedstaaten und das EU-Parlament beraten. In den USA hat sich die Firma hinter dem Videospieleklassiker Tetris von einer Aktion der Trump-Regierung distanziert. Auf der Website vom Weißen Haus gibt es seit dieser Woche mehrere Browser-Games. In einem soll im Stil von Tetris eine Sperranlage zum Nachbarland Mexiko errichtet werden. Der Auftrag, Zitat, schütze die Grenze vor herannahenden Horde. Die Tetris Company erklärte, man habe weder die Nutzung der Marke noch des geistigen Eigentums genehmigt. Das Weiße Haus schaltete diese Woche noch weitere Spiele frei. Bei einem im Stil des Handygames Snake sollen Spieler möglichst viele Migranten aufgreifen. Menschenrechtsorganisationen kritisierten die Browser-Games, die US-Regierung verteidigte sie. Zum kommenden Wintersemester sind die Hochschulen in Ungarn wieder alle beim Austauschprogramm Erasmus dabei. Das hat die ungarische Bildungsministerin auf Social Media geschrieben. Vor 4 Jahren waren mehrere ungarische Hochschulen, auch Top-Unis, aus dem EU-Programm ausgeschlossen worden. Davor hatte der damalige Regierungschef Viktor Orbán die Hochschulen in den Besitz von Stiftungen überführt. Die Orbán-Regierung stellte das als Modernisierung dar. Kritische Stimmen sahen aber den Versuch, den Einfluss der langjährigen Regierungspartei im Bildungsbereich zu zementieren. Mehrere mit Orbán verbündete Politiker saßen in den Vorständen der Stiftungen. Die EU sah das alles auch kritisch und setzte die Erasmus-Förderung aus.
1: Das Wetter.
0: Heute wechseln sich Sonne, Wolken und ein paar Schauer ab. Dazu gibt es maximal 18 bis 23 Grad vom Norden bis in die Mitte Deutschlands. Weiter südlich sind bis zu 28 Grad drin.
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0: High Hopes 3000 von Role Model. Hohe Hoffnung haben wir auch für dieses Wochenende. Mal schauen, was Jan Bungertz jetzt so mitgebracht hat. Jan, grüß dich.
1: Moin.
0: Jan hat nämlich die hier für euch.
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3: In Sachsen-Anhalt wird morgen ein neuer Landtag gewählt. Deswegen machen die Parteien heute nochmal Wahlkampf. Zu Abschlussveranstaltungen unter anderem in der Landeshauptstadt Magdeburg und in Halle werden auch Bundespolitikerinnen und Politiker erwartet. Bei der AfD treten die Bundesvorsitzenden Alice Weidel und Tino Chrupalla auf. Für die Linke wirbt Fraktionschefin Heidi Reichineck und für die SPD-Generalsekretär Tim Klüssendorf. Am Wahlwochenende sind in Sachsen-Anhalt außerdem viele Kundgebungen geplant. Für heute sind es allein in Magdeburg 12, darunter ein Demokratiefest. In Wahlumfragen liegt die AfD um ihren Spitzenkandidaten Ulrich Siegmund vorne. Zurzeit regiert in Sachsen-Anhalt eine Koalition aus CDU, SPD und FDP. Bundesinnenminister Alexander Dobrindt hat die Sabotageversuche an deutschen Umspannwerken als Klimaextremismus bezeichnet. Der CSU-Politiker hat auf einer PK auch gewarnt, dass man in Deutschland mit weiteren Anschlagsszenarien rechnen müsse. In mehreren Briefen hat sich ein Mann zu Angriffen auf Umspannwerke bekannt und das mit dem Kampf gegen fossile Energien begründet. Spezialkräfte in Nordrhein-Westfalen stürmten gestern das Fahrzeug eines 48-jährigen Verdächtigen und entdeckten in seiner Wohnung Sprengstoff. Den Mann selbst fanden sie nicht. Gestern waren auch in Sachsen 4 Sprengvorrichtungen an 2 Umspannwerken nördlich von Bautzen entdeckt worden. Bundespräsident

0: Frank-Walter Steinmeier hat Leute gelobt, die sich ehrenamtlich engagieren. Deutschland brauche gerade jetzt solche Menschen, zum Beispiel in der Nachbarschaft, bei der Hausaufgabenhilfe, beim Roten Kreuz oder THW, bei der Betreuung von Flüchtlingen oder im Hospiz, beim Sport oder in der Kultur. Und die Ehrenamtler brauchten die Unterstützung der großen, aber oft zu stillen Mehrheit in Deutschland. Der Bundespräsident und seine Ehefrau Elke Büdenbender hatten rund 2000 Menschen aus ehrenamtlichen Projekten zum Bürgerfest im Garten der Villa Hammerschmidt in Bonn eingeladen. Heute ist dort ein Tag der offenen Tür. Das Bürgerfest findet in Bonn statt, weil der erste Amtssitz des Staatsoberhaupts in Berlin, das Schloss Bellevue, saniert wird. Landkarten beeinflussen unseren Blick auf die Welt. Sie können ihn auch ziemlich verzerren. Wer sich zum Beispiel an der bekannten Mercator-Projektion orientiert, könnte die Insel Grönland für ähnlich groß halten wie den gesamten afrikanischen Kontinent, obwohl Afrika 14-mal größer ist. Deswegen hat die UNO-Vollversammlung jetzt einer Initiative für eine Weltkarte mit realistischeren Größenverhältnissen zugestimmt, der Equal Earth-Darstellung. Eingebracht hatte den Vorschlag Togo, unterstützt von anderen afrikanischen Ländern. Fast alle UNO-Mitgliedstaaten stimmten zu. Es gab nur 6 Enthaltungen und eine Gegenstimme von den USA. Die UNO-Resolution ist keine Verpflichtung, sondern eine Empfehlung. Und das waren die News.
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2: Und ist eigentlich alles angerichtet für ein schönes Wochenende, ja? 18 bis 23 Grad im Norden, sogar 28 Grad sind drin im Süden. Dabei kriegt er hier und da ein bisschen Sonne, aber auch ab und zu mal Wolken und Regen.
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2: So, wie gesagt, Wochenende. Also beißt erstmal rein in eure Nutella-Stulle. Mittags kommt dann eine Bratwurst in die Pfanne, egal ob Veggie oder Fleisch. Und heute Abend dann eine Tüte Chips. Ja, kann sein, dass ihr schon die ganze Woche hart am Craven seid. Deshalb gönnt euch jetzt erstmal so einen Schlag Nutella aus Brötchen, was soll's, ja. Aber, kurze Sorry, an eine Sache müssen wir dann schon denken. Es sind halt alles sogenannte hochverarbeitete Produkte. Ja, von den Ursprungsprodukten, keine Ahnung, Kakao, Kartoffel oder Sojabohne, ist dann nicht mehr viel zu erkennen. Stattdessen schmeckt sie viel Salz, viel Zucker und viel Aroma. Und damit, ja, mit diesen hochverarbeiteten Produkten, hat sich der Foodwatch-Chef nochmal ausführlich auseinandergesetzt. Und was er rausgefunden hat, das erzählt er uns hier gleich zum Samstagsfrühstück.
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0: Also was haben die Schokocreme heute Morgen auf dem Brötchen, der fertige Asia-Snack heute Mittag und die Tüte Chips heute Abend gemeinsam? Sie alle sind fettig und oder süß und oder salzig, auf jeden Fall alle hochverarbeitet. Ne? Also anders als bei einer rohen Möhre oder einer Kartoffel oder so, ist da jetzt schon alles Mögliche vorher zusammengerührt worden und vorher vor allem hinzugefügt worden, um die Sache schmackhaft zu machen. Man muss ja sagen, es funktioniert. Wenn er im Supermarkt guckt, ist ja alles voll davon. Voll von Schokochips und Fertigprodukten. Und für Chris Medmann ist das ein ziemliches Übel, ja. Er ist Chef der NGO Foodwatch, hat sich dann nochmal tief ins Thema reingebuddelt und ein neues Buch zum Thema veröffentlicht. Und ich habe ihm erstmal die Henne-Ei-Frage gestellt, ne? Also sind wir es jetzt, die von Fett und Salz und Zucker einfach nicht genug kriegen können? Oder liegt es daran, dass es uns von der Industrie ständig wieder unter die Nase gerieben wird?
1: Ja, ob Henne, ob Ei, klar ist, wir sind evolutionär natürlich darauf gepolt, möglichst viel Kalorien zu uns zu nehmen, weil die früher knapp waren.
0: Ja.
1: Und hier setzt die Lebensmittelindustrie eben ein und designt ihre Produkte wirklich so, dass sie da maximalen Profit rausschlagen aus dieser evolutionären Voreinstellung, sag ich mal.
0: Mhm.
1: Die testen in den Laboren hunderte Rezepturen, um genau die Kombination zu finden, bei der wir nicht aufhören können zu essen.
0: Was ist Ihnen denn da so an Designs untergekommen in Ihren Recherchen? Was waren vielleicht auch so die Sachen, bei denen Sie am krassesten staunen mussten?
1: Also ich habe sehr viel gelernt darüber, wie wir uns an Zucker gewöhnen.
0: Mhm.
1: Es gibt tolle Studien, die zeigen, dass Generationen, die in ihrer Kindheit und Jugend wenig Zucker zu sich genommen haben, auch im späteren Leben wenig Drang nach Süßem verspüren. Und ich gehöre einer Generation an, bei der das ganz anders war. Ich bin sozusagen von
0: Da gab es sofort die Gummibärchen.
1: Ja, das sind ja diese ganzen, also ich meine, wir fangen ja an, die ganze Jugend ist ja eine einzige, Kindheit ist eine einzige Quengelzone. Das fängt ja schon irgendwie heutzutage mit den Babyprodukten an, irgendwie der Alete Kinderkeks, wo Zucker drin verbacken ist und der soll dann ab dem 8. Monat verfüttert werden. Da geht das ja schon los. Dann kommen die Quetschis, die Softdrinks, die Frühstücksflocken, dann irgendwann die Energydrinks. Und wenn ich dann mit 18 irgendwann den Supermarkt betrete als vermeintlich mündiger Verbraucher, dann bin ich ja schon total geprägt.
0: Mhm. Das heißt, im Grunde ist das, was die Industrie da betreibt, so eine Art Anfixerei?
1: Ja, das würde ich sagen. Und ich finde, dass das unethisch ist, mit welchen Produkten gerade kleine Kinder heutzutage bombardiert werden und Eltern natürlich auch.
0: Mhm. Nun sind wir aber dann irgendwann ja keine Kinder mehr und vermeintlich mündige Menschen. Ist es uns nicht möglich, wieder runterzukommen von dem Trip?
1: Ja, das ist möglich, aber das ist harte Arbeit. Und ich glaube, das wissen alle von uns. Deswegen war es mir ja ein Anliegen, irgendwie in dem Buch zu zeigen, wir dürfen uns nicht ständig selber fertig machen dafür, dass wir irgendwie immer das Gefühl haben, wir essen falsch. Irgendwas machen wir nicht richtig. Zu viel, wir kaufen die falschen Sachen. Das kann man in der Theorie alles machen. Aber ich meine, wir haben ja auch noch einen Job, wir haben Familie, wir haben Freunde. Also das ist ja nicht das einzige Projekt in meinem Leben, mich gesund zu ernähren. Ich sage mal, das ist so ein Hürdenlauf, den wir machen müssen und das ist eigentlich unnötig.
0: Was ich interessant finde, ist, dass Sie sagen, wir haben permanent dieses Gefühl, da was falsch zu machen. Das heißt, irgendwo im Hinterkopf gibt es ja dann schon eine Art Wissen und eine Art Reflexion darüber, dass eine rohe Möhre am Ende doch besser wäre als die Tüte Chips. Warum kaufen wir dann trotzdem die Chips?
1: Ich glaube, das ist erstmal ist es eine totale Überforderung, weil es ist ja eben nicht nur, ich soll die Möhre essen, ich soll ja auch irgendwas kaufen, wo es den Tieren besser geht, ich soll am besten Bio kaufen, weniger Verpackungsmüll produzieren aus der Region. Also es sind ja wahnsinnig viele Ansprüche, die an mich gestellt werden. Und dann kommt, nicht nur wenn ich im Supermarkt stehe, schon lange vorher, ja die Industrie und gibt Milliarden Euro aus für Werbung, für Marketing. Und wenn das nichts bringen würde, würde ich jetzt mal die steile These aufstellen, dann würden die das auch nicht dafür ausgeben.
0: Mhm.
1: Das funktioniert ja ganz viel unbewusst.
0: Würden Sie dann, wenn wir jetzt mal über mögliche Konsequenzen nachdenken wollen, für irgendeine Form von Regulierung plädieren?
1: Auf jeden Fall. Das ist eine der Hauptgründe, warum ich das Buch geschrieben habe, weil ich zeigen will, da muss die Politik jetzt ran. Dafür wählen wir die auch, dass sie genau diese Aufgabe machen, wie in jedem anderen Lebensbereich. Ich sag mal, im Verkehr, im Bankenwesen, überall gibt es strenge Regeln. in der Ernährungspolitik fehlt das weitgehend. Und da würde ich mir ein paar relativ einfache Sachen wünschen, wie zum Beispiel die Zuckersteuer, über die wir jetzt diskutieren. Die ist ja nun zum Glück mal auf dem Weg. Jetzt sollte sie auch hoffentlich kommen. Ein anderes wäre eine verpflichtende Lebensmittelampel wie den Nutri-Score auf jedes Produkt. Also dass nicht das freiwillig ist, sondern jeder Hersteller muss draufdrucken. Mhm. Eine einfache Farbskala. Wie ausgewogen ist diese Rezeptur?
0: Würde sich Chris Mittmann so wünschen. Er ist Chef von Foodwatch. Und sein neues Buch heißt Bad Food, wie wir die Kontrolle über unser Essen zurückgewinnen können. Haben wir diesen Samstagvormittag drüber gesprochen hier in Deutschlandfunk Nova.

0: Phoebe Bridgers. Mit Lost Boys. In Deutschlandfunk Nova. Boah, und was wünsche ich euch? Langeweile. Für dieses Wochenende, ja. Heute am Samstag, morgen am Sonntag. Ein paar Minütchen Langeweile können richtig geil sein. Ja, ich hätte mal richtig Bock auf Langeweile, sodass man tatsächlich schon bewusst anfangen muss, drüber nachzudenken, was man eigentlich so als nächstes machen könnte. Jetzt ist es aber wie mit allem, und das werdet ihr kennen, ja, wenn man von der Langeweile dann zu viel hat und zu viel davon kriegt, dann wird die richtig lästig und kann ein richtiges Problem werden. Vor allem auch an Orten, speziell an Orten, wo man besser keine Langeweile haben sollte. Bei der Arbeit zum Beispiel, ja, und Melli weiß, wovon ich rede. Denn Melli hatte in ihrem ersten Vollzeitjob einen harten Burnout.
1: Also es hat sich dann auch auf mein Privatleben ein wenig ausgewirkt. Mhm. Also ich wurde dann ein bisschen fauler im Haushalt. Wenn ich heute nicht die Wäsche gemacht habe, dann kann ich sie ja auch morgen machen. Meine Sportroutine ist auch hingegangen, weil ich einfach so träge geworden bin. Also diese Trägheit im Job hat sich dann auch auf mein Privatleben übertragen.
0: So Melli aber gar nicht doof und ziemlich reflektiert, erkennt die Situation und sagt es ihrem Vorgesetzten und fragt, hey, kann ich mal bitte mehr zu tun bekommen, mehr Aufgaben übernehmen, aber bringt alles nichts.
1: Also es war schwierig, das auch so dem Manager zu kommunizieren, zu sagen, hey, irgendwie passiert ja nichts, ich drehe nur Däumchen. Und ja, auch von der Arbeit gelangweilt zu sein, das ist ein ganz, ganz, ganz komisches Gefühl, weil man 8 Stunden am Tag da sitzt.
0: Nach einem Jahr Langeweile, hat sie dann die Entscheidung getroffen, Melli zu kündigen, Job gewechselt, ist jetzt in einem hochmotivierten Team und echt zufrieden. Aber Sabine Kraus, ja, die ist Arbeitspsychologin an der Hochschule Nordrhein-Westfalen und die weiß eben, wann Burnout wirklich zum Problem werden kann.
2: Denke ich da ziemlich oft dran, möchte ich da vielleicht auch schon gar nicht mehr hingehen, beschäftige ich mich laufend damit, was ich stattdessen tun könnte, dann würde ich sagen, hier ist es angeraten, sich wirklich mal hinzusetzen und zu überlegen, was möchte ich eigentlich? Und da muss man ja auch sagen, dass vielen Personen gar nicht klar ist, ob sie wirklich eine Karriere machen möchten.
0: Oder eigentlich da nur sitzen möchten, um das Geld mitzunehmen, ne? Was ist wichtig im Job und was ist vor allem das Problem an der Langeweile? Wann kann Langeweile vielleicht aber auch mal gut tun? Darüber haben wir uns Gedanken gemacht in Facts und Feelings. 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

0: Zeit vom Bruckner. Kurz nach 8:30 an diesem Samstagvormittag. Wir halten euch ja die ganze Woche über auch immer auf dem Laufenden, was so in Wissenschaft und Forschung abgeht, ne? Und in dem Fall hat jetzt Peter Neuhaus für euch einen kleinen Rückblick, was diese Woche so los war.
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2: Bequeme Schuhe finden. Für viele ist das gar nicht so einfach. Das könnte daran liegen, dass das System der Schuhgrößen nicht richtig funktioniert. Das legt eine Studie aus Australien nahe. Da haben Forschende mehr als 100 Frauen ganz genau auf die Schuhe geschaut. Mehr als 2/3 von ihnen trugen Schuhe, deren Größe nicht richtig zu ihren Füßen passte. Meistens waren die Schuhe zu lang. Etwa genauso viele Frauen gaben an, dass sie häufiger Probleme mit der Passform haben. Die Forschenden vermuten, dass manche Frauen mit den längeren Schuhen ausgleichen wollen, dass bei der Breite etwas fehlt. Und sie sagen, dass das Größensystem wohl der Hauptgrund dafür ist. Die meisten Schuhe werden nur in einer einzigen Weite angeboten. Tatsächlich kam in der australischen Studie raus, dass Frauen mit gleicher Fußlänge so unterschiedliche Füße hatten, dass eigentlich bis zu 7 verschiedene Optionen bei der Weite nötig wären. Diese 3 Diätformen haben schon bei vielen Erfolge gebracht. Die mediterrane Kost, pflanzenbasierte Ernährung und die sogenannte Keto-Diät, die sehr fettreich, aber extrem kohlenhydratarm ist. Forschende berichten jetzt über eine Studie, in der sie alle 3 Methoden miteinander verglichen haben. 55 Testpersonen, die unter Fettleibigkeit leiden, haben eine der Diätformen 6 Monate lang ausprobiert. Alle 3 Methoden brachten Erfolge. Die Teilnehmerinnen und Teilnehmer verloren rund 10% ihres Körpergewichts. Die Ergebnisse zeigten leichte Vorteile bei der Keto-Diät, auch bei den Leberwerten und Blutzuckerwerten. Allerdings räumen die Forschenden ein, dass ihre Studie relativ klein ist und größere Studien nötig wären, um Unterschiede zwischen den Ernährungsformen sicher nachweisen zu können. Außerdem sehen viele Fachleute die Keto-Diät kritisch. Kaum Kohlenhydrate, das sei langfristig kaum durchzuhalten. Auch könne die sportliche Leistungsfähigkeit unter Keto sinken.
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0: Boats mit Miami. Ja, keine Ahnung, zu viel Star Trek geguckt? Als Kind? Oder wie kommt man bitte auf die Idee, Physik zu studieren?
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0: Für die Physik hat der Max. Max aus München hat er seine 10 Minuten Deutschlandfunk Nova genutzt. Wir schenken euch 10 Minuten und ihr macht die Playlist und bestimmt die Themen. Und der Max wollte mal eine Lanze für die Physik brechen. Und ich habe natürlich gerade irgendwie auch Quatsch erzählt mit Star Trek. Ich finde, Physik ist auch ein mega geiles Fach. Hab sogar mal drüber nachgedacht, das zu studieren. Man muss allerdings erstmal raffen, worum es geht.
2: Ich habe auch sehr viele Übungszettel gesehen, von denen ich nichts verstanden habe. Bei manchen ist es immer so geblieben.
0: Ey, mit Ehrlichkeit schon mal gepunktet. Der Max gefällt mir gut. Wofür würdet ihr denn eure 10 Minuten Deutschlandfunk Nova nutzen wollen, wenn ihr nicht über die Physik sprechen wollt? Hm? Ja, sagt es uns. 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

0: Also, zwei Menschen trennen sich. Ist okay. Kann passieren. Hey, aber was? Was ist denn dann mit mir? Ja, die können sich ja von mir aus über den Fernseher, über den Reiskocher streiten oder so, aber wer kriegt denn die Freundinnen und Freunde, wenn zwei auseinandergehen, ja? Wenn sich zwei trennen und ihr seid vielleicht mit beiden befreundet, ja, was dann? Das hat Deutschlandfunk Nova-Reporter Murat Koyuncu für uns mal psychologisch durchgespielt.
1: Es gibt Trennung, da ist die Sache ziemlich eindeutig. Einer hat betrogen, der andere ist verletzt. Und plötzlich ist auch für die Freunde klar, zu wem sie halten. Alina aus Köln zum Beispiel sagt, bei einem Vertrauensbruch wird es schwierig, einfach neutral zu bleiben.
2: Dann wäre ich auch eher auf die Person, die keine Scheiße gebaut hat und die Person, die dann Scheiß gebaut hat. Verstehen kann man es dann irgendwie schlecht, weil ich finde, Fremdgehen kann man irgendwie auch nicht verstehen. Dann da eher gucken, ob der Kontakt da bleibt. Es kommt halt darauf an, wie man halt davor mit der Person war. Aber sonst dann bin ich, glaube ich, auch eher auf der Seite von, also deutlich mehr auf der Seite von nicht fremdgegangen.
1: Denn sie findet, dass Fremdgehen auch etwas über die Person aussagt.
2: Der Vertrauensbruch ist da. Und dieser Vertrauensbruch kann auch in anderen Situationen oder Beziehungen leben. Deswegen, ich finde das an sich nicht richtig. Da dann noch mit der Person natürlich befreundet bleiben kann man, aber ich weiß nicht, irgendwie finde ich es komisch.
1: Aber es gibt eben auch die anderen Trennungen, wenn jemand der offensichtliche Böse ist und man eigentlich mit beiden befreundet bleiben möchte. Das hat Niklas aus Düsseldorf erlebt. Er hatte vorher mehr Kontakt zu dem Freund aus dem getrennten Pärchen. Trotzdem wollte er die Ex-Freundin nicht plötzlich ignorieren.
3: Ja, und das war dann halt schwierig, aber man muss sagen, er war echt entspannt dabei. Der meinte auch so, ja, macht ruhig was mit ihr. Und er meinte auch so, ja, würde mich freuen, wenn ihr sie jetzt nicht komplett irgendwie beiseite liegen lässt oder ne, so halt. Deswegen, das war ganz entspannt. Ich habe mich mit ihr auch getroffen mal. Oder wir haben auch mal, glaube ich, dann, er war dann nicht dabei und alle anderen haben dann was zusammen gemacht.
1: Doch so entspannt ist das in der Realität nicht immer. Da können die Freunde sehr schnell zwischen die Fronten geraten. Für Sabine Lahme, Paartherapeutin aus Düsseldorf, ist deshalb wichtig, Freunde sollten nicht zum Schiedsgericht werden.
4: Wenn sich ein Freundespaar trennt, ist es ganz wichtig, keinerlei Partei einzunehmen. Das heißt, ich bin weder parteiisch für den einen noch für den anderen, sondern ich bin Freund.
1: Gerade in der ersten Zeit nach einer Trennung ist die Versuchung groß, sich gemeinsam über den Ex aufzuregen. Man will schließlich zeigen, dass man hinter einem steht. Und genau das könnte später nach hinten losgehen.
4: Dann kommen Paare plötzlich wieder zusammen und eine Freundschaft geht dann kaputt, weil ich gesagt habe, also mal ganz ehrlich, dass du dich von dem Arsch jetzt erst getrennt hast, verstehe ich gar nicht. Und wenn ich das dann sage, dann bleibt ja das gesprochene Wort irgendwann mal hängen. Und dann wird das, was ich gesagt habe, damals, weil meine Freundin oder mein Freund es von mir abverlangt hat, dann zum Bruch in unserer Freundschaft. Mach's nicht.
1: Aber was, wenn man selbst gar nicht Partei ergreifen möchte und eine Freundin oder ein Freund genau das verlangt?
4: Die Entweder-Oder-Frage. Entweder du entscheidest dich für mich oder ich schmeiße dich aus meiner Freundschaftsliste raus, ist nicht erwachsen. Ein erwachsenes Verhalten ist sowohl als auch.
1: Denn manchmal kann aus dem entweder du oder ich ein Problem für den ganzen Freundeskreis entstehen. Da können sich dann schnell die Stimmung und die Dynamik ändern, erzählt Leon aus Neuss.
5: Driftet auch auf den Freundeskreis ab. Einfach emotionale Lage, Spannungen. So, ne, wenn man immer als große Truppe chillt mit Frauen und Männern und dann die eine nicht mehr dabei sein darf, weil halt der beste Freund, der schon vorher da war oder so, dann sagt, nee, ist jetzt Schluss zwischen uns, dann ist immer schwierig, so eine Person auszugrenzen halt.
1: Manche würden an dieser Stelle vielleicht sogar versuchen, das getrennte Pärchen wieder zusammenzubringen. Andere, wie Raphael aus Duisburg, akzeptieren die Situation einfach so, wie sie ist.
6: Wenn es einem an beiden liegt, an beiden Seiten, dann muss man natürlich schauen, dass ich mich frage, Freitag was mit dem, Samstag was mit dem, das wird funktionieren. Aber viel mehr sollte man als Freund nicht tun. Man sollte neutral bleiben und die Sachen so passieren lassen, wie sie passieren.
1: Eine Trennung kann also auch für Außenstehende zur Herausforderung werden. Man kann für die Person da sein, sollte aber auch bei aller Freundschaft klare Grenzen ziehen, wenn es einem zu viel werden sollte.
0: Scheidungsfreundinnen und Freunde, wie funktioniert das? Murat Koyuncu mit ein paar Gedanken dazu hat recherchiert für uns für Deutschlandfunk Nova. Das sind die Leoniden. 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

0: It's back von den Giant Rooks, haben wir gehört. Und jetzt ist es 9 Uhr. Jan, grüß dich.
1: Hi, Markus.
0: Jan Bungertz ist am Start für uns und bringt uns jetzt erstmal auf den neuesten Stand der Dinge.
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1: Nach den Vorfällen an mehreren Umspannwerken in Deutschland gibt es jetzt auch in Sachsen Sabotageverdacht. Nach Angaben von Innenminister Armin Schuster hat die Polizei an 2 Fundorten insgesamt 4 Objekte gesichert. Die mutmaßlichen Sprengvorrichtungen sollten danach entschärft werden. Laut dem Minister war nach Hinweisen aus einem Bekennerschreiben eine Suchaktion gestartet worden. In den vergangenen Tagen hatte es mehrere versuchte Sabotageaktionen gegen die Energieversorgung in Brandenburg und in Nordrhein-Westfalen gegeben. Inzwischen fahndet die Polizei nach einem Verdächtigen. Es gibt auch 2 als authentisch eingestufte Bekennerschreiben. In einem davon bezeichnet der Verfasser die Stromerzeugung mit fossilen Energieträgern als Verbrechen. Bundesinnenminister Alexander Dobrindt hat deshalb von Klimaextremismus gesprochen. In Sachsen-Anhalt wird morgen ein neuer Landtag gewählt. Deswegen machen die Parteien heute nochmal Wahlkampf. Zu Abschlussveranstaltungen unter anderem in der Landeshauptstadt Magdeburg und in Halle werden auch Bundespolitikerinnen und Politiker erwartet. Bei der AfD treten die Bundesvorsitzenden Alice Weidel und Tino Chrupalla auf. Für die Linke wirbt Fraktionschefin Heidi Reichinek. Und für die SPD Generalsekretär Tim Klüssendorf. Am Wahlwochenende sind in Sachsen-Anhalt außerdem viele Kundgebungen geplant. Für heute sind es allein in Magdeburg 12, darunter ein Demokratiefest. In Wahlumfragen liegt die AfD um ihren Spitzenkandidaten Ulrich Siegmund vorne. Zurzeit regiert in Sachsen-Anhalt eine Koalition aus CDU, SPD und FDP. Nach einem Hackerangriff auf die Berliner Senatsverwaltung sind gestohlene Daten im Darknet aufgetaucht, eine Stunde nachdem ein Ultimatum für Lösegeld abgelaufen war. Sicherheitsfachleute halten es für richtig, dass Berlin nicht auf die Erpressung eingegangen ist. Das Hackerteam hatte 30 Bitcoin Lösegeld verlangt, rund 2 Millionen Euro.

0: Laut Berliner Senat ist es eine hochprofessionelle Gruppe, die mit diversen internationalen Cyberattacken in Verbindung gebracht wird. Unter den geklauten Daten sollen unter anderem Personalakten und Unterlagen aus Ordnungswidrigkeitsverfahren sein, aber auch Notfallpläne für die kritische Infrastruktur in Berlin sowie Passwörter. Die Berliner Behörden wollen die Darknet-Daten noch prüfen und Betroffene kontaktieren. Städte wie Paris, Barcelona oder Venedig haben schon strenge Regeln für Anbieter wie Airbnb, damit sich in den beliebten Touristädten auch Einheimische das Wohnen noch leisten können. Die EU-Kommission plant dafür jetzt ein einheitliches Vorschriften in Europa. Wie die Nachrichtenagentur Reuters berichtet, soll demnächst ein Gesetzentwurf vorgestellt werden, der dann von den EU-Staaten und vom Europaparlament beraten werden soll. Der Entwurf soll vorgeben, wann Kommunen Obergrenzen für Ferienwohnungen festlegen dürfen. Ein Punkt könnte unter anderem sein, wenn Immobilienpreise im Verhältnis zum Einkommen der Bevölkerung zu hoch liegen.
1: Nee, sag ruhig.
0: Nee, auch ich wollte eigentlich nur sagen, dass ich durch bin und ja, dass du jetzt genau. Mit dem Wetter weitermachen darfst.
1: Ich würde jetzt aber erzählen, wie es da draußen so aussieht. Danke dir, Jan.
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1: Und es sieht ziemlich sonnig aus, ja, wenn ich mir die Landkarte so anschaue. Im Norden Regen, an der Nordseeküste, auch rund um Hamburg auf jeden Fall hier und da ein paar Dröppekes. Aber ansonsten viel, viel Sonne. Unten am Alpenrand dann auch nochmal der ein oder andere Schauer. Spitzentemperaturen heute erwartet. Ja, von bis zu 28 Grad, im Großteil von Deutschland aber 18 bis 23.
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1: Und ich hätte jetzt gleich was richtig Geiles für euch, was zu verschenken. Denn sie hier geht schon wieder auf Tour. Mine. Unterwegs in Deutschland. Dabei hat sie ja letztes Jahr erst eine riesen Orchestertournee rausgehauen, ne? Mit Streichern und Bläsern, allem drum und dran. Wo Mine dann sogar Hochseilakrobatik live on stage performt hat. Richtig wild, Leute, ne? Aber nee, jetzt ist es schon wieder auf den Brettern der Republik unterwegs und wir präsentieren. Deshalb hätte ich gleich einen Schlag Mine-Tickets für euch. Richtig geil. Diesen Samstagvormittag. Aber wir schauen immer erstmal, wie jeden Samstag, tief ins
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0: Lime Cordial mit dem Imposter Syndrome. Deutschlandfunk Nova hier.
1: Think again.
0: Kann ja sein, dass eure Woche ziemlich stressig war, ne? Daher machen wir doch einfach mal eins, alle zusammen mal kurz tief einatmen und dann noch wichtiger, ganz langsam ausatmen. Soll ja helfen, ne? Um runterzukommen, den Stress so ein bisschen in den Griff zu kriegen. Und jetzt gibt es eine neue wissenschaftliche Untersuchung, die behauptet, dass beim Atmen auch noch was Besonderes in unserem Hirn passieren würde. Jeder Atemzug, heißt es, den wir machen, hätte eine einzigartige Wirkung auf unser Hirn. Deshalb sprechen wir mal über dieses Zusammenspiel von Hirn und Atmung mit unserem Mann für alle Fragen rund ums Gehirn, nämlich mit Henning Beck. Guten Morgen, Henning.
2: Hallo.
0: Jeder Atemzug hat eine besondere Wirkung aufs Hirn. Klingt ein bisschen dick aufgetragen.
2: Ja, ist es auch. Also wenn ich jetzt Pressesprecher wäre in der Abteilung der Uni, dann würde ich auch sowas schreiben. Es ist, was man gemacht hat, man eigentlich ganz spannend, man hat bei Epilepsiepatienten das Gehirn geöffnet und Elektroden an spezielle Hirnareale angelegt. Das macht man häufiger, weil selten kommt man ja dazu, ein Gehirn zu öffnen und dann zu untersuchen. Mhm. Und also immer, wenn sich die Gelegenheit ergibt, nutzt man sie, möchte ich sagen. Ja. Und da kam heraus, immer wenn du atmest oder wenn die Patienten geatmet haben, dann gibt es eine spezielle Signatur im Gehirn. Also die Nervenzellen reagieren schon darauf, wie du atmest. Es ist wie so ein Echo. Das Atmen ist wie so ein Nervenzellecho im Gehirn. Mhm. Aber es ist jetzt nicht so, dass du jetzt an was anderes denkst oder die Gedanken jetzt irgendwie so beeinflusst durch die Atmung. Es ist eher so ein Schatten, der sich im Gehirn durch die Atmung nochmal zeigt.
0: Okay, kannst du uns vielleicht erstmal ein paar Basics geben, Henning? Also ich denke natürlich jetzt erstmal als Laie, okay, ich hole Luft, das passiert dann in meiner Lunge, dann wird Sauerstoff durchs Blut transportiert und so. Aber wie hängen denn so Atmung und Hirn eigentlich miteinander zusammen? Wie sind die gekoppelt?
2: Ja, es gibt spezielle Zentren im Gehirn, die für diese Atmung auch zuständig sind. So ein Atemzentrum sorgt eben dafür, dass du erstmal automatisch atmest. Du atmest ja auch, wenn du nicht unbedingt daran denkst. Und
0: stimmt,
2: das Besondere ist, und das Interessante ist, du kannst es aber auch beeinflussen, so wie du es gerade gemacht hast. Du kannst ja sagen, ich atme jetzt schnell ein, langsam aus oder umgekehrt. Das heißt, du kannst es auch noch bewusst steuern. Das ist das eine. Das andere ist, das Atmen selber hat, wie in dieser Studie gezeigt, Einfluss auch auf Regionen, die jetzt nicht konkret mit dem Atmen in erster Linie in Verbindung stehen. Also zum Beispiel auf Regionen, die für emotionale Verarbeitung zuständig sind, für Gedächtnisverarbeitung zuständig sind. Also dieses Atmen kann ganz subtil so ein bisschen die Art und Weise verändern, wie das Gehirn in diesem Moment gerade tickt.
0: Du hast vorhin gesagt, da huscht dann vielleicht so ein Schatten rüber, so ein Echo. Das heißt jetzt aber wirklich, unsere Gefühle und unsere Gedanken beeinflussen durch Atmung, würde nicht funktionieren.
2: Es gibt Studien, die zeigen, man kann so ein bisschen Gedächtniseffekte verbessern. Aha. Also es ist aber ganz subtil. Ja, es ist nicht so, dass du jetzt auf einmal super klar denken kannst, wenn du jetzt hier eine bestimmte Atemtechnik nutzt. Andere Studien zeigen, ja, du kannst auch dein Stresslevel reduzieren. Es ist, Metastudien zeigen jetzt nicht ganz so krass, wie man das denkt. Ja, also du kannst dich ein bisschen beruhigen dadurch. Es ist jetzt aber nicht so, dass du in eine komplett andere Gefühlslage dich reinatmen könntest. Das wird schwierig. Aber Atmen unterstützt maßgeblich die Art und Weise, worauf wir achten, wie wir auf Sachen reagieren und auch so ein bisschen unsere gefühlige Grundstimmung, kann man sagen.
0: Okay, aber wenn ich manchmal so YouTube oder so öffne, dann kommen mir irgendwelche Atemcoaches entgegen, Henning, die sagen, ich kann mein ganzes Leben quasi umkrempeln, wenn ich nur aufs Atmen achte. Da ist es dann, das ist dann auch wieder ein bisschen dick aufgetragen.
2: Ach du, ja, hier Schlangenölverkäufer ziehen seit Hunderten von Jahren durch die Welt und verkaufen. Also ein bisschen ist natürlich was dran. Ja. Also du kannst natürlich deine Emotionen ein bisschen regulieren, ein bisschen runterkommen. Klar, mit der speziellen Atemtechnik da schon, aber es wird jetzt nicht dein Leben verändern. Das Spannende ist wirklich, dass Menschen die Lebewesen sind, die das besonders gut können. Und das ist vielleicht noch ein interessanter Funfact. Das scheint damit zusammenzuhängen, dass wir auf zwei Beinen laufen. Mhm. Weil als wir evolutionär uns aufrichteten, ist es so, dass wir den Brustkorb, die Lunge, das Zwerchfell viel besser kontrollieren können als andere Lebewesen, weil da stummt ja nicht immer so ein Vorderhuf dagegen. So, also können wir unsere Atmung besser kontrollieren, deswegen können wir auch sprechen. Ja, also sprechen ist eine sehr kontrollierte Form der Atmung und hier sieht man schon, die Kontrolle der Atmung hat auch etwas mit der Kontrolle über deine Gedanken zu tun.
0: Also tief ein- und ausatmen schadet sicher nie, ja, aber wir können damit auch nicht unser Leben auf links drehen, falls ihr ständig unter schlechten Gedanken leidet. Ja, Henning Beck, unser Mann für alle Fragen rund ums Hirn, hat es mal erklärt, wie unsere Atmung und unser Gehirn so miteinander gekoppelt sind. Nessa Barrett hören wir, Bad Girls Never Die.

0: Gentleman mit Them Gone in Deutschlandfunk Nova. Es ist Samstag und Mine.
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0: So ein geiles Ding.
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0: alles Mine jedenfalls.
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0: Die holt aus so einem Samstag richtig viel raus.
2: Mein perfekter Samstag wäre ausschlafen, was bei mir aber ehrlich gesagt nicht so lange ist. Ich bin eine Frühaufsteherin. Dann würde ich erstmal auf jeden Fall einen sehr geilen, gechillten Kaffee trinken. Am besten mit einer Person, die ich mag, mit meinen Freundinnen oder so. Oder mit Henry. Und dann würde ich trainieren gehen, Luftakrobatik mit Alma zusammen, weil das bockt einfach auch anders. Ausgedehnt duschen gehen, sich richtig nice fertig machen. Und dann würde ich nachmittags gerne tanzen gehen. Am besten irgendwo draußen bei geilem Wetter und es soll so ein bisschen Wasser rumsprühen. Das fände ich ganz fantastisch.
0: Kaffee, Luftakrobatik und Tanzen am Nachmittag. Aber wir haben ja den Abend noch nicht verplant. Und da würde ich sagen, da kann Mine dann noch singen und performen. Mit auf die Liste packen. Mine geht nämlich auf Tour. Präsentiert von uns die einzigartige Mine, ja, die Luftakrobatik übrigens inzwischen mit auch ins Konzert verrührt. Also könnt ihr dann sehen, wie sie das auf der Bühne macht. Mine, Luftakrobatik, live on stage. Sie kommt auf Tour nach Mannheim, Wiesbaden, Osnabrück, Erfurt, Köln, Chemnitz und Bremen und noch eine ganze Ecke Städte mehr. Zum Beispiel aber auch kommt sie zu euch nach München. Und falls ihr da Bock drauf habt, ne, erkläre ich euch gleich, wie ihr rankommt an die Tickets. Erstmal hören wir uns den Titeltrack von ihrem neuen, gestern erschienenen Album an. Mine mit Dunkel und dann habe ich Tickets für euch.

So ein geiles Ding. Dunkel. Von Mine. In Deutschlandfunk Nova. Und Mine geht auf Tour mit neuem Album. Ab November. Und wir präsentieren diese Tour. 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

0: Die Vaccines mit A Lone Star. Der Apfel fällt nicht weit vom Stamm, Leute. Ist offensichtlich auch bei der Lebensdauer so. Peter Neuhaus weiß Bescheid.
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2: Wenn die Eltern 100 Jahre alt werden, dann stehen offenbar die Chancen gut, dass man auch selbst ein hohes Alter erreicht. Forschende haben sich Daten aus 3 großen Langzeitstudien angeschaut. Sie berichten, dass ihrer Analyse zufolge Kinder von 100-Jährigen später sterben. Das erwartete Sterbealter verschob sich im Schnitt um gut 3 Jahre nach hinten. Auch bestimmte altersbedingte Erkrankungen kamen bei ihnen später und seltener vor. Das Risiko war bei den Nachkommen von 100-Jährigen um rund ein Drittel geringer. Beispiele sind Herz-Kreislauf-Erkrankungen und Bluthochdruck. Dass ein langes Leben vererbt werden kann, beweist die Studie aber nicht. Die Forschenden betonen, dass es sich um eine Beobachtungsstudie handelt und dass nicht direkt untersucht wurde, welche Gene dafür verantwortlich sein könnten. Kunstwerke aus dem alten Ägypten sind oft aufwendig bemalt. Ein Forschungsteam berichtet im Fachmagazin Science Advances, dass in der Farbe zum Beispiel Spuren von Rindern, Pferden oder Sesam drin sind. Analysiert wurden Farb- und Bindemittelproben von bemalten Kunstwerken, darunter Holzsärge, Architektur und Wandmalereien. Die Forschenden konzentrierten sich auf Proteine, um zu klären, von welcher Tier- oder Pflanzenart sie stammen. Im alten Ägypten wurden vor allem Haut und Knochen von Rindern genutzt, um daraus Leim herzustellen. In den Malereien waren auch Spuren von Eseln, Pferden und Antilopen zu finden. Nachgewiesen wurden außerdem pflanzliche Proteine, insbesondere von Sesam und Meerrettichbaum. Aus beiden Pflanzen wurden im alten Ägypten hochwertige Öle hergestellt, die auch in der Medizin und zur Einbalsamierung von Mumien verwendet wurden. Die Forschenden vermuten hier einen religiösen Hintergrund, weil der Meerrettichbaum für den altägyptischen Schutzgott der Handwerker stand. Der menschengemachte Klimawandel gefährdet auch die Landwirtschaft, zum Beispiel den Kaffeeanbau. Es gibt schon länger Forschung dazu, wie gut unterschiedliche Kaffeesorten mit dem Klimawandel klarkommen. Die beliebteste Bohne, Arabica, gilt als sehr empfindlich. Aber auch die zweitbeliebteste und billigere Kaffeebohne, Robusta, ist trotz ihres Namens keine Lösung. Das sagt das Team hinter einem Review-Artikel in Sustainable Development, nachdem es sich die Forschungslage nochmal genauer angeschaut hat. Die Forschenden sagen, die Ergebnisse von einigen früheren Studien wurden zu optimistisch ausgelegt. Robusta-Kaffee mag zwar Hitze einigermaßen aushalten, aber nicht Dürre. Die Bohne kommt ursprünglich aus dem tropischen Afrika. Wenn andere Länder, zum Beispiel Brasilien oder Vietnam, Robusta-Kaffee anbauen, brauchen sie oft viel Bewässerung für die Plantagen und damit entsteht ein neues Problem.
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0: Ich habe inzwischen eine grobe Ahnung entwickelt, wer die 2 Tickets für Mine kriegt. Und das verrate ich euch gleich hier in Deutschland, wo wir waren. Nach den Glass Animals.

Also ich sage ja immer wieder gerne, ne, so ein paar Herzchen und Partyhut-Emojis, um so eine Nachricht zu garnieren. Ja, da habt ihr mich meistens schon auf eurer Seite, aber ansonsten muss ich sagen, hat die Jackie noch ein paar andere sehr, sehr gute Gründe, dass wir ihr jetzt hier die Tickets für Mine schenken, für ihre neue Tour zum neuen Album. Denn es geht um Liebe. Jackie hat einen Mann. Der wird bald 40. Und der kennt Mine wohl schon sehr, sehr lange. Aus Mainz, aus seiner Heimatstadt. Verfolgt ihre Musik schon seit ihren Anfängen und liebt Mines Musik. Und jetzt würde Jackie ihm zum Geburtstag einfach eine Riesenfreude machen, wenn die beiden zusammen zum Konzert nach München gehen könnten. Tja, sehr gute Gründe. Jackie, dir und deinem Mann, eine schöne Geburtstagsparty, ein schönes Geburtstagsgeschenk. Ihr schaut euch Mine in der Muffathalle im November in München an. Präsentiert von uns, von Deutschlandfunk Nova. 9.38 Uhr jetzt, Samstagvormittag. Schön, dass ihr am Start seid.

0: Manchmal klebt man ja so richtig an der Serie, ne? Freut sich so richtig abends aufs Sofa vom Streamer zu hängen, was ne, zu gucken, eine neue Folge zu schauen und ihr vielleicht gerade so. Jarge. Ganz beliebte und erfolgreiche Show, von der jetzt gerade im Mai die letzte finale Staffel rausgekommen ist. Eine Crime Story, ein weltweiter Hit. Und das aus türkischer Schmiede. Türkische Produktion, Jarge. Und die Türkei, muss man sagen, ist klammheimlich in den letzten Jahren unter die Top 3 der Serienexporteure weltweit gekrammelt. Da wird richtig Geld verdient. Es ist sogar von einem kleinen Wirtschaftswunder in der Türkei die Rede, die ansonsten seit Jahren mit hoher Inflation und eher einer Wirtschaftskrise zu kämpfen hat. Aber diese Shows, ja, die machen richtig Geld, werden weltweit verkauft, stehen aber auch häufig in der Kritik, staatliche Propaganda zu verbreiten. Deshalb hat unser Reporter in unserem Studio in Istanbul, Darius Mufahedian, nochmal genauer recherchiert und auch mit Serienmachern gesprochen und erklärt uns erstmal, was diese Shows eigentlich so erfolgreich macht.
1: Ja, die sind einfach sehr ereignisreich. Die sind leicht anzuschauen, auch so nebenbei. Da ist viel Emotion dabei, Drama, Herzschmerz, aber auch Action. Und die Konflikte, die da verhandelt werden, so gesellschaftlich oder auch vor allem so in der Familie, die finden einfach überall Anklang. Viel auch in Südamerika, weil die auch ähnlich sind zu diesen Telenovelas. Mhm. Und es passt auch zu dem, was uns der Produzent Ahmet Ziyala gesagt hat.
2: Der wichtigste Grund ist meiner Meinung nach unsere Geografie und die daraus resultierende Kultur. Unsere Kultur ist von sehr vielen verschiedenen Einflüssen geprägt. Menschen aus aller Welt und aus den unterschiedlichsten Kulturen können in unseren Produktionen etwas von sich selbst wiederfinden. Dadurch fällt es ihnen sehr leicht, eine emotionale Verbindung aufzubauen.
1: Und was man noch sagen muss, auch aus Produzentensicht, es ist sehr günstig in der Produktion und kann man dann auch natürlich relativ billig verkaufen in die Welt.
0: Jetzt ist so eine Filmindustrie aber eben wirklich auch eine Industrie oder in dem Fall eine Serienindustrie. Kennt man ja von Hollywood und Bollywood, da wird hart gearbeitet. Mhm. Wie hoch ist da der Druck in der Türkei? Wie kann man sich das so vorstellen?
1: Der ist sehr hoch. Also da wird wirklich ja viel gearbeitet, sehr lange auch. Also 12 Stunden Arbeitstag ist normal, teilweise 15 bis 18 Stunden. Manchmal werden die Serien ausgestrahlt und die nächste Folge wird noch in der Woche geschrieben, gedreht und geschnitten. Also das ist schon sehr, sehr anstrengend für die Serienmacher.
0: Jetzt aber dieses Argument, dieser Kritikpunkt der Propaganda. Gibt es da von türkischer Seite, staatlicher Seite irgendwelche Vorgaben, was in den Serien zu sehen sein darf, zu sehen sein sollte?
1: Ja, also es gibt ein bisschen Begrenzungen, kann man sagen. Also gerade für die Fernsehserien, die also linear im Fernsehen laufen in türkischen Sendern, da gibt's die Rundfunkaufsichtsbehörde Rütük und die verhängt Strafen, wenn Küsse vorkommen, Gewalt, Alkohol und politische Inhalte. Und die Drehbuchautorin Zeynep Küçük Erciyes, die hat uns das so erzählt.
3: Wenn ich von Fernsehserien spreche, Sex, Drugs, Rock'n'Roll, das gibt es alles nicht. Das dürfen wir nicht verwenden. Auch bei den Weltanschauungen unserer Figuren sind wir stark eingeschränkt. Sie bleiben meist blass. Man schreibt keine Geschichten, in denen die Weltanschauung offen ausgesprochen wird.
1: Wichtig, wie gesagt, das gilt für TV-Serien. Bei Streaming-Plattformen wie Netflix oder Blue TV, die jetzt mittlerweile auch türkische Serien anbieten, da gelten diese Regeln jetzt nicht so.
0: Ja, in der Türkei gibt es ja auch öffentlich-rechtlichen Rundfunk, so mehr oder weniger, nicht ganz vergleichbar mit uns, aber sowas in die Richtung. Wie unterscheidet sich das vielleicht von privaten Produktionen dann nochmal?
1: Also da sind die Inhalte auch ganz anders in den Serien. Das ist eher so, dass die nationalistische und konservative Werte verbreiten und auch ein bestimmtes Bild von Familie, Tradition und Religion, da wird sich weniger getraut. Die sind weniger auch emotional und sind natürlich ganz klar einfach viel weniger wie diese klassischen türkischen Serien von dieser Emotionalität her.
0: Eine große auf jeden Fall und sehr erfolgreiche Serienindustrie, die da in der Türkei sich entwickelt hat. Und unser Reporter Darius Mufahedian hat recherchiert und uns nochmal ein paar Einblicke gegönnt hier heute um 21:15 Uhr, Samstagvormittag in Deutschlandfunk Nova.

0: Forever Alone von Kack Motherfucker. Neue Musik, frisch erschienen gestern draußen, nicht nur von Mine, die wir ja gerade schon gefeiert haben. Neues Album. Es heißt Dunkel. Nee, es gibt auch neue Musik von ihr hier. Luna Morgenstern. Die hat eine neue EP rausgeballert. Und die heißt Chateau Brut. Den Namen hat sie uns hier im Deutschlandfunk Nova Studio gestern frisch zum Release erklärt.
1: Ja, ich habe, glaube ich, nach einer Metapher gesucht für den Kontrast, den ich gefühlt habe, während ich dieses Mixtape geschrieben habe. Und zwar einer Verletzlichkeit, die ich schon seit Kindheit in mir trage, und auch einer Härte, die ich der Welt entgegenbringe, um mich zu beschützen. Da fand ich Chateau als Schloss, als Luftschloss, als Traumschloss und Brut mit dem Wortspiel zu einem trockenen Sekt, aber auch brutal. Schön, da habe ich jetzt auch nicht großartig drüber nachgedacht. Es ist in dem Moment einfach auch rausgekommen beim Songwriten.
0: Hast du nicht mehr lange drüber nachgedacht? Braucht es auch nicht. Der Titel ist nämlich ziemlich gut. Chateau Brut heißt die neue EP von Luna Morgenstern. Irgendwo zwischen Luftschloss und trockenem Sekt und ein bisschen Brutalität und Härte vor der Welt. Und wir haben einen Song aus dieser EP auch schon auf unserer Playlist und den hören wir jetzt. Der heißt Gold von Luna Morgenstern.

Also manchmal möchte sie gerne Luftschlösser bauen. Und manchmal macht sie sich auch hart vor der Welt. Luna Morgenstern hat eine neue EP draußen, ein Mixtape, wie sie selber sagt. Das heißt Chateau Brut und Gold haben wir eben gehört. Der ist drauf auf dieser EP. Gestern rausgekommen, niegelnagelneu. Für euch hier in Deutschlandfunk Nova. Fontaines DC hören wir jetzt. Mit Marianne. Gleich um 10 die Nachrichten für euch.

0: Jetzt haben wir jeden Moment 10 Uhr. Und da holen wir uns noch mal ein Update ab, was da draußen in der Welt so vor sich geht. Und zwar von Jan Bungertz. Jan, grüß dich.
1: Hi, Markus.
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3: Nach den Attacken auf Umspannwerke in Deutschland wird wieder über die Sicherheit der Anlagen und Stromleitungen diskutiert. Aus der Branche kommt die Forderung an die Politik, den Unternehmen mehr Freiheiten zu lassen, um sich zu schützen. Für den Chef des Übertragungsnetzbetreibers Amprion gehört dazu mehr Videoüberwachung und häufigere Kontrollflüge mit Drohnen. Der Topmanager schlägt auch vor, dass Energieunternehmen weniger Angaben über die Strom- und Gasnetze öffentlich machen müssen, damit es mögliche Saboteure schwerer haben. In Brandenburg kündigte die Landesregierung ein neues Zentrum zum Schutz der kritischen Infrastruktur an. Das Bundesinnenministerium sieht die Zuständigkeit allerdings erstmal bei den Unternehmen selbst. Diese Woche hatte es versuchte Sabotageakte in Brandenburg und Nordrhein-Westfalen gegeben. Einen weiteren Verdacht gibt es seit gestern in Sachsen. Die EU-Kommission arbeitet an strengeren Regeln für die Kurzzeitvermietung von Unterkünften, zum Beispiel über Airbnb. Wie mehrere Nachrichtenagenturen berichten, will die Behörde damit gegen zu wenig bezahlbaren Wohnraum, vor allem in Touristenhochburgen, vorgehen. Im Gespräch ist demnach, dass Kommunen leichter Obergrenzen für Ferienwohnungen festlegen können, wenn die Wohnraumknappheit nachweislich steigt. Die EU will mit ihren Regeln auch für einheitlichere Vorschriften sorgen. In Städten wie Paris, Barcelona und Venedig gibt es schon Einschränkungen für die Vermietung über Airbnb. Über mögliche europaweite Regeln müssen noch die Mitgliedstaaten und das EU-Parlament beraten. Spanien hatte diesen Sommer schon 4 Hitzewellen. Auch jetzt im September ist es noch sehr heiß. In El Granado im Süden von Andalusien ist diese Woche eine Temperatur von 45,7 Grad Celsius gemessen worden. Der Wetterdienst sagt, es war der heißeste Tag des Jahres und gleichzeitig genauso heiß wie beim Allzeit-September-Rekord 2016. Allerdings sind die Daten noch vorläufig. Auch in den kommenden Tagen soll es in Spanien sehr heiß bleiben, um die 40 Grad, was für September eigentlich zu heiß ist. In den USA hat sich die Firma hinter dem Videospiele-Klassiker Tetris von einer Aktion der Trump-Regierung distanziert. Auf der Website vom Weißen Haus gibt es seit dieser Woche mehrere Browser-Games. In einem soll im Stil von Tetris eine Sperranlage zum Nachbarland Mexiko errichtet werden. Der Auftrag, Zitat, schütze die Grenze vor der herannahenden Horde. Die Tetris Company erklärte, man habe weder die Nutzung der Marke noch des geistigen Eigentums genehmigt. Das Weiße Haus hatte diese Woche

0: Woche weitere Spiele online gestellt, zum Beispiel auch im Stil des Handygames Snake. Dabei sollen Spieler möglichst viele Migranten aufgreifen. Menschenrechtsorganisationen kritisierten die Browser Games, die US-Regierung verteidigte sie.
1: Das Wetter.
2: Spanische Verhältnisse erreichen wir nicht, Leute, ne? Aber sieht schon nach einem Spätsommertag aus, finde ich. Gerade noch so dezente 17 bis 21 Grad bei viel Sonne in Deutschland, aber die Temperaturen können bis auf 28 Grad heute nach oben klettern, nur ganz im Norden und ganz im Süden. Da rauscht Regen durch.
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2: Es wird Zeit zu zocken. Es ist Samstagvormittag und da spielen wir Wissensbundesliga mit euch. Ne? In 100 Sekunden stelle ich euch so viele Fragen wie möglich zum Weltgeschehen dieser Woche. Mal sehen, was ihr so alles mitgekriegt habt. Vor allem aber habt ihr 100 Sekunden Zeit, so viele richtige Antworten wie möglich zu geben. Ein bisschen Competition muss sein am Wochenende. Es geht auch um was, ja? Es geht nämlich um unser Deutschlandfunk Nova Goodie Bag mit Tennissocken, mit Jutebeutel, mit Kaffeetassen, mit Kondomen, mit Balkonblumensaat. Also im Grunde mit allem, was ihr braucht. Die Kybra macht gleich die erste Runde mit uns. Und wir hätten für heute aber noch einen Slot frei. Ja, also wenn ihr Bock habt auf ein bisschen Quizzen und ein bisschen Competition diesen Samstagvormittag, dann meldet euch unter 030 8503 8503, die WhatsApp-Nummer hier direkt zu mir ins Studio für eine Runde Wissensbundesliga heute. Per WhatsApp 030 8503 8503.
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0: Tove Lo, I'm Your Girl, right? In Deutschlandfunk Nova. Pommes, Bier und die Europäische Union. Ich rede natürlich von Brüssel. Da fährt Kübra nächste Woche hin. Grüß dich, Kübra.
1: Hey.
0: Freust du dich?
1: Bitte?
0: Freust du dich auf Brüssel?
1: Ja, sehr. Das ist das erste Mal.
0: Ah, also noch nie dort gewesen? Also auch noch nie so eine belgische Pommes gegessen?
1: Nee, tatsächlich nicht.
0: Oh,
1: nein.
0: Gönn dir. Die haben ja so viele Soßen zur Auswahl. Ich persönlich stehe auf Samurai. Wenn du es scharf magst, scharfes Essen, würde ich dir empfehlen.
1: Mache ich auf jeden Fall.
0: Okay,
1: danke.
0: Sehr gut. Warum fährst du nach Brüssel?
1: Das ist im Rahmen meiner Studienstiftung berufliche Bildung und wir treffen uns da mit anderen Stipendiaten.
0: Cool.
1: Und werden ein paar Tage da gemeinsam erleben.
0: Schön, du studierst Pädagogik, ne?
1: Genau.
0: Mit Schwerpunkt Berufsausbildung. Das heißt, irgendwann landest du an der Berufsschule oder was darf man sich da drunter vorstellen?
1: Nee, das ist nicht so typisch Lehramtliches, sondern eher Richtung geisteswissenschaftliche Pädagogik und Berufswahlforschung eher.
0: Aha, okay, cool. Also dann irgendwann arbeitest du daran, warum Menschen sich überhaupt für irgendeinen Beruf entscheiden oder wie?
1: Beispiel. Das ist ganz toll.
0: Okay, cool. Heute spielen wir Wissensbundesliga aber miteinander, Kübra. Ich stelle dir jetzt in gleich 100 Sekunden so viele Fragen wie möglich. Du kriegst von mir ABC, immer drei Antwortmöglichkeiten und rätst im Zweifel einfach, wenn du es nicht weißt, weil es gibt keine Abzüge für falsche Antworten und keine Minuspunkte. Mhm. Und wenn du es aber schon ganz zeitig weißt, kannst du auch einfach direkt A, B, C oder C reinschreien. Alles,
1: okay.
0: Alles klar soweit? Bist du startklar, Kübra?
1: Ja, bin ich.
0: Okay, alright. Dann geht es jetzt los.
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0: Morgen wird in Sachsen-Anhalt gewählt. Welche beiden Parteien kratzen nach letzten Prognosen an der 5%-Hürde? A. Linke und SPD. B. Grüne und BSW. C. CDU und BSW.
1: B.
0: Richtig. Wo findet die Basketball-WM der Frauen gerade statt? A. New York. B. Berlin. C. London.
1: B.
0: Richtig. Wer hat bei den Männern den Ehrenpreis beim Filmfestival von Venedig bekommen? A. Morgan Freeman, B. Gary Oldman, C. George Clooney.
1: B.
0: Sag nochmal.
1: B.
0: Richtig, schon wieder richtig. Wow, Forschende haben herausgefunden, dass was die Schmelze von Gletschern ähnlich gut verlangsamen kann wie Planen aus Plastik, die bisher dafür eingesetzt werden. A. Speiseöl, B. Schafswolle, C. Moos.
1: B.
0: B wie Bertha?
1: Ja.
0: Richtig. Der Sommer in diesem Jahr in Deutschland ist der zweitwärmste seit Beginn der Aufzeichnungen. Wann war bislang der wärmste? A. 2003. Wow, richtig. Im Alter von 70 Jahren ist Cassandra Wilson gestorben. Sie war A. Jazzsängerin, B. DJ, C. Bestsellerautorin.
1: A.
0: Richtig. Der Deutsche Umweltpreis geht in diesem Jahr unter anderem an Roda Verheyen. Sie ist A. Ingenieurin, B. Juristin oder C. Klimaforscherin.
1: A. Ingenieurin.
0: Nee, Juristin wäre es gewesen. Welche Bundesländer haben noch Sommerferien? A. Bayern und das Saarland, B. Bayern und Baden-Württemberg, C. Keins.
1: B.
0: Sag nochmal.
1: B.
0: Richtig. Und die Inflationsrate im Euroraum ist im August wieder gestiegen. Nach Schätzung von Eurostat. Und zwar auf A. Zeit ist gleich vorbei, wir machen noch durch. A. 2,4%, B. 2,9%, C. 3,3%.
1: A, würde ich sagen.
0: Nee, das wäre C gewesen. Puh, aber damit waren das 7 richtig. Ich glaube, am Anfang hast du erstmal 5 am Stück genetzt. Also krass, Kübra.
1: Voll gut. Ja, besser, lass es mal.
0: Wenn man über sich selber voll gut sagen kann, geht das Wochenende eigentlich gut los, würde ich behaupten.
1: Ja, auf jeden Fall.
0: Also, die anderen werden es schwer haben, die 7 zu toppen, muss man sagen. 7 richtige ist schon mal sehr gut. Es kann also sein, Kübra, dass wir uns heute nochmal bei dir melden. Ansonsten aber auf jeden Fall schon mal viel Spaß in Brüssel, ne?
1: Dankeschön.
0: Danke dir, Kübra, fürs Mitspielen. Dir auch. Mach's gut. Wir spielen Wissensbundesliga hier in Deutschlandfunk Nova. Und für heute wäre übrigens, wenn ihr Kübra herausfordern wollt, ein Slot frei noch. Da könnt ihr euch melden und mir schreiben per WhatsApp direkt ins Studio 030 8503 8503. Das wäre die Nummer hier per WhatsApp zu uns, zu Deutschlandfunk Nova.

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0: Neu auf unserer Playlist, Super Prism von Almost Monday. Also inzwischen sei sich ja auch die Wissenschaft einig.
1: 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Für das Verbrenner aus.
0: Das Aus vom Verbrenner aus sei höchste Zeit jetzt, belege auch die Wissenschaft. Hat diese Woche, wir haben ihn gehört, Bayerns Ministerpräsident Markus Söder im Netz verlautbart. Die Frage ist, ob Herr Söder das so richtig verstanden hat. Denn erstens hat er da ein bisschen vorzeitig zitiert, bevor die Studie nämlich überhaupt draußen war. Und zweitens wird diese Studie der Technischen Universität München kontrovers diskutiert. Ist eine Studie, die die Klimabilanz von E-Autos zusammenfassen wollte, und zwar ohne dabei nur auf den Auspuff zu schauen, sondern auch so Themen wie Produktion und Recyclingfähigkeit mit reinnehmen wollte. Das hat sich Tech-Autorin Carina Schröder für uns angeschaut und fasst jetzt nochmal kurz zusammen, worum es in dieser Studie überhaupt geht.
2: Mal eben. Es ist gar nicht so einfach, sage ich dir. Ja. Also es handelt sich um eine sogenannte Metastudie. 19 Studien wurden mit einbezogen und 47 darin beschriebene Szenarien ausgewertet. Und du hast es schon angedeutet, es geht um die Frage, wie viel Treibhausgas unterschiedliche Antriebe über den gesamten Lebenszyklus verursachen. Mhm. Und ob die bisherige EU-Regelung diese Gesamtbilanz überhaupt sinnvoll abbildet oder ob sie zu stark darauf fixiert ist, was für Abgase da aus dem Auspuff kommen oder eben auch nicht.
0: So, und dann fasst doch nochmal eben kurz zusammen, was die Forschenden rausgefunden haben.
2: Also es ist wenig überraschend, E-Autos schneiden insgesamt besser ab als Verbrenner. Im Durchschnitt kommen die Forschenden auf rund 41% weniger Treibhausgasemissionen über den gesamten Lebenszyklus.
0: Das ist viel.
2: Ja, aber genau da setzt die Kritik der Autoren auch an. Also bei der EU-CO2-Vorgabe für Autos zählt bislang vor allem, was beim Fahren direkt ausgestoßen wird. Ein E-Auto wird dort mit 0 Gramm CO2 angesetzt. Emissionen aus Batterie oder Fahrzeugproduktion, die fließen in diese konkreten Berechnungen nicht mit ein. Und die Autoren halten das halt für einen zentralen Fehler und sagen zugespitzt, so werden die E-Autos regulatorisch als vollständig klimaneutral behandelt. Mhm. Deswegen fordern sie: Lasst uns doch zukünftig auf den gesamten Lebenszyklus schauen, nämlich von der Produktion über die Nutzung bis zum Recycling.
0: Das scheinen mir ziemlich schlaue und plausible Punkte zu sein, Carina. Aber ich höre jetzt nicht daraus, wie Markus Söder, dass das eine Rücknahme vom Verbrenner aus beinhalten würde.
2: Nein, und von Politik und Medien, zum Beispiel der Bild, wurden die Aussagen eben auch wirklich vor Veröffentlichung einfach schon mal weiterinterpretiert. Bis zur Aussage, die Wissenschaft habe das Verbrenner aus widerlegt. Brisant ist auch, dass TUM-Präsident Thomas Hofmann die selbst in Auftrag gegeben hat, ausdrücklich mit Blick auf die anstehenden politischen Entscheidungen in Brüssel. Denn die EU überarbeitet gerade die CO2-Regeln für Neuwagen und damit auch die Vorgaben, die dann ab 2035 gelten sollen. Mhm. Aber es gibt noch mehr Kritik an der Studie.
0: Noch mehr Kritik? Welche denn?
2: Zum Beispiel, wer daran beteiligt war, mehrere führende TUM-Forschende aus Fahrzeugtechnik, Batterie- und Energieforschung wurden gar nicht mit eingebunden. Mhm. Einer von ihnen ist Markus Lienkamp, Professor für Fahrzeugtechnik. Und er sagt, also die Autoren seien wissenschaftlich ausgewiesen, die sind Profis in ihrem Fach, aber eben nicht speziell in der Automobilforschung verankert.
0: Okay, dann wäre jetzt noch interessant zu wissen, was so WissenschaftlerInnen außerhalb der Technischen Uni in München zu der Studie zu sagen haben.
2: Ja, da gibt es ebenfalls einiges an Kritik. Also einige der ausgewählten Studien beruhen auf älteren Daten und Annahmen. Zum Beispiel, wenn es um die CO2-Bilanz von Strom und Batterien geht. Auch das Bundesumweltministerium erklärt, also ein Teil der Kritik der Untersuchung sei einfach schon überholt, weil die Autoren bestehende EU-Maßnahmen einfach nicht ausreichend mit berücksichtigen. Es gibt schon strengere Regeln für Batterierecycling zum Beispiel. Plus die Studie ist noch nicht mal von unabhängigen Gutachtern geprüft worden. Mhm. Darauf müssten wir eigentlich alle noch warten. Und unterm Strich, finde ich, aber zeigt die Debatte ganz gut, es geht ja überhaupt nicht um die Ergebnisse selbst, sondern die Frage, wie man die eben interpretieren kann und, naja, auch für die Politik nutzen kann.
0: Denn Qualität der Studie mal in den Raum gestellt, sie hat nicht gesagt, dass das Aus vom Verbrenner aus eine wissenschaftlich gute Idee wäre. Carina Schröder hat sich diese Studie der TU München nochmal genauer angeschaut. Für Deutschlandfunk Nova. Das sind die Capital Cities mit Kangaroo Court.

0: Jenny. Less than a lover. Deutschlandfunk Nummer hier. Riesenthema war natürlich die Sturzflut in Nepal diese Woche. An der Grenze zwischen Nepal und Tibet. Wenn man genau ist. Und es hat aber auch viele Forschende und Wissenschaftler hierzulande ins Grübeln gebracht. Und worüber sie gegrübelt haben, weiß jetzt Sarah Brückner.
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2: Die Sturzflut im Himalaya mit hunderten Todesopfern ist von einem Eis- und Felsabbruch ausgelöst worden, so ist der Forschungsstand. Jetzt ist die Frage, wäre sowas auch in den Alpen möglich? Forschende aus Deutschland und der Schweiz sagen dazu, prinzipiell kann es große Berg- und Gletscherstürze in allen hochalpinen Regionen geben. Laut dem Leiter der Arbeitsgruppe Naturgefahren an der Uni Potsdam ist sowas auch in den Alpen schon oft passiert. Das zeigen zum Beispiel geologische Ablagerungen. Und der Gletscherabbruch in Blatten in der Schweiz letztes Jahr war von der Dynamik her vergleichbar mit dem im Himalaya, sagt ein Forscher von der Albert-Ludwigs-Uni Freiburg. Aber die Katastrophe in Nepal hatte wohl ein etwa 10-mal größeres Volumen. Und ein Forscher von der Uni Innsbruck fügt hinzu, dass die Höhenunterschiede im Himalaya extremer sind. Die Täler sind länger und tiefer als in den Alpen. Dadurch konnte sich die Sturzflut in Nepal stärker auftürmen. Aber die Forschenden warnen, dass auch ein Ereignis mit weniger Wucht in den Alpentälern verheerende Folgen haben könnte. Deswegen sind vor allem Frühwarnsysteme wichtig, mit systematischer Überwachung von Felshängen und Gletschern. Um Schokolade zu machen, werden Kakaofrüchte nach der Ernte fermentiert. Bakterien und Pilze zersetzen die Kakaobohnen und stellen bestimmte chemische Verbindungen her. Die prägen dann den Schokoladengeschmack. Aber manchmal entstehen dabei auch Aromen, die nicht gewollt waren. Zum Beispiel rauchige oder käsige Noten. Ein Forschungsteam von der TU München hat jetzt herausgefunden, dass oft Überfermentation das Problem ist. Sie haben Kakaoproben mit verschiedenen Fermentationsstufen aus verschiedenen Ländern analysiert. Und in den überfermentierten Proben war unter anderem besonders viel von bestimmten Carbonsäuren drin. Die können dazu führen, dass das Aroma auch an Käse, Schweiß oder Erbrochenes erinnert. Das Team fand auch einen guten Ansatz für die Kontrolle. Der pH-Wert vom Kakaobohnenfruchtfleisch wurde deutlich höher, sobald die richtige Fermentationsdauer erreicht war. Ein Messen mit pH-Streifen könnte also dabei helfen, den richtigen Schlusspunkt für die Fermentation abzupassen und so ungewollte Aromen in der Schokolade zu verhindern.
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0: No Roots von Alice Merton. Gerade sagte ich ja Pommes, Bier und Europäische Union. Jetzt würde ich sagen Whisky, Bier und das äußerste Ende der Europäischen Union. Kybra vorhin macht nächste Woche Studienreise nach Brüssel und der Tobias, der geht bald nach Irland. Grüß dich, Tobias.
1: Morgen.
0: Und was machst du da?
1: Ich bin da an einer Schule und darf hoffentlich den Schülern und Schülern helfen, Deutsch zu lernen.
0: Okay, das heißt, du gibst dann Deutschunterricht für irische Schülerinnen und Schüler?
1: Ja, das ist dann so praktisch Hilfslehrer, so eine Fremdsprachenassistenz nennt
0: sich
1: das.
0: Alles klar, ja. Und gerade studierst du selber noch Geschichte und Englisch auf Lehramt, ne?
1: Genau.
0: Aber wenn du jetzt nach Irland gehst, da versaust du dir doch dein Englisch, oder? Das ist ja, wenn du dann so, wie du da Englisch sprichst, mit den Schülern in Deutschland nachher reden würdest, würden die ja kein Wort verstehen.
1: Ich glaube, ja, das könnte passieren, aber das ist ein Risiko, was ich bereit bin einzugehen.
0: Ja. Warst du schon mal in Irland?
1: Ja, aber bisher nur im Urlaub.
0: Ja, okay, ist ein tolles Land, oder?
1: Ja, ist richtig schön. Die Menschen sind unheimlich herzlich und wie gesagt, die Natur ist schön und ist einfach vielleicht die beste Möglichkeit, da nochmal ins englischsprachige Ausland zu kommen.
0: Ja, super Idee. Aber du selbst gehst nach Dublin, hattest du gesagt, ne? Also in die Hauptstadt.
1: Genau.
0: Das ist natürlich auch ein toller Ort. Da wünsche ich dir viel Spaß bei, Tobias, und tolle Erfahrungen. Ja. Und jetzt grillen wir dich aber. Wir spielen eine Runde Wissensbundesliga. 100 Sekunden Zeit geben wir dir, so viele Fragen wie möglich richtig zu beantworten. Immer drei Antwortmöglichkeiten, A, B, C. Wenn du es nicht weißt, trotzdem einfach raten, gibt keine Abzüge.
1: Alles klar.
0: Bist du startklar?
1: Ich bin startklar.
0: Dann geht es jetzt los.
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0: Wo haben sich die EU-Außenminister in dieser Woche getroffen? A. Irland, B. Österreich.
1: Irland.
0: Richtig, bei der U18-Wahl konnten junge Menschen in Sachsen-Anhalt zeigen, welche Partei sie wählen würden. Welche Partei war da am stärksten? A. AfD, B. Linke, C. Grüne.
1: B.
0: Richtig, wo haben in dieser Woche die Beschäftigten in Deutschland gestreikt? A. An Flughäfen, B. an Seehäfen, C. in Stellwerken.
1: A.
0: Nee, B wäre es gewesen. Norwegens neuer König ist vereidigt. Er heißt Hakon, der A. 7., B. 8., C. 9.
1: B.
0: Richtig. DDR-Fußballlegende Eberhard Vogel ist mit 83 Jahren gestorben. In den 70er Jahren galt er weltweit als einer der besten. A. Linksaußen, B. Mittelstürmer, C. Innenverteidiger.
1: B.
0: Nee, der war linksaußen. Die Welt... Wetterorganisation warnt. Welches Wetterphänomen könnte in den kommenden Monaten sehr stark ausfallen?
1: El Niño.
0: Richtig. Welche Künstler wurden zwischenzeitlich vom Glücksgefühle-Festival ausgeladen? A. Materia, B. Millennium Kid, C. Alphaville.
1: C.
0: Richtig. In den nächsten Wochen stehen gleich in drei Ländern Landtagswahlen an. Und zwar in Sachsen-Anhalt, Mecklenburg-Vorpommern und A. Hessen, B. Niedersachsen, C. Berlin.
1: Niedersachsen?
0: Nee, Berlin wäre es gewesen. Es gibt in Deutschland nun ein bereits bekanntes Mittel zum Abnehmen in neuer Form zu kaufen. In welcher? A.
1: Patch. Als Tablette.
0: Richtig. Und in der ersten Runde des DFB-Pokals hat der VfL Osnabrück zu Hause gegen Bayern München gespielt. Wie ging das Spiel aus? A. 2:1 für Osnabrück. B. 0:3 für Bayern München. C. 1:4. Richtig. Für Bayern München. Wow. Und das waren... ebenfalls 7 richtige, genau wie die Kybra vorhin, Tobias. Ey, ihr seid stark drauf heute. Wir machen das ja immer so, bei Gleichstand gewinnen alle. Insofern haben wir im Moment 2 Gewinner der Wissensbundesliga für heute. Könntest du dich darauf einigen, Tobias, oder wie wäre das?
1: Das klingt super.
0: Ne? Das heißt, ihr beiden Auslandsreisenden demnächst, ihr könntet heute das Goodie-Pack abräumen, aber es kommt ja mindestens noch ein Spieler heute in der Wissensbundesliga. Danke dir auf jeden Fall für heute schon mal fürs Mitspielen, Tobias.
1: Danke ebenso.
0: Und eine gute Zeit in Irland und erstmal ein schönes Wochenende. Mach's gut.
1: Gleichfalls. Ciao.
0: Wenn ihr Bock habt mitzuspielen, ja, also einen Slot hätten wir noch frei, um Tobias und Kybra auf jeden Fall herauszufordern mit ihren 7 richtigen, dann schreibt er uns per WhatsApp an 030-8503-8503. Ein Slot Wissensbundesliga wäre heute noch frei, dann würden wir in einer knappen Stunde miteinander spielen und die Nachricht über WhatsApp landet direkt hier bei uns im Studio, wenn er uns schreibt an 030-8503-8503.
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0: Felix hat sich gemeldet. Noch eine Runde Wissensbundesliga heute mit uns zu zocken. Der letzte Slot, der geht gerne an dich. Wir melden uns gleich bei dir. Aber er hat ja dafür vor allem die 030-8503-8503 benutzt, ne? Die WhatsApp-Nummer hier für uns, für Deutschlandfunk Nova, direkt ins Studio. Und die wird jetzt nochmal wichtig.
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0: 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Und dann könnt ihr 10 Minuten lang hier in bester Sendezeit morgens in der Frühsendung unser Programm bestimmen. 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
0: 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Wofür würdet ihr denn eure 10 Minuten nutzen? 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

0: Dermot Kennedy mit Turnstile. Bisschen Gänsehaut bei mir am Start. Müssen wir mal die Haare kurz glätten. Und dann ist Jan Bungertz erstmal dran für uns. Jan, grüß dich.
1: Hi, Markus.
0: Bringt uns auf den neuesten Stand der Dinge um 11 Uhr.
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3: In Sachsen-Anhalt wird morgen gewählt und Umfragen zufolge sind noch Menschen unentschlossen, wem sie ihre Stimme geben sollen. Deswegen sind fürs Wahlwochenende etliche Demos und weitere Aktionen geplant. Die größte Kundgebung ist für heute Nachmittag in der Landeshauptstadt Magdeburg angemeldet. Hier erwartet ein Bündnis aus Gewerkschaften und Zivilgesellschaft rund 8000 Teilnehmerinnen und Teilnehmer. Daneben ist für die Parteien der letzte Wahlkampftag. Die in Umfragen führende AfD hofft morgen auf genug Stimmen, um alleine regieren zu können. Es wäre das erste Mal seit dem Zweiten Weltkrieg, dass eine Rechtsaußenpartei in einem deutschen Bundesland an die Macht kommt. Der Landesverfassungsschutz stuft die AfD in Sachsen-Anhalt als gesichert rechtsextremistisch ein. Andere Parteien drohen morgen an der 5%-Hürde zu scheitern, darunter die Grünen, das BSW und die zurzeit mitregierende FDP. Nach den Vorfällen an mehreren Umspannwerken in Deutschland gibt es jetzt auch in Sachsen Sabotageverdacht. Nach Angaben von Landesinnenminister Armin Schuster hat die Polizei an 2 Fundorten insgesamt 4 Objekte sichergestellt. Die mutmaßlichen Sprengvorrichtungen sollten danach entschärft werden. Laut dem Minister war nach Hinweisen aus seinem Bekennerschreiben eine Suchaktion gestartet worden. In den vergangenen Tagen hatte es mehrere versuchte Sabotageaktionen gegen die Energieversorgung gegeben. In Brandenburg und Nordrhein-Westfalen. Inzwischen fahndet die Polizei europaweit nach einem Verdächtigen. 10 Tage nach der verheerenden Sturzflut im Himalaya suchen die Einsatzkräfte weiter nach Überlebenden. Heute konnten die Helfer in Nepal wieder 2 Erfolge melden. Aus einem hunderte Meter langen Tunnel eines Wasserkraftwerks konnte ein weiterer Arbeiter gerettet werden. Die Armee hat außerdem in der Stadt Nuwakot eine Überlebende gefunden. Die Sturzflut hatte im Grenzgebiet zwischen Nepal und Tibet ganze Ortschaften und rund ein Dutzend Wasserkraftwerke zerstört. Seitdem werden noch mehrere tausend Menschen in beiden Ländern vermisst, darunter viele Kraftwerksarbeiter. Die Zahl der bestätigten Todesopfer liegt inzwischen bei mindestens 1325. Ursache für die Katastrophe war nach Einschätzung von Fachleuten ein Gletscherabbruch. Landkarten beeinflussen unseren Blick auf die Welt. Sie können ihn auch ziemlich verzerren. Wer sich zum Beispiel an der bekannten Mercator-Projektion orientiert, könnte die Insel Grönland für ähnlich groß halten wie den gesamten afrikanischen Kontinent, obwohl Afrika 14 Mal größer ist. Deswegen hat die UNO-Vollversammlung jetzt einer Initiative für eine Weltkarte mit realistischeren Größenverhältnissen zugestimmt, der Equal Earth-Darstellung. Eingebracht hatte den Vorschlag Togo, unterstützt von anderen afrikanischen Ländern. Fast alle UNO-Mitgliedstaaten stimmten zu. Es gab nur 6 Enthaltungen und eine Gegenstimme von den USA. Deren Vertreter sprach von einem radikalen, ideologischen Projekt. Togos Außenminister freut sich dagegen über die große Zustimmung. Eine faire Welt beginne mit einer fairen Karte. Die UNO-Resolution

0: ist keine Verpflichtung, sondern eine Empfehlung.
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2: 20 Grad, finde ich, ist ja so eine schöne Wohlfühltemperatur. Und die haben wir jetzt hier und da in Deutschland schon geknackt. In der Nähe von Frankfurt und auch im Schwarzwald sind die 20 schon erreicht. Spitzentemperaturen heute von bis zu 28 Grad. Ne? Im Moment so ein Mix aus Sonne und Wolken im ganzen Land. Nur ganz im Norden, ganz im Süden. Kann es auch regnen.
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2: Also 7 Richtige stehen im Raum. Das ist schon Brett, muss ich sagen. Kübra und Tobias, ja, haben beide 7 Richtige in der Wissensbundesliga abgeräumt. Das reicht erfahrungsgemäß oft für einen Tagessieg. Aber es kommt jetzt als nächstes mal der Mirko und dann schauen wir mal, was der so gebacken kriegt hier.
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0: Terror. Das perfekte Problem um 11.11 Uhr. In Deutschlandfunk Nova. Ich finde, wir verbreiten hier so ein bisschen Spätferienstimmung. Wir tingeln heute so ein bisschen durch Europa, reisen ein bisschen über den Kontinent. Die Kybra, ne, die hat uns vorhin mit nach Brüssel genommen. Der Tobias, der macht ein Semester jetzt in Dublin. Und der Mirko, der träumt vom Baskenland. Grüß dich, Mirko.
1: Hallo.
0: Du warst jetzt gerade zum ersten Mal da, ne?
1: Ja, zum ersten Mal mit Elektroauto und Zeltanhänger.
0: Oh, geil.
1: Bis nach Spanien und ja, die Pinchos, daran denke ich immer noch.
0: Oh, Pinchos. Also erklär uns mal gerade auf, vielleicht wissen es nicht alle, was sind Pinchos?
1: Das sind baskische Tapas. Das ist aber sehr fischbasiert und also man geht im Prinzip da einfach nur in eine Pinchos-Bar und guckt sich da an der Auslage an, was man haben will. Und die kosten alle auch nur 2,50 das Stück und einfach traumhaft.
0: Was war dein Lieblingspincho?
1: Da war irgendwas mit Oktopus bestimmt.
0: Und ja, nochmal ein bisschen Geografiekunde für uns, Mirko. Also Baskenland, da reden wir hier so Bilbao, San Sebastian, Nordspanien,
1: genau,
0: die Ecke
1: genau,
0: da. Ne?
1: Genau.
0: Noch ein Tipp von dir? Was hat dir besonders gut gefallen? Jetzt mal außer den Pinchos?
1: Also San Sebastian hat einen ganz tollen Vibe. Bilbao ist sehr industriell und aber San Sebastian, da würde ich sofort hinziehen.
0: Da war ich auch schon mal und war auf so einem Festival am Strand mitten in der Stadt.
1: Also, ja, das kann ich mir vorstellen.
0: Ja, alles klar. Ja, also ich träume.
1: Ja, alles okay.
0: Wir genießen jetzt unsere Zeiten der Wissensbundesliga miteinander. Mirko, die kann auch Spaß machen. Also du hast gleich 100 Sekunden Zeit mit uns zu zocken, so viele Fragen wie möglich richtig zu beantworten. Wenn du keine Ahnung hast, trotzdem bitte raten. Gibt keine Abzüge. Und wenn du es schon vorher wissen solltest, schrei gern rein. Frage ist, Mirko, bist du startklar?
1: Was ist, wenn ich Nein sage?
0: Dann drehen wir noch eine Runde und quatschen noch mal eine Runde über San Sebastian vielleicht. Mal schauen. Ich wäre aber dafür, dass wir jetzt loslegen. Was hältst du davon?
1: Okay. Ja.
0: Dann geht es los.
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0: In Deutschland gab es in dieser Woche Anschläge auf Umspannwerke. Und zwar unter anderem in A. Nordrhein-Westfalen und Berlin. B. Nordrhein-Westfalen und Brandenburg. C. Hessen und Bayern.
1: A.
0: Nee, B wäre es gewesen. Ronald Rauer wird neuer Staatsminister im Bundeskanzleramt. Er ist mehrfacher Olympiasieger im A. Reitsport. B. Sprint. C. Kanusport.
1: Reitsport.
0: Nee, Kanu. In welchem baltischen Staat gab es in dieser Woche Präsidentschaftswahlen? A. Estland, B. Lettland, C. Litauen.
1: Litauen.
0: Estland wäre es gewesen. Beim Treffen der Außenminister von Deutschland, Frankreich und Polen ging es um die Verteidigung der europäischen Freiheit. Wie nennt sich die Gruppe? A. G3, B. Lublin-Dreieck, C. Weimarer-Dreieck.
1: Das ist das Weimarer-Dreieck?
0: Richtig, da sind wir. Jawohl. Anfang der Woche gab es weltweit eine Störung bei einer App. Bei welcher? A. WhatsApp, B. Outlook.
1: Outlook.
0: Richtig. Die deutschen Hockeymänner haben ihren WM-Titel verteidigt. Wie ging das Finalspiel gegen Spanien aus? A. 1:0, B. 2:0, C. 9:3.
1: 9:3.
0: 1:0 wäre es gewesen. Warum hat Finanzminister Klingbeil eine Kabinettssitzung verpasst? A. Wegen einer Panne am Regierungsflieger. B. Das Flughafenpersonal hatte gestreikt. C. Durch den Ätna-Ausbruch musste der Flugverkehr unterbrochen werden.
1: B.
0: A wäre es gewesen. Die Panne. Lebensmittelverpackungen können unserer Gesundheit schaden. Für rund wie viel Prozent der Chemikalien, die für die Verpackung von Lebensmitteln genutzt werden, fehlen Sicherheitsdaten? A. 10%, B. 60%, C. 90%.
1: B.
0: C wäre es gewesen. Und welches Bundesland will ein neues Sicherheitszentrum? Machen wir noch ganz in Ruhe zu Ende. Ein neues Sicherheitszentrum zum Schutz kritischer Infrastruktur errichten. A. Nordrhein-Westfalen, B. Berlin, C. Brandenburg.
1: Ach Gott, dann sagen wir mal A.
0: Jetzt hättest du es mal mit Brandenburg nochmal versuchen sollen. Das wäre richtig gewesen, nicht Nordrhein-Westfalen.
1: Also.
0: Aber Mirko, aber ich sag dir ehrlich, ich fand das ganz schön schwierige Fragen, die du in der Runde hattest. Ich gucke jetzt meinen Kollegen in der Regie an, der so mitgezählt hat, der hat so einen leicht mitleidigen Gesichtsausdruck drauf, wenn ich ehrlich bin.
1: Zwei. Das ist also statistisch ist ja unwahrscheinlich, dass ich weniger als ein Drittel kriege, aber das habe ich hingekriegt.
0: Du hast es geschafft, Mirko, zwei richtige, so sehen wir das. Es war quasi ein Erfolg und weißt du was, du spielst einfach irgendwann nochmal mit und dann machen wir das nochmal besser. Also dir, so oder so, danke für den Spaß, danke fürs Mitspielen. Wir träumen jetzt noch ein bisschen
1: auch
0: von San Sebastian gemeinsam und hören Nelly Furtado. Turn off the light. Danke Mirko, schönes Wochenende. Deutschlandfunk Nova hier. Wissensbundesliga heißt das Spielchen. Und der Song von Nelly Furtado, der ist Turn off the light.

0: Über 40% werden es wohl ziemlich sicher werden. Über 40% der Wählerinnen und Wähler in Sachsen-Anhalt werden AfD wählen. Landtagswahlen in Sachsen-Anhalt, die sind morgen. Ja, was man immer wieder hört, jetzt im Wahlkampf, ist, dass Social Media richtig wichtig gewesen sein soll. Ne? Bei Social Media, insbesondere bei TikTok, ja, da mache die AfD besonders erfolgreich Wahlkampf. Allerdings, ja, wenn man sich mal die Forschung dazu anschaut, dann muss man sagen, Social Media sind wahrscheinlich ein geringerer Faktor, als häufig immer wieder behauptet wird.
1: Inzwischen ist ziemlich klar, niemand macht eine Wahlentscheidung, jetzt weil man gerade auf Social Media das Video oder auch mehrere Videos einer bestimmten Partei gesehen hat. Und auch Fake News oder Verschwörungserzählungen, die erreichen erstmal nicht die große Masse an Menschen, sondern zunächst mal eher Leute, die da, ich sag mal, schon eine Nähe haben, also zum Beispiel schon Zweifel am politischen System haben.
0: Hat Katrin Kühn recherchiert aus unserer Deutschlandfunk-Wissensredaktion. Und die Forschung zeige eben auch, dass unsere Einstellungen erstmal ziemlich stabil sind und von so einem Video oder sogar mehreren Videos eben nicht direkt beeinflusst werden können. Reichweite, ja, bedeutet also nicht automatisch Wahlerfolg. Allerdings, ja, klar sind soziale Medien wichtig als Kommunikationsweg, weil sie bestimmen, welche Themen hochkommen und wie dann diskutiert werden und dann können sich am Ende doch Einstellungen bilden.
1: Da sind wir jetzt beim Agenda-Setting, also was schafft es in die größeren öffentlichen Diskussionen und beeinflusst damit dann mit, wie sich eine Gesellschaft entwickelt und damit dann auch den Rahmen, in dem Menschen ihre Einstellungen bilden. Und was ich wirklich total spannend fand, wie viel an öffentlichen Diskussionen zum Wahlkampf im Moment auch wirklich um die AfD kreist und wie wenig um andere Themen, die die Menschen beschäftigen.
0: Sagt Katrin Kühn aus unserer Deutschlandfunk-Wissensredaktion und wir haben uns mit ihr darüber noch ausführlicher unterhalten. 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

0: Cassia, another one down. Sarah Brückner hat jetzt gleich den, wie ich finde, besten Satz dabei, den ich diese Woche gehört habe. So von wegen Beamtendeutsch.
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2: Man bekommt einen Brief vom Finanzamt und manchmal versteht man gar nicht, was eigentlich drinsteht. Das war oft das Problem, weil die Ämter in ihren Anschreiben viel Fachsprech nutzen. Soll sich jetzt aber ändern? Bund und Länder haben hunderte Textbausteine, die Steuerverwaltungen in Schreiben oft nutzen, in einfache Sprache umformuliert. Die Verbesserungen sollen laut einem Sprecher vom NRW-Finanzministerium ab sofort deutschlandweit umgesetzt werden. Ein Beispiel: Aus dem Satz gemäß den Paragraphen 149 und 150 AO in Verbindung mit Paragraph 25 Absatz 3 ESTG ergibt sich für Sie eine Verpflichtung zur Abgabe der Einkommenssteuererklärung, wird einfach, Sie sind verpflichtet, eine Einkommenssteuererklärung abzugeben. Ob die Änderungen was bringen, wurde in einer Studie vom Leibniz-Institut für deutsche Sprache mit mehr als 200 Teilnehmenden überprüft und 90% der Befragten fanden die neuen Formulierungen verständlicher und freundlicher. Das Broken Heart Syndrom ist eine Herzkrankheit, die vor allem Frauen nach den Wechseljahren betrifft. Sie wird oft durch emotionalen oder körperlichen Stress ausgelöst und ist nur schwer von einem Herzinfarkt zu unterscheiden. Die Betroffenen bekommen zum Beispiel plötzlich Brustschmerzen und andere Symptome. Zum Unterscheiden muss dann erstmal eine Herzkatheteruntersuchung, also eine Mini-OP, gemacht werden. Jetzt hat eine Forschungsgruppe, unter anderem von den Unis Zürich und Greifswald, aber ein Diagnose-Punktesystem entwickelt, das das Broken Heart Syndrom schon vor so einer Untersuchung erkennen kann. Der Score berücksichtigt das Geschlecht und auch einige Biomarker im Blut, die unterschiedliche Vorgänge im Herz-Kreislauf-System abbilden. Mithilfe von KI haben die Forschenden herausgefunden, in welcher Kombi die Biomarker auf welche der beiden Krankheiten hindeuten, bei Frauen und auch bei Männern. Im Test mit knapp 1800 Patientinnen und Patienten lag der Score bei fast 90% der untersuchten Personen am Ende richtig. Das Team sagt, dass das neue Instrument zum Beispiel die Diagnose in der Notfallmedizin einfacher machen könnte. Für wie wählbar Menschen Parteien halten, hängt auch davon ab, ob die Personen einen Migrationshintergrund haben. Für eine Studie vom Deutschen Zentrum für Integrations- und Migrationsforschung wurden Leute mit und ohne Einwanderungsgeschichte gefragt, ob sie sich vorstellen können, bestimmte Parteien jemals zu wählen. Gefragt wurde für CDU, CSU, SPD, Grüne, Linke, FDP und AfD. Es zeigen sich deutliche Unterschiede darin, wie kategorisch Parteien abgelehnt werden. Die AfD wird über alle Gruppen hinweg am stärksten abgelehnt. Gut 65% der Befragten haben angegeben, die Partei auf keinen Fall wählen zu wollen. Bei Grünen, Linken und FDP liegt die Ablehnung je nach Gruppe zwischen etwa 40% und 50% und bei Union und SPD nur bei etwa 20%. Was laut Untersuchung auffällig ist, Befragte mit Bezug zur früheren Sowjetunion oder zur Region nahe Mittlerer Osten und Türkei lehnen Parteien insgesamt öfter komplett ab als Menschen ohne Migrationshintergrund.
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0: Brighter Than the Sun von Kobe Kayet. 20 vor 12. Deutschlandfunk Nova hier. Und wir packen echt auch noch mal ein bisschen Sonne aus, ne? Machen ein bisschen Spätsommer. Erinnern uns an den vergangenen Sommer, ne? Haben gerade mit Mirko noch Pinchos im Baskenland gefuttert, waren mit Kybra bei Pommes und Bier in Brüssel und mit dem Tobias auf der grünen Insel Irland. Und jetzt noch eine Insel mit dem Felix. Felix, grüß dich.
1: Hallo.
0: Denn du warst dieses Jahr auf Kreta, ja?
1: Ja, das stimmt, ja, genau. Zwei Wochen.
0: Oh, und wie war's?
1: Super. Das war jetzt das zweite. Ja, klar. Ich meine, Urlaub ist in der Regel immer schön.
0: Ja, gut,
1: aber
0: okay.
1: Aber das war jetzt das zweite Mal, wo wir dort waren. Wir waren schon vor 4 Jahren mal dort. Und es hat uns einfach so gefallen. Eine überschaubare Insel. Tolles Meer, muss man wirklich sagen. Mhm. Nette Menschen. Tolles Essen, also alles, was man braucht und auch nicht so weit weg.
0: Ja, von wegen tolles Essen. Der Mirko hatte ja die Pinchos. Du hast uns gesagt, du hattest Olivenöl und Honig. Das klingt ja auch komplett traumhaft, ja?
1: Ja, das war natürlich in diesen, kann man das ja immer gut einkaufen dort, von Bauern direkt. Und sag mal, die Hauptspeise war täglich ein griechischer Salat, natürlich mit viel Olivenöl und einem schönen Dessert.
0: Oh Mann, ey. Ach, jetzt kriege ich auch schon wieder Reiselust. Aber gut, der nächste Sommer ist noch eine Weile hin. Wobei, Kreta könnte man wahrscheinlich auch mal im Herbst besuchen. Da ist es ja wahrscheinlich noch richtig schön warm.
1: Genau, ja. Wir waren letztes Mal im September dort. Kann ich wirklich empfehlen. Wenn die Hauptreisezeit vorbei ist, es wird zwar ein bisschen früher dunkel, aber man kann noch sehr gut noch hingehen.
0: Und man kann früher den Sonnenuntergang sehen, wenn es früher dunkel wird. Das ist vielleicht auch ein Selling Point, so gesehen. Ne?
1: Korrekt.
0: Felix, wir spielen Wissensbundesliga. Du hast hier allerdings heute scharfe Konkurrenz. Die erwähnten Tobias und Kübra haben beide 7 Richtige rausgeknallt. Das ist schon bei 10 möglichen Fragen nicht wenig.
1: Ja, ich gebe mein Bestes.
0: Mach das, genau. Also 100 Fragen, aber 100 Sekunden hast du Zeit für so viele Fragen wie möglich. Kriegst immer ABC, 3 Antwortmöglichkeiten. Und selbst wenn du es nicht weißt, bitte raten. Gibt keine Abzüge. Bist du startklar, Felix?
1: Ja.
0: Es geht los.
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0: Das IFO-Institut hat seine Wirtschaftsprognose für Deutschland für 2026 A nach unten korrigiert, B deutlich angehoben, C geht von einem Rekordwachstum aus.
1: B.
0: Richtig. Bei welchem deutschen Autobauer wurde sich auf ein gemeinsames Sanierungspaket geeinigt? A. Audi, B. VW.
1: Audi.
0: Nee, VW war's. In welchem Land haben die Menschen nun gegen EU-Beitrittsgespräche gestimmt? A. Norwegen, B. Island, C. Schweiz. Richtig. Die Filmfestspiele in Venedig finden statt. Die wievielten sind es? A. Die 79. B. Die 81. C. Die 83.
1: 81.
0: Hey, 83. Wegen einer Aussage von Chiagu geht Jens Spahn jetzt gerichtlich gegen den Rapper vor. Was hatte Chiagu Spahn unterstellt? A. Fahrerflucht, B. Steuerhinterziehung, C. Drogenkonsum.
1: Steh.
0: Richtig. Gloria Steinem ist im Alter von 92 Jahren gestorben. Sie war Gründerin und Herausgeberin von A. der New York Times, B. dem Miss Magazine, C. der Cosmopolitan.
1: B.
0: Sag nochmal.
1: B.
0: Wie Bertha?
1: Ja.
0: Richtig. In welchem Bundesland ist laut neuen Zahlen der Frauenanteil im Landesparlament am höchsten? A. Bremen, B. Hamburg, C. Berlin.
1: Bremen.
0: Nee, Hamburg wäre es gewesen. Welcher Fußballspieler hat in dieser Woche angekündigt, aus der deutschen Nationalmannschaft zurückzutreten? A. Antonio Rüdiger, B. Pascal Groß,
1: Rüdiger.
0: C. Richtig. Welche Aussage von Tennisspieler Carlos Alcaraz bei den US Open hat für Aufmerksamkeit gesorgt? A. Er möchte künftig mehr Pausen zwischen Turnieren einlegen. B. Er möchte eine Auszeit von 2 Jahren nehmen. C. Er will seine Karriere beenden.
1: A.
0: Richtig. Puh, da muss ich mal kurz zum Kollegen in der Regie gucken. Aber es waren 6. 6 ist auch sehr gut, Felix, aber knapp an den 7 Richtigen vorbei.
1: Alles klar, schade.
0: Top
1: Vielen Dank gespielt.
0: Trotzdem. Ja, nix zu danken. Versuch es einfach nochmal irgendwann, wäre mein Vorschlag.
1: Genau,
0: außerdem, und das können wir vielleicht noch eben erzählen, hast du ja heute auch einen schönen Plan zum Trösten noch, oder?
1: Das ist richtig, das ist richtig.
0: Was hast du vor?
1: 3 von meinen Kumpels machen heute Abend ein Restaurant auf.
0: Wow.
1: Und da ist heute Einweihungsparty mit Family and Friends und da freue ich mich ganz besonders drauf.
0: Cool. Ja, das gönnt euch, macht euch da einen richtig schönen Abend und ein schönes Wochenende dir, Felix.
1: Dankeschön, dir
0: und
1: auch.
0: Danke dir auch. Und jetzt schöne Grüße raus nochmal an Kübra und Tobias. Mit 7 Richtigen habt ihr diese Woche die Wissensbundesliga gewonnen.
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0: Sophie Tucker mit Drinky. Deutschlandfunk Nova hier. Nur um es nochmal klar zu sagen, ja, also Kübra und Tobias haben natürlich auch eine Menge Ehre und Ruhm abgeräumt heute, weil sie die Wissensbundesliga gewonnen haben mit 7 richtigen Antworten. Aber sie kriegen auch was anderes noch von uns, nämlich ein Deutschlandfunk Nova Goodie Bag. Ja, da ist eine schöne Deutschlandfunk Nova Kaffeetasse mal mit drin, Jutebeutel, Kondome, auch so Pflanzensaat, ne, wenn ihr euch Balkonpflänzchen heranzüchten wollt. Und meine Favorites sind die Deutschlandfunk Nova Tennissocken. Die Dinger liebe ich und habe ich selber zu Hause im Schrank. Ihr könnt mitspielen, heute nicht mehr, für heute sind wir durch. Ja, Kübra und Tobias haben das Ding gerockt, aber ihr könnt euch, wenn ihr Lust habt, jetzt schon für nächste Woche anmelden. Wie es geht, erklären wir euch jetzt nochmal.
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1: Acht richtige. Mein Gott.
2: Nein. Sehr gut.
1: Du hast abgeräumt. Aber wirklich ja, alle.
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0: Puh, ja, 8 ist natürlich nochmal eine Ecke Stärke. 030, also 8503, 8503, die WhatsApp-Nummer hier zu uns ins Studio, um sich für die Wissensbundesliga anzumelden. Dann schon für die nächste Woche. Gleich ist es 12, dann haben wir erstmal Nachrichten für euch.

0: Churches mit einem immer noch richtig geilen Song. Mit Recover. Um jetzt 12 Uhr grüßt sich Jan.
1: Hi Markus.
0: Jan Bungertz ist im Studio. Bringt uns jetzt auf den neuesten Stand der Dinge.
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3: Nach den Attacken auf Umspannwerke in Deutschland wird wieder über die Sicherheit der Anlagen und Stromleitungen diskutiert. Aus der Branche kommt die Forderung an die Politik, den Unternehmen mehr Freiheiten zu lassen, um sich zu schützen. Für den Chef des Übertragungsnetzbetreibers Amprion gehört dazu mehr Videoüberwachung und häufigere Kontrollflüge mit Drohnen. Der Topmanager schlägt auch vor, dass Energieunternehmen weniger Angaben über die Strom- und Gasnetze öffentlich machen müssen, damit es mögliche Saboteure schwerer haben. In Brandenburg kündigte die Landesregierung ein neues Zentrum zum Schutz der kritischen Infrastruktur an. Das Bundesinnenministerium sieht die Zuständigkeit für konkrete Maßnahmen allerdings erstmal bei den Unternehmen selbst. Diese Woche hatte es versuchte Sabotageakte in Brandenburg und Nordrhein-Westfalen gegeben. Einen weiteren Verdacht gibt es seit gestern in Sachsen. In Sachsen-Anhalt wird morgen ein neuer Landtag gewählt. Deswegen machen die Parteien heute nochmal Wahlkampf. Zu Abschlussveranstaltungen unter anderem in der Landeshauptstadt Magdeburg und in Halle werden auch Bundespolitikerinnen und Politiker erwartet. Bei der AfD treten die Bundesvorsitzenden Alice Weidel und Tino Chrupalla auf. Für die Linke wirbt unter anderem Fraktionschefin Heidi Reichenegg. Für die SPD Generalsekretär Tim Klüssendorf. Am Wahlwochenende sind in Sachsen-Anhalt außerdem viele Kundgebungen geplant. Für heute sind es allein in Magdeburg 12, darunter ein Demokratiefest. In Wahlumfragen liegt die AfD um ihren Spitzenkandidaten Ulrich Siegmund vorn. Sie hofft auf genug Stimmen, um alleine regieren zu können. Zurzeit regiert in Sachsen-Anhalt eine Koalition aus CDU, SPD und FDP. Bundespräsident Frank-Walter Steinmeier hat Leute gelobt, die sich ehrenamtlich engagieren. Deutschland brauche gerade jetzt solche Menschen, zum Beispiel in der Nachbarschaft, bei der Hausaufgabenhilfe, beim Roten Kreuz oder THW, bei der Betreuung von Flüchtlingen oder im Hospiz, beim Sport oder in der Kultur. Und die Ehrenamtler brauchten die Unterstützung der großen, aber oft zu stillen Mehrheit in Deutschland. Der Bundespräsident und seine Frau Elke Büthenbender hatten rund 2000 Menschen aus ehrenamtlichen Projekten zum Bürgerfest eingeladen in den Garten der Villa Hammerschmidt in Bonn. Heute ist dort ein Tag der offenen Tür. Das Bürgerfest findet in Bonn statt, weil der erste Amtssitz des Staatsoberhaupts, das Schloss Bellevue in Berlin, saniert wird. Anhaltende Trockenheit macht dem Schiffsverkehr durch den Panama-Kanal in Mittelamerika zu schaffen. Jetzt lässt die Kanalbehörde weniger Schiffe pro Tag durch, die wichtige Verbindung von Atlantik zu Pazifik. Die Zahl wurde von 36 auf 32 gesenkt, erstmal bis Mitte des Monats. Grund ist nach Angaben der Behörde, dass die beiden Stauseen, aus denen die Schleusen des Panama-Kanals gespeist werden, wenig Wasser haben. Über den Kanal werden 5% des weltweiten Seehandels abgewickelt. Neben Panama leiden weitere Länder in Mittelamerika unter Dürre. Auch in Honduras und El Salvador gilt deshalb ein Notstand.
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0: So ein bisschen everything, everywhere, all at once. Ne? Regen, Sonne, Wolken heute in Deutschland. Aber wir haben inzwischen fast überall die 20-Grad-Marke geknackt oder kratzen zumindest an hier. Spitzentemperaturen im Süden gehen heute rauf. Ja, bis zu 28 Grad im Rest Deutschlands, so 18 bis 23.
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0: Schön, dass ihr am Start seid, Leute. Ich hoffe, ihr kommt richtig gut ins Wochenende und habt ein schönes Wochenende noch vor euch. Wir schauen auf jeden Fall, dass wir für euch die richtige Playlist zusammenschrauben, gleich mit Upsilon, Olivia Rodrigo und Tommy Richmond. Und wir schrauben auch den Kopf auf.
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0: Girl in Red haben wir gehört mit Sabrina Carpenter. You need me now. Und vielleicht war eure Woche stressig, Leute. Ich sage einfach mal so, meine war stressig. Ja? Also lasst uns doch mal gemeinsam tief einatmen. Und ganz langsam ausatmen. Soll ja helfen, ne? Um runterzukommen. Hat vielleicht auch jetzt so ein bisschen geholfen, wenn ich drüber nachdenke. Und ein bisschen den Stress loszulassen. Jetzt kommt noch eine neue wissenschaftliche Untersuchung um die Ecke, die sagt, jeder Atemzug, den wir machen würden, hätte eine einzigartige Wirkung auf unser Hirn. Ja, darüber müssten wir sprechen mit Henning Beck, unserem Experten für alle Fragen rund ums Hirn, weil das kommt mir doch ein bisschen dick aufgetragen vor.
1: Ja, ist es auch. Also wenn ich jetzt Pressesprecher wäre in der Abteilung der Uni, dann würde ich auch sowas schreiben. Es ist, was man gemacht hat, man eigentlich ganz spannend, man hat bei Epilepsiepatienten das Gehirn geöffnet und Elektroden an spezielle Hirnareale angelegt. Das macht man häufiger, weil selten kommt man ja dazu, ein Gehirn zu öffnen und dann zu untersuchen. Mhm. Und also immer, wenn sich die Gelegenheit ergibt, nutzt man sie, möchte ich sagen. Ja. Und da kam heraus, immer wenn du atmest oder wenn die Patienten geatmet haben, dann gibt es eine spezielle Signatur im Gehirn. Also die Nervenzellen reagieren schon darauf, wie du atmest. Es ist wie so ein Echo. Das Atmen ist wie so ein Nervenzellecho im Gehirn. Mhm. Aber es ist jetzt nicht so, dass du jetzt an was anderes denkst oder die Gedanken jetzt irgendwie so beeinflusst durch die Atmung. Es ist eher so ein Schatten, der sich im Gehirn durch die Atmung nochmal zeigt.
0: Okay, kannst du uns vielleicht erstmal ein paar Basics geben, Henning? Also ich denke natürlich jetzt erstmal als Laie, okay, ich hole Luft, das passiert dann in meiner Lunge, dann wird Sauerstoff durchs Blut transportiert und so. Aber wie hängen denn so Atmung und Hirn eigentlich miteinander zusammen? Wie sind die gekoppelt?
1: Ja, es gibt spezielle Zentren im Gehirn, die für diese Atmung auch zuständig sind. So ein Atemzentrum sorgt eben dafür, dass du erstmal automatisch atmest. Du atmest ja auch, wenn du nicht unbedingt daran denkst. Und
0: stimmt,
1: das Besondere ist, genau. Und das Interessante ist, du kannst es aber auch beeinflussen, so wie du es gerade gemacht hast. Du kannst ja sagen, ich atme jetzt schnell ein, langsam aus oder umgekehrt. Das heißt, du kannst es auch noch bewusst steuern. Das ist das eine. Das andere ist, das Atmen selber hat, wie in dieser Studie gezeigt, Einfluss auch auf Regionen, die jetzt nicht konkret mit dem Atmen in erster Linie in Verbindung stehen. Also zum Beispiel auf Regionen, die für emotionale Verarbeitung zuständig sind, für Gedächtnisverarbeitung zuständig sind. Also dieses Atmen kann ganz subtil so ein bisschen die Art und Weise verändern, wie das Gehirn in diesem Moment gerade tickt.
0: Du hast vorhin gesagt, da huscht dann vielleicht so ein Schatten rüber, so ein Echo. Das heißt jetzt aber wirklich, unsere Gefühle und unsere Gedanken beeinflussen durch Atmung, würde nicht funktionieren.
1: Es gibt Studien, die zeigen, man kann so ein bisschen Gedächtniseffekte verbessern. Aha. Also es ist aber ganz subtil. Ja, es ist nicht so, dass du jetzt auf einmal super klar denken kannst, wenn du jetzt hier eine bestimmte Atemtechnik nutzt. Andere Studien zeigen, ja, du kannst auch dein Stresslevel reduzieren. Es ist, Metastudien zeigen jetzt nicht ganz so krass, wie man das denkt. Ja, also du kannst dich ein bisschen beruhigen dadurch. Es ist jetzt aber nicht so, dass du in eine komplett andere Gefühlslage dich reinatmen könntest. Das wird schwierig. Aber Atmen unterstützt maßgeblich die Art und Weise, worauf wir achten, wie wir auf Sachen reagieren und auch so ein bisschen unsere gefühlige Grundstimmung, kann man sagen.
0: Okay, aber wenn ich manchmal so YouTube oder so öffne, dann kommen mir irgendwelche Atemcoaches entgegen, Henning, die sagen, ich kann mein ganzes Leben quasi umkrempeln, wenn ich nur aufs Atmen achte. Da ist es dann, das ist dann auch wieder ein bisschen dick aufgetragen.
1: Ach du, ja, hier Schlangenölverkäufer ziehen seit Hunderten von Jahren durch die Welt und verkaufen. Also ein bisschen ist natürlich was dran. Ja. Also du kannst natürlich deine Emotionen ein bisschen regulieren, ein bisschen runterkommen. Klar, mit der speziellen Atemtechnik da schon, aber es wird jetzt nicht dein Leben verändern. Das Spannende ist wirklich, dass Menschen die Lebewesen sind, die das besonders gut können. Und das ist vielleicht noch ein interessanter Funfact. Das scheint damit zusammenzuhängen, dass wir auf zwei Beinen laufen. Mhm. Weil als wir evolutionär uns aufrichteten, ist es so, dass wir den Brustkorb, die Lunge, das Zwerchfell viel besser kontrollieren können als andere Lebewesen, weil da stummt ja nicht immer so ein Vorderhuf dagegen. So, also können wir unsere Atmung besser kontrollieren, deswegen können wir auch sprechen. Ja, also sprechen ist eine sehr kontrollierte Form der Atmung und hier sieht man schon, die Kontrolle der Atmung hat auch etwas mit der Kontrolle über deine Gedanken zu tun.
0: Atmen ist also wichtig, atmen nicht vergessen, ne? Wäre ein guter Tipp, aber man kann mit Atmung auch nicht seinen Charakter auf links drehen. Henning Beck hat uns das erklärt.

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0: Simple Plan. In Deutschlandfunk Nova. Your love is a lie. Drohnensafari. Das ist so ein Ausdruck, der vor ein paar Wochen um die Welt ging, weil der ukrainische Präsident ihn benutzt hat. Wolodymyr Selenskyj hat von Drohnensafari gesprochen. Ja, was er meinte, ist, dass Russland regelrecht Jagd auf Menschen macht in der Ukraine mit sogenannten First-Person-View-Drohnen, also Drohnen quasi aus der Ego-Perspektive gesteuert. Die werden dann von der nahen russischen Grenze aus oder auch von der Frontlinie aus bis in ukrainische Städte wie Cherson geschickt. Und wir haben jemanden gefunden, der in Cherson lebt und mit dieser ständigen Angst vor den Drohnen leben muss, nämlich Jimmy.
1: Die Drohnenangst, die ist ja ganz anders wie bei Artillerie. Bei den Drohnen ist das ja ständige Gefahr, auch wenn man die Drohne nicht sieht oder nicht hört. Dann irgendwo in den Höhen von beim Himmel hängt sie dann und dann hörst du sie nicht. Und ja, man entwickelt eine Art Drohnenphobie, wo wirklich alle ähnlichen Geräusche zu triggern werden.
0: Jimmy hatte also irgendwann eine regelrechte Drohnenphobie. Jimmy, dessen Namen wir übrigens geändert haben, und hat dann unter dieser Angst und diesem Druck tatsächlich sich entschieden, Cherson zu verlassen. Ja, und da ist er nicht der Einzige. Die Regionalregierung in Cherson bittet tatsächlich die eigene Bevölkerung zur Flucht, ruft sie auf zu fliehen, was natürlich krass nachvollziehbar ist. Auf der anderen Seite, da lässt mit aber auch die russische Strategie komplett aufgehen lässt, ne? Weil deren Ziel ist nämlich, die Stadt zu entvölkern. Wer bleibt, der muss Strategien entwickeln.
1: Man hält die Hauseingänge eigentlich auf, damit die Leute, die vorbeigehen, dann schnell reinspringen.
0: Sie schnell in den Hauseingang fliehen, selbst das hilft aber mittlerweile nicht mehr, denn diese Drohnen dringend bis in die Treppenhäuser vor, sagt unsere Korrespondentin Rebecca Barth, die selbst in Cherson war, sich das vor Ort angeschaut hat. Und weil die Stadt eben direkt am Fluss Dnipro liegt, sei diese Art von Drohnenangriffen für die russische Seite sehr bequem.
2: Der Dnipro ist an dieser Stelle etwa 800 Meter breit und auf der anderen Uferseite ist russisch besetztes Gebiet. Das heißt, da sitzen die russischen Drohnenpiloten. Viele gehen auch davon aus, dass Cherson von den russischen Soldaten als eine Art Trainingsgelände genutzt wird und dann in dieser Stadt am lebenden Objekt üben können.
0: Cherson haben wir uns nochmal genauer angeschaut. Warum spielt diese Rolle im Krieg in der Ukraine, warum spielt diese Stadt im Krieg in der Ukraine so eine besondere Rolle? Und Jimmy hat uns außerdem erzählt, wie sein Leben jetzt nach der Flucht aus Cherson aussieht. Das könnt ihr, wenn ihr mögt, alles nochmal euch ausgiebig anhören in Unboxing News. 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
1: Mixu, MacLeod und Mako. Nachts wach. Ganze Woche über halten wir euch ja in unseren Wissensnachrichten auch auf dem Laufenden, was Forschung und Wissenschaft so ausspucken. Und am Wochenende haben wir dann nochmal einiges vom Besten und Wichtigsten für euch dabei. Jetzt ist Katrin Sieker.
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3: Niedergeschlagen, unwohl, kraftlos. Viele junge Menschen in einer Ausbildung fühlen sich psychisch belastet und haben sich deswegen auch schon krank gemeldet. In einer Befragung für die Bertelsmann Stiftung hat jede und jeder siebte Azubi angegeben, mentale Probleme zu haben. Von ihnen denken 3/4 darüber nach, die Ausbildung abzubrechen. Auch junge Menschen mit stabilem Wohlbefinden wollen hinschmeißen, aber nur 12%. Ihr Grund ist dann eher Unzufriedenheit mit den Lern- und Arbeitsbedingungen. Die Forschenden sagen, die mentale Gesundheit ist die Grundlage für eine erfolgreiche Ausbildung. Sie sollte im Interesse der Firmen sein, weil psychische Belastungen die Produktivität einschränken und der Abbruch einer Ausbildung ein Unternehmen rund 20.000 Euro kostet. Betriebe sollten also einen offenen Umgang mit mentaler Gesundheit fördern und Präventionsangebote schaffen. An der internationalen Raumstation ISS haben 2 Astronautinnen fast 7 Stunden im Außeneinsatz gearbeitet. Die US-Amerikanerin Jessica Meir von der NASA und ihre französische Kollegin Sophie Adenau von der Europäischen Raumfahrtagentur ESA haben zum Beispiel Abstriche von der Außenseite der Station genommen. Ziel war, nach Mikroorganismen zu forschen. Außerdem haben die Astronautinnen einen neuen Reflektor installiert, der Raumschiffen beim Anflug helfen soll. Im Einsatz hatte die französische Astronautin zeitweise Probleme, ihren linken Arm zu bewegen. Laut NASA hat sie sich wahrscheinlich ein Kabel der Handschuhheizung verfangen und die Beweglichkeit eingeschränkt. Schon beim letzten Außeneinsatz vor einer Woche hatte Adenau von Problemen mit dem Schultergelenk ihres Raumanzugs berichtet. Die Arbeiten konnten aber beide Male planmäßig abgeschlossen werden.
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0: Ich gebe jetzt einfach direkt, ohne zu zögern, ein Anliegen von unserer Hörerin Carlotta weiter. Carlotta aus Neuwied.
1: Alle Frauen da draußen, die schon mal drüber nachgedacht haben, mit dem Kampfsport anzufangen, macht es. Seid mutig. Es macht Spaß. Es gibt euch ganz, ganz viel zurück. Ich brauche Sparringspartnerin. Let's go.
0: Let's go. Carlotta braucht Sparringspartnerin im Boxring. Hat sie uns erzählt? Bei Nova auf die 1.
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0: Weil genau das ist es. 10 Minuten für euch. Ihr bestimmt die Themen, ihr macht von mir aus die Playlist, spielt die weirdesten Songs, die euch einfallen und sucht die Themen aus, über die ihr schon immer mal unbedingt reden wolltet. Ich sag mal, alles ist möglich im Rahmen des Grundgesetzes. Ja, und Carlotta, wie gesagt, wollte mal übers Boxen sprechen. Und zwar genau genommen eben über Frauen im Boxen.
1: Ja, abgesehen davon, dass es meistens nur Männer sind, ist der Manager ein Mann, der Trainer ein Mann, der Mental Coach ein Mann und der Promoter. Also da wäre es schon mal schön, irgendwie ein bisschen Frauenpower reinzukriegen. Und deshalb ist es ultra wichtig, dass wir darüber sprechen, damit es mehr Präsenz bekommt.
0: Überall Männer im Boxen. Carlotta würde sich wünschen, dass ihr mal zu ihr in den Ring kommt. Könnt ihr euch ja überlegen, ob ihr jetzt demnächst mal die Boxhandschuhe schnüren wollt. Ich kann aus Erfahrung sagen, es ist sehr befreiend. Tut es. Es gibt aber natürlich tausend andere Themen, über die wir mit euch mal reden könnten, ne? Die ihr setzen könnt in Deutschlandfunk Nova. Also setzt Nova auf die 1 und sichert euch eure 10 Minuten on air. Macht ein Foto davon, wie ihr Deutschlandfunk Nova auf die 1 setzt, ja, in eurem Küchenradio, im Badezimmer, im Auto oder von mir aus auch im Live-Player unserer Deutschlandfunk-App, ja. Und das Beweisfoto, das ladet ihr dann hoch auf deutschlandfunknova.de oder schickt es uns per WhatsApp 030 8503 8503. Und dann habt ihr 10 Minuten hier morgens zu bester Sendezeit in Deutschlandfunk Nova.
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0: Nothing But Thieves. Evolution. Deutschland von Nova. Ich habe einen neuen Track für euch von Paula Hartmann auf der Playlist. Das freut euch sicher sehr. Genauso sehr wie Lena Mempel, die jetzt ab 13 Uhr für euch weitermacht. Markus Dichmar, mein Name. Schönen Tag und schönes Wochenende wünsche ich euch. Aber glaub mir,
1: es kommt besser. 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

0: 13 Uhr ist es am Samstag. Wir gucken in die Welt, was es da für News gibt, zusammen mit Jan Bungartz. Hi Jan.
1: Hi Lena.
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3: Die USA unternehmen einen neuen Versuch, ein Friedensabkommen zwischen Russland und der Ukraine zu erreichen. Dafür sind die beiden Sondergesandten Steve Witkoff und Jared Kushner nach Moskau gereist. Berichten zufolge sind sie am Flughafen vom russischen Unterhändler empfangen worden. Nach dem Moskau-Besuch werden Kushner und Witkoff wohl in die Ukraine weiterreisen, erstmals seit Beginn des russischen Angriffskriegs gegen die Ukraine. US-Präsident Donald Trump hatte Reisen der beiden Sondergesandten gestern kurzfristig angekündigt. Auch die Regierung in Kiew erklärte, zwei ranghohe US-Vertreter zu erwarten. Der ukrainische Präsident Volodymyr Zelensky wirft Russland vor, deshalb die Flughäfen von Kiew und einer nahegelegenen Stadt angegriffen zu haben. In Sachsen geht der Polizeieinsatz nach versuchten Anschlägen auf das Stromnetz weiter. Nach Angaben einer Sprecherin wurden die Nacht über Spuren gesichert. Details zu dem Einsatz bei Bautzen wurden bisher nicht bekannt gegeben. Nach Angaben der Landesregierung waren gestern Abend an zwei Fundorten mehrere Sprengvorrichtungen entdeckt worden. Inzwischen wird europaweit nach einem Verdächtigen gefahndet, der für Sabotageakte gegen die Stromversorgung auch in Nordrhein-Westfalen und Brandenburg verantwortlich sein soll. In der Wohnung des 48-Jährigen fanden Ermittler Sprengstoff. Es gibt auch zwei als authentisch eingestufte Bekennerschreiben. In einem davon bezeichnet der Verfasser die Stromerzeugung mit fossilen Energieträgern als Verbrechen. Die EU-Kommission arbeitet an strengeren Regeln für die Kurzzeitvermietung von Unterkünften, zum Beispiel über Airbnb. Wie mehrere Nachrichtenagenturen berichten, will die Behörde damit gegen zu wenig bezahlbaren Wohnraum vor allem in Touristenhochburgen vorgehen. Im Gespräch ist demnach, dass Kommunen leichter Obergrenzen für Ferienwohnungen festlegen können, wenn die Wohnraumknappheit nachweislich steigt. Die EU will mit ihren Regeln auch für einheitlichere Vorschriften sorgen. In Städten wie Paris, Barcelona und Venedig gibt es schon Einschränkungen für die Vermietung über Airbnb. In den USA hat sich die Firma hinter dem Videospiele-Klassiker Tetris von einer Aktion der Trump-Regierung distanziert. Auf der Website vom Weißen Haus gibt es seit dieser Woche mehrere Browser-Games. In einem soll im Stil von Tetris eine Sperranlage zum Nachbarland Mexiko errichtet werden. Der Auftrag, Zitat, schütze die Grenze vor der herannahenden Horde. Die Tetris Company erklärte, man habe weder die Nutzung der Marke noch des geistigen Eigentums genehmigt. Das Weiße Haus hatte diese Woche weitere Spiele online gestellt, zum Beispiel auch im Stil des Handygames Snake. Dabei sollen Spieler möglichst viele Migranten aufgreifen. Menschenrechtsorganisationen kritisierten die Browser-Games, die US-Regierung verteidigte sie. Und das waren die News.
0: Das Wetter. Der Regen der letzten Tage, der verzieht sich so langsam. Im Norden kommt ab und an noch ein Schauer runter. Ungefähr so bei Magdeburg ist die Regengrenze. Alles weiter südlich bekommt viel Sonne. Bis zu 28 Grad sind drin und morgen ist es dann überall sonniger.
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0: Kategorie Deutschlandfunk Nova, Lieblingsband sind die hier. Mia aus Berlin machen seit 30 Jahren Musik und seit es uns gibt, sind die quasi Dauergast hier im Sender und in der Playlist. Im Februar geht's für die Mia Crew auf Tour und wir nehmen euch da sehr, sehr gerne mit. In der nächsten halben Stunde haben wir hier Mia-Tickets für euch und schenken euch die.
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0: aus Schottland. Defibrillator hört ihr hier bei Deutschlandfunk Nova am Samstagnachmittag. In Berlin ist gerade WM-Stimmung. Seit gestern steigt da die Basketball-Weltmeisterschaft der Frauen. Und das ist schon ein sehr besonderer Vibe, denn es ist die erste WM der Basketballerinnen in Deutschland seit 28 Jahren, also ein ganzes Stück Zeit. Allerdings gab es da schon einen kleinen Euphoriedämpfer gestern Abend. Da hat das deutsche Team das Auftaktspiel gegen Spanien verloren. Christina Hövelhans aus der Deutschlandfunk-Sportredaktion ist im Thema drin und wir sprechen jetzt über diese sehr besondere WM. Christina, starten wir mal mit dem Turnier selber. Was bedeutet das für den Basketball der Frauen, dass die WM jetzt in Deutschland stattfindet?
1: Also das kann schon ein enormer Schub sein. Jahrelang hat der deutsche Basketball der Frauen international so gut wie gar keine Rolle gespielt. Das änderte sich dann in den letzten Jahren. Bei Olympia in Paris vor 2 Jahren hat das DBB-Team ins Viertelfinale geschafft. Bei der Europameisterschaft im vergangenen Jahr war es dann Platz 5. Das waren schon so die ersten Erfolge und jetzt eben die Teilnahme bei der WM im eigenen Land. Es ist erst die zweite Teilnahme eines DBB-Teams bei einer WM überhaupt. Deutschland ist allerdings als Gastgeber auch automatisch für eine Teilnahme dieses Mal gesetzt, also schon qualifiziert, musste sich nicht extra qualifizieren. Es wollen auf jeden Fall viele Fans das deutsche Team sehen. Alle Spiele mit deutscher Beteiligung waren vor Turnierbeginn ausverkauft.
0: Das heißt also, das Ganze ist schon so ein bisschen aufgeladen. Jetzt war es aber so, dass das erste Spiel gegen Spanien ja gestern Abend verloren wurde von den deutschen Frauen. Wie würdest du das bewerten?
1: Also das ist natürlich schon ein Rückschlag, zumal es schon eine heftige Niederlage war mit 53 zu 83, sehr deutlich. Aber man muss auch sagen, Spanien ist ein Spitzenteam, ist Vize-Europameister und die deutsche Mannschaft hat mit Verletzungssorgen und Ausfällen zu kämpfen, schon auch in der Vorbereitung. Deutschlands beste Spielerin Satu Sabali ist bei der WM gar nicht dabei. Sie muss die Folgen einer Gehirnerschütterung auskurieren. Als Schlüsselspielerin und Anführerin gilt deshalb jetzt Leonie Fiebig. Die spielt wie Sabali bei New York Liberty in der WNBA. Das ist die beste Basketballliga der Welt in Nordamerika. Und Fiebig sagt über diese Niederlage gestern gegen Spanien:
2: Wir haben auch gar nichts getroffen in der ersten Halbzeit. Also der Kopf war irgendwie wie vernagelt. Man merkt einfach, dass wir in den Konstellationen noch nicht auf dem Feld standen. Es war das erste Mal wirklich, dass wir so zusammen waren.
1: Fiebig selbst war wegen einer Fußverletzung länger ausgefallen. Also sie ist auch noch nicht wieder bei 100%. Und eben habe ich ja schon gesagt, der Ausfall von Satu Sabali dann noch. Und den Spanierinnen, denen ging dann im Gegensatz zu den Deutschen alles leicht von der Hand. Das hat auch Sabalis jüngere Schwester Niara festgestellt.
3: Die haben so gespielt, wie die spielen wollten und wir konnten die da nicht rausnehmen.
1: Das deutsche Team will eigentlich eine Medaille gewinnen, dafür muss es sich aber schon noch steigern.
0: Dazu gibt es heute Abend aber schon die Möglichkeit, und zwar gegen Japan. Das ist direkt das nächste Spiel, was ansteht. Wie gehen die deutschen Basketballerinnen das jetzt an?
1: Also gestern nach dem Spiel hat man den Eindruck bekommen, die wollen erst gar keinen Frust schieben nach dieser Niederlage gegen Spanien und stattdessen fokussiert nach vorne schauen.
2: Wir dürfen uns leider nicht erlauben, so enttäuscht zu sein jetzt. Wir werden natürlich ein bisschen drüber reden, was wir besser machen können, aber dann ja, muss ein Mindshift her, regenerieren und dann geht's morgen weiter.
1: Ja, dann geht's also direkt weiter. Das war jetzt gerade nochmal Leonie Fiebig. Heute muss das deutsche Team gegen Japan gewinnen, wenn es Gruppenzweiter werden möchte. Dann hätte man so eine gute Ausgangslage für die Zwischenrunde, in die man dann kommen würde. Japans Team, das gilt als schnell und wendig, aber so rein körperlich hat das deutsche Team auf jeden Fall Vorteile gegenüber Japan.
0: Und was passiert, wenn das deutsche Team heute nicht gewinnt?
1: Dann gibt es immer noch eine Chance aufs Weiterkommen in diese Zwischenrunde und zwar als Gruppendritter. Es wird noch ein drittes und letztes Gruppenspiel gegen Mali geben. Da könnte Deutschland Platz 3 in der Vorrundengruppe festmachen. Der würde dann eben auch noch fürs Weiterkommen reichen. Aber natürlich wäre es besser so allein für den Kopf, wenn nach dem gestrigen Dämpfer heute dann Sieg folgt.
0: Christina Hövelhans aus der Deutschlandfunk-Sportredaktion hat mit uns auf die Basketball-WM der Frauen geschaut. Die läuft seit gestern in Berlin. Heute Abend spielt Deutschland das zweite Spiel gegen Japan. 18 Uhr geht's los, falls ihr euch das irgendwo im Stream angucken wollt. Deutschlandfunk Nova ist hier jetzt mit Metronomy und Porridge, Petey Boy.

0: Wenn ihr euch in den 2010ern viel so in Indie-Kreisen rumgetrieben habt, dann hat wohl keine Band den Sound eures Sommers 2011 so sehr geprägt wie diese hier. Foster the People aus L.A. Damals mit ihrem Debütalbum Torches wirklich everywhere. Daraus hören wir gerade einen Song, Call It What You Want, hier bei Deutschlandfunk Nova. Zu dem hier habt ihr vielleicht eure erste große Liebe kennengelernt. Tja, wie das meistens so ist mit der ersten großen Liebe, die hat euch dann wahrscheinlich das Herz einmal komplett zerfetzt und ihr wusstet überhaupt nicht mehr, wo oben und unten ist. Und dann gab es ja aber zum Glück diesen Song hier.
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0: Da habt ihr euch dann doch zusammengerissen, euch irgendwie wieder aufgerappelt, euch selber wiedergefunden in einer neuen Version. Und naja, dann kam die zweitgrößte Liebe.
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So oder so ähnlich könnte eure Mia-Geschichte klingen. Die Band gibt es mittlerweile seit 30 Jahren und ich bin sicher, dass viele von euch die Songs begleiten durchs Leben. Diese ganze Achterbahnfahrt, die man eben so macht. Alle Höhen und Tiefen zu wirklich jeder Situation gefühlt. Gibt es einen Song von Mia inzwischen? Und jetzt stellt euch mal vor, all diese Songs, die schon immer bei euch waren, die mit eurer Lebensgeschichte verwoben sind, an einem einzigen Abend. Könnt ihr haben beim Mia-Konzert in Heidelberg am Karlstorbahnhof am 26. Februar. Wir haben euch dafür Tickets organisiert und die gewinnt ihr jetzt. Könnt ihr euch in den Ring schmeißen für via WhatsApp 030 8503 8503 oder aber in der Deutschlandfunk-App, da im Liveplayer könnt ihr uns auch schreiben für Tickets fürs Mia-Konzert in Heidelberg am 26. Februar. Und während ihr das macht, hören wir einen Song von dem neuen Album, was da im Herbst kommen wird. Mia mit Linker Haken hier bei Deutschlandfunk Nova.

Sympathie und natürlich Rock'n'Roll. Das sind Mia aus Berlin, hier mit einem neuen Song bei Deutschlandfunk Nova. Linker Haken habt ihr gerade gehört. 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Die gehen nämlich im Februar nächsten Jahres auf Tour mit neuem Album. 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Februar. 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

0: Mit Bandnamen ist das ja so eine Sache. Rikas hört ihr hier aus Stuttgart. Als sie angefangen haben, Musik zu machen, haben die sich auf was festgelegt, was irgendwie nicht so gut mit der Zeit gegangen ist. Die hießen zuerst Too Young to Shave. Und irgendwann, naja, ist man halt nicht mehr zu jung, um sich zu rasieren. In den meisten Fällen wächst einem doch irgendwann ein Bart, wenn man ein Typ ist. Und dann hat es irgendwie nicht mehr so gepasst. Und haben sie um sich geguckt und überlegt, was könnte denn ein passender Bandname sein. Glücklicherweise hatte einer der Bandmitglieder in der Familie einen Hund namens Rikas. Und haben gesagt, das ist doch eigentlich ein Match. Und so ist es Rikas geworden und damit sind sie auch bekannt geworden und jetzt hier auch bei uns auf der Antenne mit Changes.
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2: Ja, was ist eigentlich ein Runner's High? Klar ist, der Körper produziert beim Laufen Cannabis-ähnliche Botenstoffe. Forschende der Uni Duisburg-Essen haben das jetzt bei Profis untersucht, die Langstrecken über eine Stunde gelaufen sind. Ergebnis? Besonders der Cannabis-ähnliche Botenstoff Anandamid stieg über die gesamte Strecke eines Marathons an. Und auch 45 Minuten später war seine Konzentration im Blut noch erhöht. Er hat bewirkt, dass Läuferinnen und Läufer weniger Angst fühlten, mehr Euphorie und weniger Schmerzen. Bei den noch längeren Strecken, bis zu 230 Kilometer, stieg ein ähnlicher Botenstoff zusätzlich an. Aber fast alle berichteten von Schmerzen. Und auch die Euphorie kam über ein bestimmtes Maß nicht hinaus. Ob diese Botenstoffe Auslöser vom Runner's High sind, lässt sich mit der Studie nicht sagen. Die Forschenden wollen jetzt noch genauer klären, wie die Botenstoffe Euphorie, Angst und Schmerz beeinflussen. Die UNO sieht kaum noch Chancen, die Erderwärmung auf 1,5 Grad zu begrenzen. In einem Bericht des Umweltprogramms UNEP heißt es, dass die 1,5 Grad-Marke zumindest vorübergehend überschritten wird. Zurzeit erwärme sich die Erde eher um 2,6 Grad im Vergleich zur vorindustriellen Zeit. Damit kann das 1,5 Grad-Ziel des Pariser Klimaabkommens von 2015 den Fachleuten zufolge nur noch erreicht werden, wenn die Menschen es schaffen, die globale Durchschnittstemperatur nach dem Überschreiten wieder abzusenken. Möglich wäre das, indem CO2 aus der Atmosphäre entfernt und gespeichert wird. Zum Beispiel durch die Wiederherstellung von Ökosystemen, durch Aufforstung, die Bindung von Kohlenstoff in Böden oder auch technische Verfahren. Hintergrund ist, dass die CO2-Emissionen weltweit steigen. In dem UNO-Bericht steht, dass nach der Corona-Pandemie Jahr für Jahr neue Höchstwerte erreicht werden. Die Klimabilanz von E-Autos ist um 41% besser als die von Verbrennern. Das hat ein Team der TU München ausgerechnet. Eingeflossen sind Daten nicht nur zum Verbrauch, sondern auch Emissionen, die bei der Herstellung und bei der Entsorgung anfallen. Im Hinblick darauf fordern die Forschenden, dass die EU E-Autos nicht mehr als 100% klimaneutral labelt. Denn in die EU-Bilanz fließen nur die Treibhausgase mit ein, die aus dem Auspuff kommen. Nach Meinung der Forschenden sollten Herstellung und Entsorgung berücksichtigt werden.
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0: Good Bad Times von den Heinz aus Spanien. Deutschlandfunk Nova ist hier am Samstagnachmittag. Diese Woche haben wir ganz schön gestaunt über eine Geschichte, die wir euch jetzt hier nochmal erzählen wollen. Es ist die Geschichte von Tim Andrews und Wilma. Tim ist ein Mann über 60 aus dem US-Bundesstaat New Hampshire und Wilma ist ein Schwein. Und die beiden haben zusammen Medizingeschichte geschrieben. Wie? Das hat meine Kollegin Anne Prieger aus den Deutschlandfunk Nova Wissensnews recherchiert. Ich habe mit ihr drüber gequatscht und sie als erstes gefragt: Anne, lass uns mit Tim Andrews anfangen. Was ist das Besondere an diesem Mann?
1: Also Tim Andrews hat 9 Monate gelebt mit einer Schweineniere im Körper von Wilma. Aber nicht nur das. Im Anschluss hat er dann eben auch noch erfolgreich eine menschliche Niere transplantiert bekommen. Also das Schweineorgan hat ihm geholfen, erfolgreich die Wartezeit auf ein menschliches Spenderorgan zu überbrücken. Und das gab es so eben vorher noch nicht. Und das Medizinteam hinter diesem Erfolg hat dazu gerade einen Fachartikel in The Lancet veröffentlicht.
0: Ist ja wirklich eine absurde Story. Lass uns irgendwie vorne anfangen. Wie funktioniert das überhaupt mit Schweinenieren im menschlichen Körper? Und warum hat sich Andrews darauf eingelassen? Weil es klingt ja erstmal auch irgendwie riskant, ehrlich gesagt sogar ein bisschen gruselig, so ein tierisches Organ bei einem Menschen dann im Körper.
1: Ja, also es war so, dass Tim Andrews vor dieser Nierentransplantation kein wirklich sehr angenehmes Leben mehr hatte, weil er ist nämlich Diabetes 2 Patient und er hatte eine Nierenerkrankung im Endstadium. Deshalb musste er mehrmals die Woche stundenlang jeweils zur Dialyse. Das ist eine ziemlich belastende Prozedur, bei der dein Blut durch eine Maschine läuft und entgiftet wird. Also das, was normalerweise eine Niere im Körper macht. Und die Alternative zu so einer Dialyse ist halt eine Organspende. Aufgrund seines Alters und anderer Umstände hätte Andrews aber mit großer Wahrscheinlichkeit Jahre auf ein menschliches Organ gewartet, immer weiter Dialyse machen müssen. Und er hat sich dann eben einverstanden erklärt, ein Schweineorgan zu bekommen von Wilma. Das war ein speziell gezüchtetes Minischwein mit genetischen Veränderungen, die unter anderem helfen soll, dass eben das Schweinegewebe möglichst ähnlich menschlichem Gewebe ist und eben das Organ nicht direkt im Patienten wieder abgestoßen wird.
0: Und das war ja richtig lange, ne? 9 Monate hat Tim Andrews mit Wilmas Niere gelebt. Und dann, wie ging es dann weiter?
1: Dann kam es zu Komplikationen, sodass das Schweineorgan doch entfernt werden musste, letzten Herbst. Das heißt, Andrews musste wieder an die Dialyse und hat in Medien erzählt, wie sehr ihn das belastet hat. Im Januar dieses Jahres kam dann der erlösende Anruf seines Krankenhauses in Boston. Es gibt eine menschliche Niere für ihn. Die Transplantation war erfolgreich. Das heißt, Andrews muss wieder Mittel nehmen, damit sein Immunsystem die fremde menschliche Niere nicht abstößt. Und sein geschwächtes Immunsystem, absichtlich geschwächtes Immunsystem, macht ihn natürlich auch anfälliger für Krankheitskeime. Aber er muss sein Immunsystem nicht so stark schwächen wie bei der Schweineniere. Und er braucht eben auch weiterhin jetzt keine Dialyse mehr. Und es wurden auch keine Krankheitsschweineviren in seinem Körper entdeckt, die er durch die Schweineniere bekommen hätte haben können.
0: Also nicht nur ein Erfolg für das Transplantationsteam, sondern auch einfach mehr Lebensqualität für ihn, für den Patienten. Heißt das, dass Tim Andrews heute auch noch lebt?
1: Ja. Ich habe nachgefragt in Boston und der betreuende Mediziner hat mir vorhin gemeldet, dass es ihm gut geht. Und er hat mir auch direkt gesagt, dass es in dem gleichen medizinischen Versuch auch noch einen anderen Patienten gibt, der inzwischen sogar noch länger als Tim Andrews mit einer Schweineniere lebt.
0: Wow, das ist wirklich auch berührend, dass irgendwie die Forschung das geschafft hat. Lass uns zum Schluss nochmal grundsätzlich auf dieses Thema Schweineorgane schauen, weil man hört ja auch immer mal wieder von solchen Transplantationen, ne?
1: Ja, genau. Also das wird weiterhin als ein sehr vielversprechender Ansatz in der Medizin gesehen, eben weil wir die Herausforderung weltweit haben, dass es mehr Menschen gibt, die ein neues Organ brauchen, als menschliche Spenderorgane da sind. Inzwischen haben 50 Menschen in den USA und in China Organe von genetisch veränderten und speziell gezüchteten Schweinen erhalten. Und zwar nicht nur Nieren, sondern auch Herzen, Lebern, Thymusdrüse und eine Lunge wurden schon transplantiert. Fachleute gehen inzwischen davon aus, dass man rein theoretisch eigentlich quasi jedes Schweineorgan in Menschen transplantieren könnte.
0: Es hat zum ersten Mal geklappt, dass ein Mensch die Wartezeit auf ein menschliches Spenderorgan mithilfe einer Schweineniere überbrückt hat. Hintergründe zu dem Fall und die ganze Geschichte hat euch Anne Prieger aus den Deutschlandfunk Nova Wissensnews hier ins Programm gebracht.

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0: Neu bei uns in der Playlist über Deutschlandfunk Nova. Carly Rae Jepsen. Mit einem Song darüber, dass Familien kompliziert sind und manchmal anstrengend, aber oft halt auch ganz, ganz, ganz viel Liebe da ist. Motivation heißt er. Und jetzt geht's hier um eine eurer absoluten Lieblingsbands, Mia. Für die geht's wirklich wieder los. Die kommen im Herbst mit einem neuen Album. Euphorie und Alltag wird's heißen. Und die gehen auch auf Tour, präsentiert von uns. Und spielen unter anderem einen Gig in Heidelberg am 26. Februar. Wir haben dafür Tickets. Und die hätte gerne Nathalie aus Schwerin. Hi Nathalie.
1: Hallo.
0: Hallo. Wie ist es denn bei dir? Eher Euphorie oder eher Alltag gerade?
1: Jetzt gerade sehr entspannte so Wochenend- bzw. Urlaubsphase gerade.
0: Nice, aber Urlaub ja. Zu Hause oder geht's irgendwo hin?
1: Auch zwischen zwei Urlauben. Einmal hatte ich gerade letzte Woche Besuch von Familie, Freunden. Die haben so ein bisschen bei mir Urlaub gemacht. Und wenn das klappt vom Wetter her, mache ich dann jetzt auch nächste Woche noch ein bisschen Urlaub.
0: Richtig schön.
1: Ja.
0: Du hast uns ja eine ganz süße Mia-Geschichte geschrieben. Hau mal raus, was verbindest du mit der Band?
1: Ich habe die auch schon auf jeden Fall früher ganz viel gehört und dann eine ganz lange Zeit eben irgendwie sind die so in der Versenkung verschwunden, zumindest für mich so aus den Augen, aus dem Sinn. Und dann war ich mit meiner Schwester, bin mit ihr eine lange Autofahrt durch den Schwarzwald gefahren und sie hat eben auch Mia aufgelegt. Sie ist ein Ticken älter als ich und kannte die, also weil es die Band ja auch schon so lange gibt, hatte sie auch ganz viele Verbindungen und ganz viele Lieblingslieder und da haben wir uns irgendwie da nochmal so getroffen und gematcht und dann zusammen im Auto gesungen.
0: Ein Mia-Roadtrip.
1: Ja. Ja, genau. Und ich habe dann eben diese ganzen Lieder auch nochmal wiederentdeckt, weil sie die dann irgendwie so auf dem Schirm hatte. Und
0: genau. Ich finde das so krass. Ich finde das auch so mit der Band. Das sind so Songs, ne? Man vergisst die vielleicht auch manchmal kurz und dann kommen sie wieder und das Herz geht so auf. Du musst auf jeden Fall zu Mia nach Heidelberg. Ich glaube, das ist nach der Geschichte allen hier klar.
1: Auf jeden Fall.
0: Wir schicken dich dahin, wir setzen dich da auf die Gästeliste und du stürmst mal direkt durch in die erste Reihe. Die wichtige Frage ist natürlich, jetzt nimmst du deine Schwester mit.
1: Na, auf jeden Fall werde ich sie bearbeiten, dass sie sich da zeitfrei räumt und auf jeden Fall erstmal, also das ist mega cool. Ich freue mich gerade auch total.
0: Ja, kommt noch ein bisschen Euphorie obendrauf.
1: Ja, und sie muss ja jetzt quasi ja sagen. Sie hat jetzt
0: oder?
1: Keine Wahl mehr.
0: Also wenn nicht, rufen wir
1: diese
0: sie zusammen an. Sagt Bescheid, wenn es nicht klappt, dann rufen wir vom Radio nochmal bei deiner Schwester an. Liebe Nathalie, ich wünsche euch ganz, ganz viel Spaß. Ich wünsche dir vor allem jetzt noch einen wunderschönen Urlaub. Alle anderen, die uns geschrieben haben, ihr ganzen Mia-Fans, nicht traurig sein oder nur so ein bisschen. Es ist ja noch ein bisschen hin bis Februar und ich kann euch sagen, die Ticketkiste mit Mia-Tickets, die ist noch gut gefüllt. Da habt ihr gute Chancen drauf in den nächsten Wochen hier bei Deutschlandfunk Nova. Das hier ist jetzt Weezer, Island in the Sun.

0: 19 Uhr ist es jetzt Zeit für einen Blick in die Welt. Was da so los ist, machen wir zusammen mit Britta Wagner. Hallo Britta.
1: Hallo.
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3: Die USA unternehmen einen neuen Versuch, ein mögliches Friedensabkommen zwischen Russland und der Ukraine zu erreichen. Dafür sind der Sondergesandte Steve Witkoff und Trumps Schwiegersohn Jared Kushner nach Moskau geflogen. Laut einem Kreml-Sprecher will Präsident Wladimir Putin beide heute treffen. Morgen werden Kushner und Witkoff wohl in die Ukraine weiterreisen, zum ersten Mal seit Beginn des russischen Angriffskriegs gegen die Ukraine. US-Präsident Donald Trump hatte Reisen der beiden Gesandten gestern kurzfristig angekündigt. Auch die Regierung in Kiew erklärte, zwei ranghohe US-Vertreter zu erwarten. Dafür könnte der eigentlich gesperrte Luftraum über der Ukraine freigegeben werden. Der ukrainische Präsident Volodymyr Zelensky wirft Russland allerdings vor, die Flughäfen von Kiew und einer nahegelegenen Stadt angegriffen zu haben. Laut letzten Aussagen aus dem Kreml ist Putin wohl bereit, für den US-Besuch Angriffe auf Kiew für 3 Tage auszusetzen. In Sachsen geht der Polizeieinsatz nach versuchten Anschlägen auf das Stromnetz weiter. Nach Angaben einer Sprecherin wurden über Nacht die Spuren gesichert. Details zu dem Einsatz bei Bautzen wurden bisher nicht bekannt gegeben. Nach Angaben der Landesregierung waren gestern Abend an 2 Fundorten mehrere Sprengvorrichtungen entdeckt worden. Inzwischen wird europaweit nach einem Verdächtigen gefahndet, der für Sabotageakte gegen Umspannwerke auch in Nordrhein-Westfalen und Brandenburg verantwortlich sein soll. In der Wohnung des 48-Jährigen fanden Ermittler Sprengstoff. Es gibt auch 2 als authentisch eingestufte Bekennerschreiben. In einem davon bezeichnet der Verfasser die Stromerzeugung mit fossilen Energieträgern als Verbrechen. In Sachsen-Anhalt wird morgen gewählt und Umfragen zufolge sind noch Menschen unentschlossen, wem sie ihre Stimme geben sollen. Deswegen sind fürs Wahlwochenende etliche Demos und weitere Aktionen geplant. Die größte Kundgebung ist für heute Nachmittag in der Landeshauptstadt Magdeburg angemeldet. Hier erwartet ein Bündnis aus Gewerkschaften und Zivilgesellschaft rund 8000 Teilnehmerinnen und Teilnehmer. Daneben ist für die Parteien der letzte Wahlkampftag. Die in Umfragen führenden AfD hofft morgen auf genug Stimmen, um alleine regieren zu können. Es wäre das erste Mal seit dem Zweiten Weltkrieg, dass eine Rechtsaußenpartei in einem deutschen Bundesland an die Macht kommt. Bei der Basketball-WM der Frauen in Berlin bleibt es in der deutschen Vorrundengruppe spannend. Nachdem die Spanierinnen gestern gegen die Deutschen gewonnen hatten, haben sie heute völlig überraschend gegen das Team aus Mali verloren mit 73-82. Die deutschen Basketballerinnen spielen nachher dann gegen Japan. Ein Gruppensieg würde das deutsche Team direkt fürs WM-Viertelfinale qualifizieren. Die Gruppenzweiten und Dritten müssen den Umweg über eine Qualifikationsrunde gehen. Das waren die News.
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0: Je länger der Tag, desto mehr verzieht sich der Regen. Das kann man als Faustregel so ganz grob sagen. Ganz im Norden kommt aber ab und an noch ein Schauer runter. Alles, was so im Süden Deutschlands ist, so ungefähr ab Magdeburg, bekommt viel Sonne. Bis zu 28 Grad sind drin und morgen ist es dann überall noch ein bisschen sonniger.
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0: Morgen. Da guckt ganz Deutschland, vielleicht sogar Teile der Welt nach Sachsen-Anhalt. Es ist Wahlsonntag, habt ihr auch gerade in den News gehört. Und es geht nicht nur um die zukünftige politische Richtung in diesem Bundesland, sondern auch um Wirtschaftsfragen in Sachsen-Anhalt. Das Land hinkt da einfach sehr hinterher. Ein Grund, warum viele Menschen AfD wählen wollen. Und genau das macht Wirtschaftsexperten aber wiederum total Sorgen. Diesen Widerspruch, den gucken wir uns gleich mal an mit Wirtschaftsjournalist Nicolas Lieben.
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0: Kendrick Lamar mit King Kunta hier bei Deutschland von Nova. Morgen geht's in Sachsen-Anhalt für die Menschen ins Wahllokal. Wer gewinnen wird, das steht schon ziemlich sicher fest. 40%, vielleicht sogar mehr, sehen aktuelle Umfragen für die AfD. Spitzenkandidat Ulrich Siegmund zeigt sich schon jetzt sehr siegessicher. Er will alleine regieren, wenn es nach ihm geht. Obwohl nicht klar ist, ob er dafür genug Stimmen holen wird. Und bei Vertretern der Wirtschaft werden deshalb gerade die Sorgenfalten immer tiefer, eben wegen den hohen Umfrageergebnissen für die AfD. Warum das so ist und wie es überhaupt um Sachsen-Anhalt, die Unternehmen, die Jobs da bestellt ist, darüber habe ich mit Wirtschaftsjournalist Nicolas Lieven gesprochen. Und ich habe ihn als erstes gefragt, Nicolas, lass uns mal bei den Basics anfangen. Wie steht Sachsen-Anhalt überhaupt wirtschaftlich da, auch im Vergleich zu anderen Bundesländern?
1: Na, erstmal muss man sagen, Sachsen-Anhalt ist ein relativ kleines Land, also nicht flächenmäßig, sondern was die Einwohner angeht, 2 Millionen Einwohner. Nordrhein-Westfalen zum Beispiel hat 18 Millionen, Bayern 13 Millionen. Und wirtschaftlich läuft das, und ich sage es ganz vorsichtig, überhaupt nicht gut. Das Wachstum ist wirklich schwach, immer seit Jahren jetzt unter dem Schnitt, den wir sonst in Deutschland haben. Das Lohnniveau ist relativ niedrig, also so 30% unter dem Bundesschnitt. Die Vermögen sind niedrig, geerbt wird auch nicht viel. Und es gibt Studien, die sagen, das ist das Flächenland mit der höchsten Armutsgefährdung. Und da verfängt das natürlich, wenn eine Partei verspricht, hey, wir stoppen den wirtschaftlichen Niedergang nur. Ganz vieles liegt halt nicht in der Hand eines Bundeslandes. Es hat viel mit der Struktur zu tun. Und viele der von der AfD gemachten Versprechen jetzt, dafür fehlt dem Land einfach das Geld.
0: Vielleicht müssen wir dann auch ein bisschen konkreter werden. Ich glaube, bei Süddeutschland haben viele so eine Industrie im Kopf, ne? Autobau, NRW, wäre so Chemie, Maschinenbau, Stahl. Wie ist das bei Sachsen-Anhalt?
1: Ja, gibt's auch, aber die Dimension ist halt viel, viel kleiner. Also wir haben da viele kleine Dörfer, wir haben ländliche Gebiete, wenig große Städte, also gerade Halle oder Magdeburg, da kommen wir irgendwie auf 240.000 Einwohner. Also nicht so groß, und das heißt, für große, ganz große Unternehmen fehlt da oft die Infrastruktur, um wirklich attraktiv zu sein. Wir hatten mal die Idee, dass Intel, großer Chiphersteller, nach Magdeburg kommt, 30 Milliarden Euro Projekt, das ist geplatzt. Und jetzt haben wir halt so die wichtigsten Branchen, sind Nahrungs- und Lebensmittelindustrie, Chemie, vielleicht hat das der eine oder andere schon mal gehört, das Chemiedreieck in Leuna, da findest du dann so Unternehmen wie Total Energy oder Linde oder Bayer, die sind aber nicht mit ihren Zentralen da, sondern die produzieren da Medikamente, Dünger und so weiter. Die leiden allerdings gerade unter den teuren Rohstoffen, unter den Energiekosten. Dann haben wir noch eine Menge Mittelständler da, also Zulieferer für Autofirmen leiden natürlich auch, weil die Autohersteller in der Krise stecken. Wir haben Landwirtschaft, Forstwirtschaft, Fischerei. Was wirklich gut läuft in den vergangenen Jahren, das ist das Thema erneuerbare Energie. 60% des Stroms ungefähr kommt aus erneuerbaren Energien. Das ist wirklich gut. Das ist auch Spitze im Bund.
0: Aber wir können schon so festhalten, unterm Strich, Sachsen-Anhalt hinkt so ein bisschen hinterher. Was sind denn so die größten Aufgaben dann für die Zukunft? Vielleicht auch mit Blick auf die Jobs?
1: Ja, also um die Wirtschaft flott zu bekommen, Bürokratieabbau wie im ganzen Bund, so auch da, da kann das Land auch tatsächlich was machen, aber dann günstige Energie, da verspricht die AfD ja auch immer, wir machen irgendwas, wir holen mehr Gas aus Russland, Hauptsache es ist günstig. Ich finde eher, wenn du mich persönlich fragen würdest, dass wir überhaupt noch Gas aus Russland beziehen, höchst fragwürdig. Und das größte Thema da sind aber dennoch Arbeitskräfte, Fachkräfte. Also die Zahl der Einwohner in Sachsen-Anhalt geht seit Jahren zurück, wir hatten da mal 3 Millionen, heute sind es noch 2 Millionen, ist die älteste Bevölkerung aller Bundesländer, gibt Studien zu, und entsprechend fehlen einfach heute da auch schon Menschen, also Pflegekräfte, Handwerker, Ärzte, und dann ist es so, dass immer mehr junge Menschen das Bundesland verlassen, weil die Lage halt so trüb ist. Also was Sachsen-Anhalt machen muss, Menschen gewinnen, das wird die größte Aufgabe sein, und die müssen Sachsen-Anhalt einfach attraktiv machen, so, das ist der Punkt.
0: Wirtschaftsjournalist Nicolas Lieven, habt ihr gehört, hier bei Deutschlandfunk Nova, der ordnet uns ein, was die Landtagswahl in Sachsen-Anhalt morgen wirtschaftlich bedeutet. Und wir haben das auch noch ein bisschen größer aufgezogen und geguckt, was das eigentlich für Gesamtdeutschland heißt. Hört er gleich, erstmal aber Brockhoff.

0: Brockhoff heißt eigentlich Nina Brockhoff, kommt aus Hamburg und das ist ein Song von ihrem Debütalbum aus diesem Jahr. Easy Peeler heißt das Album und der Song heißt Front Row. Wir sprechen hier mit Blick auf die Wahlen in Sachsen-Anhalt über die Wirtschaftssituation im Bundesland und die ist nicht besonders gut, hat uns Wirtschaftsjournalist Nicolas Lieven hier gerade schon erklärt bei Deutschlandfunk Nova. Das ist ein Grund, warum viele Menschen da ihr Kreuz bei der AfD setzen wollen, so wie die Umfragen aussehen. Aber um da wirklich was zu machen, die AfD verspricht ja Wirtschaftsaufschwung, fehlt dem Land einfach das Geld. Das hat Nicolas Lieven hier auch gerade schon gesagt. Und er hat uns auch erzählt, dass viele Vertreter der Wirtschaft sehr kritisch auf die Umfrageergebnisse und das mögliche Wahlergebnis da morgen gucken. Deshalb habe ich Nicolas gefragt, diese Warnungen in großen Teilen der Wirtschaft vor einer AfD-Regierung, was bedeuten die? Was genau sind da die Befürchtungen?
1: Ja, in der Tat. Aber die Investoren schauen da drauf und sowohl national als auch international. Und man hat die große Sorge, dass die irgendwie erstmal abwarten und schauen, was läuft da und dass sich die Entwicklung einfach die Investoren abschreckt. Es gibt auch ein Interview mit dem Deutsche Bankchef Sewington im Handelsblatt, der genau das nochmal betont hat. Der sagt, naja, also große Unternehmen wissen ja erstmal gar nicht, was auf sie zukommt, was da passiert. Und die sagen, bevor wir da Geld reinstecken, für uns ist Verlässlichkeit ganz groß, bevor wir da Geld reinstecken, warten wir erstmal ab. Und die zweite große Sorge ist natürlich der Zuzug von Fachkräften. Also, dass sie einfach nicht mehr kommen nach Sachsen-Anhalt. Vielleicht auch, wenn das Signal da gesetzt wird, dass es migrationsfeindlicher werden könnte, dass sie dann auch nicht nach Deutschland kommen. Es gibt jede Menge Warnungen von Wirtschaftsforschern, von Unternehmen, von Verbänden und so weiter. Die sagen, die Lücke ist sowieso schon wirklich, wirklich groß und die wird sich deutlich vergrößern, wenn es migrationsfeindlich werden sollte und auch was erneuerbare Energien angeht. Wir haben gerade darüber gesprochen, das ist eigentlich ein Feld, in dem es in Sachsen-Anhalt aufwärts geht. Aber die AfD hat ja klar kommuniziert, menschengemachter Klimawandel sehen wir halt nicht so. Und da rechnen einfach viele Beobachter damit, dass das künftig vielleicht nicht gestoppt, aber doch deutlich erschwert wird, wenn man da zum Beispiel Windkraftanlagen aufbauen will.
0: Wie relevant ist denn das eigentlich im Ausland? Also gucken die auf die Entwicklung hierzulande? Wir leben ja auch vom Export und sind auch wichtige Handelspartner für viele Länder. Ist das relevant?
1: Ja, du hast wirklich recht. Das ist ein Riesenthema im Augenblick, auch im Ausland, weil die das nicht richtig einschätzen können, was da passiert und was da möglicherweise auf die Wirtschaft zukommt. Zumal die AfD ja im Bund auch immer stärker wird und ja damit droht, aus dem Euro auszusteigen und auch aus der EU. Und das ist natürlich für ein Exportland wie Deutschland, das wäre wirklich worst case. Wir haben hier Millionen Jobs, die am Export hängen und wir profitieren natürlich davon, wenn der Handel möglichst frei läuft. Und dann ist natürlich immer die Sorge und die Frage, kann man in Deutschland noch investieren, wenn sich erstens die politische Landschaft ändert und zweitens, wenn wir gleichzeitig derart aufrüsten, wie wir es gerade tun. Also da gibt es gerade tatsächlich im Ausland auch eine große Sorge. Ist ein politisches Thema, ja, aber ist eben auch ein wirtschaftliches Thema. Und deswegen schaut auch das Ausland morgen ganz besonders auf diesen Wahlausgang.
0: Trotzdem sprechen wir nicht über eine Bundestagswahl, sondern über Wahlen in Sachsen-Anhalt. Sachsen-Anhalt ist ein kleines Bundesland, deshalb. Wie schätzt du das ein? Wie bedeutsam ist dieses Wahlergebnis da für Deutschland?
1: Auch da hast du recht. Es ist nicht das größte Bundesland. Es ist halt auch eins von 16. Aber die Entwicklung ist deswegen wichtig, weil wir betreten da möglicherweise Neuland. Völlig unklar, wie die Auswirkungen sind. Es wird so viel gewarnt. Das Ausland schaut besonders hin. Und natürlich werden Investoren da drauf schauen. Und natürlich werden Fachkräfte drauf schauen. Und die große Frage ist, unterscheiden die am Ende des Tages, ob es sich irgendwas in Sachsen-Anhalt abspielt oder ob die das quasi über ganz Deutschland rüberstülpen. Und wir dürfen eins nicht vergessen, es stehen ja noch weitere Wahlen an. Wir haben in diesem Jahr noch Mecklenburg-Vorpommern, wir haben noch Berlin im kommenden Jahr, Schleswig-Holstein, Saarland, Nordrhein-Westfalen und so weiter und so weiter. Und das Ganze wird auch Wirkung auf die Berliner Politik haben. Nur ist mir noch wichtig zu sagen, egal was in Sachsen-Anhalt passiert, die Wirtschaft wird und muss dann auch einen Umgang damit finden. Das ist nicht der Untergang. Dennoch, es ist halt ein kleines Land, aber mit einer wirklich großen Bedeutung.
0: Was bedeutet ein Wahlsieg der AfD für die Wirtschaft und damit auch die Menschen in Sachsen-Anhalt? Morgen wird da gewählt und wir haben deshalb mit Wirtschaftsjournalist Nicolas Lieven genau darüber gesprochen hier bei Deutschlandfunk Nova. Danke, Nicolas.
1: Ja, sehr gerne.

0: war mal in Brandenburg auf so einem Hof in einer Ferienwohnung. Die hatten mehrere Ferienwohnungen. Und da war auch eine Band da, die sich da so ein Makeshift-Studio gebaut hatte. Und die sind dann auch immer mit ihrem Recording-Equipment, ihrem Aufnahmegerät da irgendwie in die Felder und in den Wald und haben irgendwelche Sounds aufgenommen für ihre Soundprojekte. Und ungefähr so stelle ich mir das auch vor, wenn Mowgli aus Köln, den wir hier gerade gehört haben, Musik macht. Organic Electro nennt er das Ganze. Das ist immer so sehr naturverbunden, so ein bisschen mystisch. Und in dem Song, den wir gerade gehört haben, geht es um den Fuchs. Fox heißt er.
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2: Wie die Wirbeltiere vom Wasser an Land gegangen sind, davon hat die Wissenschaft schon eine ganz gute Vorstellung. Wie das aber in der Evolution der Insekten passiert ist, war bisher ein großes Rätsel. Ein Fossilienfund schließt da nun eine Wissenslücke. Im Fachmagazin Nature beschreiben Forschende ein Fossil, das man erst für die Larve eines Krebstieres gehalten hat. Hochauflösende Mikroskopaufnahmen zeigen aber, dass das Tier eindeutig ein Insekt war. Genau wie heutige Insekten hatte es am Kopf 2 Fühler und 6 Beine. Mit denen konnte es wahrscheinlich an Land gehen. Außerdem hatte das Urinsekt am Hinterleib aber paddelartige Anhängsel. Die könnten zum Schwimmen oder als Kiemen gedient haben. Für das Leben im Wasser also. Die Forschenden vermuten, dass das Urinsekt in feuchten Gebieten gelebt hat. Das würde auch zum Fundort des Fossils passen, im Westen von Texas. Dort lag zu seinen Lebzeiten vor über 300 Millionen Jahren ein Küstengebiet mit flachem Wasser. Netukgat Eibesteak? Das war Guten Tag, wie geht's? Rückwärts gesprochen. Ein Forscher der Uni Marburg hat in einem Übersichtsartikel zusammengefasst, was die Forschung darüber weiß. So gibt Rückwärtssprache zum Beispiel einen Einblick in die zeitliche Organisation von Sprache im Gehirn. Das braucht anscheinend nicht immer die exakte zeitliche Reihenfolge der Laute, um sie zu verstehen. Menschen, die besonders gut rückwärts sprechen können, haben wohl ein besonders gutes Arbeitsgedächtnis. Das heißt, sie können Informationen besonders gut kurzzeitig speichern und verarbeiten. Außerdem haben sie wohl ein feines Gespür für Sprachlaute und deren Abfolge. Rückwärtssprache ist damit für die Forschung ein Werkzeug, um die Mechanismen menschlicher Sprachverarbeitung zu verstehen. Die Fähigkeit, rückwärts zu sprechen, beginnt übrigens häufig damit, dass man auch schreiben kann. Menschen nehmen die geschriebenen Buchstaben und ordnen sie dann verkehrt herum an.
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0: gute 20 Jahre alt. Die Shoutout Louds aus Schweden. Damals in den 2000ern eine der ganz, ganz großen Indie-Bands. Mit Please, Please, Please. Wenn ihr gedacht habt, fuck, ich bin alt geworden bei diesem Song. Ganz so schlimm ist nicht, Leute. Die Shoutout Louds, die machen ja immer noch Musik, die gehen auch immer noch auf Tour. Und tatsächlich neben Schweden, wo sie ja herkommen, ist Deutschland da so die beste Adresse für die. Dieses Jahr haben sie 2 Konzerte in Schweden gespielt und 2 Konzerte in Deutschland. Und ich finde, wenn die Band, die man so liebt, immer noch Musik macht, dann ist man ja noch gar nicht so alt, weil man ja immer noch irgendwie vor der Bühne rumspringen kann. Und jetzt ist aber erstmal Konzertpause, habe ich gerade auf der Website gelesen. Sie wollen neue Songs schreiben. Können wir uns drauf freuen in den nächsten 1,5 Jahren. Und dann können wir wieder bei den Shoutout Louds Konzerten rumspringen.
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0: Ich weiß nicht, wie es euch geht, aber ich finde so die gesellschaftliche Kommunikation gerade, die ist doch sehr gespalten. Da geht es viel um die einen auf dem Land und die anderen in der Stadt und das ist auch viel so ein Gegeneinander. Um wenig so ein Miteinander und Zuhören und mal reinversetzen und so. Naja, wir haben uns gedacht, es ist schon besser, wenn wir das mal machen, wenn wir einfach mal versuchen, uns zu verstehen und vor allem, wenn wir hier mal kurz vom Mikro wegtreten und euch zuhören. Und genau deshalb wollen wir euch Zeit im Radio schenken, indem ihr Nova auf die 1 setzt und dann könnt ihr euch 10 Minuten on air sichern. Und das sind dann einfach 10 Minuten in den Deutschlandfunk Nova, kurz mal euch gehört und ihr teilen könnt, was euch wichtig ist oder auch einfach eure Lieblingsmusik spielen könnt, was auch immer, ganz Deutschland hört zu und vielleicht kommen wir ja so ein bisschen mehr in eine Verbindung, auf jeden Fall in eine Verbindung mit euch und da freuen wir uns sehr drauf. Wir haben das vergangenes Jahr schon mal gemacht, das erste Mal, da war Lilly aus Köln auch dabei, die ist Zimmerin und die hat mal so ein bisschen mit Klischees aufgeräumt hier bei Deutschlandfunk Nova. Die hat uns erzählt, ob das Handwerk immer noch so männerdominiert ist, wie man vielleicht so ne, in einer Klischeeschublade denken würde.
2: Ich würde mal sagen, beides. Mhm. Also ich glaube, in großen Teilen ist es noch so und ich denke auch, dass es immer noch viele gibt, die sich das nicht zutrauen, auch bei den Mädels oder wo das gar nicht so im Kopf ist, dass Handwerk eine Option ist, aber es gibt auch schon Veränderungen und man sieht ja auch bei Instagram oder sonst wo Mädels, die da auch mit öffentlich gehen und irgendwie drüber sprechen und auch bei mir im Jahrgang gibt es 10% Mädels, die irgendwie Bock da drauf haben, also es tut sich schon was.
0: So, jetzt wisst ihr, was Lilly mit ihren 10 Minuten Zeit im Radio gemacht hat. Die hat uns von ihrem Leben als Zimmerin erzählt. Und wir sind ganz, ganz gespannt, was ihr aus euren 10 Minuten macht. 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

0: Mel Karner groovt euch hier durch den Samstagnachmittag bei Deutschlandfunk Nova. Gestern war dementsprechend Freitag. Freitag ist ja nicht nur irgendein Tag für Menschen, die sich mit Musik beschäftigen, sondern mit der wichtigste Tag der Woche. Es ist immer der Release-Freitag. Es gab viele richtig gute neue Alben. Wir hören uns da ja für euch immer durch. Zum Beispiel von Mine, das Album ist draußen, Killer. Wie gewohnt, künstlerisch. Und was wir euch auch sehr ans Herz legen können, ist das Debütalbum von Jolle. Das ist auch endlich da. Sunnyside Up Down.
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0: Ganz, ganz persönlich und tiefgreifend berührt einen beide Alben, also das von Mine und von Jolle, die sind wirklich ganz fantastisch. Wir wollen euch jetzt aber auch noch eins empfehlen, was für alle Menschen was taugt, die noch ein bisschen am Sommer hängen, die noch nicht so richtig gehen lassen wollen. Und da geht's um das neue Album von Kesia. Lemon Gelato heißt es passenderweise. Zitroneneis. Kesia ist eine Band aus der Nähe von Manchester. Die begleiten wir schon ganz, ganz lange hier bei Deutschlandfunk Nova seit den Anfängen 2018. Und wenn man das so hört, ne, so diese Rhythmen und so die Sonne, die da so reingewoben ist, dann würde man wirklich nicht auf die Idee kommen, dass die Band hauptsächlich in Berlin war, um dieses Album zu schreiben. Das macht's. So rein vom Sound muss ich als Berlinerin ehrlicherweise sagen, wirklich wenig Sinn. Aber vielleicht war es ganz gut, in dieser Stadt mal seinen Gedanken nachzuhängen, weil auch wenn das alles so lässig, sonnig klingt vom Vibe her, es war schon irgendwie, glaube ich, ein ganz schöner Prozess für die Band, auch mal so zurückzuschauen. Zumindest hat der Sänger das gesagt über einen Song, den wir gleich hören werden, dass er sich auch viel mit seinen eigenen Erinnerungen auseinandergesetzt hat und auch geguckt hat, wer war ich früher, was hatte ich eigentlich so für Beziehungen. Und dann, ja, sich auch zu fragen, denken diese Menschen von damals heute eigentlich noch an mich und so. Und das ist schon eine relativ melancholische Kiste, in die er dann abgerutscht ist. Und daraus ist der Song vom neuen Album entstanden, den wir jetzt hören. Kesia vom neuen Album Lemon Gelato mit Together in My Head bei Deutschlandfunk Nova.

0: The Tinkings. Shut up and let me go hier bei Deutschlandfunk Nova. 15 Uhr ist es ganz genau. Wir gucken in die Welt, was es da so für News gibt, zusammen mit Britta Wagner. Hallo Britta.
1: Hallo.
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3: Die USA unternehmen einen neuen Versuch, ein mögliches Friedensabkommen zwischen Russland und der Ukraine zu erreichen. Dafür sind der Sondergesandte Steve Witkoff und Trumps Schwiegersohn Jared Kushner nach Moskau geflogen.

0: mehr Freiheiten zu lassen, um sich zu schützen. Für den Chef des Übertragungsnetzbetreibers Amprion gehört dazu mehr Videoüberwachung und häufigere Kontrollflüge mit Drohnen. Der Topmanager schlägt auch vor, dass Energieunternehmen weniger Angaben über die Strom- und Gasnetze öffentlich machen müssen, damit es mögliche Saboteure schwerer haben. In Brandenburg kündigte die Landesregierung ein neues Zentrum zum Schutz der kritischen Infrastruktur an. Das Bundesinnenministerium sieht die Zuständigkeit für konkrete Schutzmaßnahmen allerdings erstmal bei den Unternehmen selbst. Diese Woche hatte es versuchte Sabotageakte in Brandenburg und Nordrhein-Westfalen gegeben. Einen weiteren Verdacht gibt es seit gestern in Sachsen. In Sachsen-Anhalt wird morgen ein neuer Landtag gewählt. Deswegen machen die Parteien heute nochmal Wahlkampf. Die Abschlussveranstaltungen dazu, unter anderem in der Landeshauptstadt Magdeburg und in Halle, werden auch Bundespolitikerinnen und Politiker als Besuch erwartet. Bei der AfD treten die Bundesvorsitzenden Alice Weidel und Tino Chrupalla auf. Für die Linke wirbt unter anderem Fraktionschefin Heidi Reicheneck, für die SPD-Generalsekretär Tim Klüssendorf. Am Wahlwochenende sind in Sachsen-Anhalt außerdem viele Kundgebungen geplant. Für heute sind es allein in Magdeburg 12, darunter ein Demokratiefest. 10 Tage nach der verheerenden Sturzflut im Himalaya suchen die Einsatzkräfte weiter nach Überlebenden. Heute konnten die Helfer in Nepal wieder 2 Erfolge melden. Aus dem hunderte Meter langen Tunnel eines Wasserkraftwerks ist ein weiterer Arbeiter gerettet worden. Außerdem hat die Armee in einer anderen Stadt eine Überlebende gefunden. Die Sturzflut letzte Woche hatte im Grenzgebiet zwischen Nepal und dem chinesischen Teil von Tibet ganze Ortschaften und rund ein Dutzend Wasserkraftwerke zerstört. Seitdem werden noch mehrere tausend Menschen in beiden Ländern vermisst, darunter viele Kraftwerksarbeiter. Das waren die News.
1: Das Wetter. Der Süden, der hatte wettertechnisch ja nochmal richtig Spätsommer diese Woche. Und genau so ist auch dieser Samstagnachmittag. Alles im Norden von Magdeburg dagegen bekommt eher herbstliches Wetter. Aber die Schauer, die werden weniger. Und morgen ist es überall trocken und sonnig.
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1: Wenn man als Frau auf die Bühne will, erfolgreich sein will als Musikerin, dann muss man durch eine Menge Türen durch. Und dementsprechend, würde man mal meinen, hilft es jetzt nicht besonders genau die Leute, die da ein Auge drauf haben, wer durch diese Türen will und wer da tatsächlich durchgeht, zu kritisieren. Aber Luna Morgenstern, ist das wirklich sowas von egal, dass sie, das hat sie uns letztes Jahr zum Thema Frau sein im Musikbusiness gesagt.
3: Ich bin über 30 und ja, es wird mir angeraten, mein Alter nicht so oft zu nennen, sagen wir es mal so. Und das finde ich halt einfach schlimm.
1: Jetzt, ein Jahr später, hat Luna Morgenstern sogar ein ganzes Mixtape zu diesem Thema gemacht. Ich habe mit ihr darüber gesprochen diese Woche und das Interview hört ihr hier gleich.
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0: Neue Musik von Biba Dubi, die hier bei uns in die Playlist reingeschlüpft ist. Memories heißt der Song. Deutschlandfunk Nova ist hier. Und jetzt, ihr Lieben, achtet mal kurz ganz genau auf den Text. They say my grapes got sour, but I call it juice. 92. Was für eine brillante Line. Ich übersetze mal frei. Luna Morgenstern singt da, die sagen, meine Trauben wären sauer, aber ich nenne es Saft. Was für eine Haltung und Power, die da drin steckt. Selbstbehauptung, Selbstliebe, auch so ein richtiges Bekenntnis. Das sind alles Themen, die Luna Morgenstern in ihre Songs reingewoben hat, die drauf sind auf ihrem neuen Mixtape Chateau Brut. 6 Songs, die irgendwie changieren zwischen Clubnacht und mit der besten Freundin auf dem Sofa hängen, bisschen kuscheln, bisschen den eigenen Gedanken nachhängen. Wie schreibt man solche Songs? Wo holt man die her? Darüber habe ich mit Luna Morgenstern gestern gequatscht und ich habe sie als erstes gefragt, Luna, Chateau Brut heißt dein neues Mixtape. Ich habe das mal in den Übersetzer reingeschmissen. Rohes Schloss kommt da irgendwie so raus. An was hast du da rumgebaut innerlich, dass das der passende Name ist? Was bedeutet dir das?
1: Ja, ich habe, glaube ich, nach einer Metapher gesucht für den Kontrast, den ich gefühlt habe, während ich dieses Mixtape geschrieben habe. Und zwar einer Verletzlichkeit, die ich schon seit Kindheit in mir trage. Und auch einer Härte, die ich der Welt entgegenbringe, um mich zu beschützen. Da fand ich Chateau als Schloss, als Luftschloss, als Traumschloss und Brut mit dem Wortspiel zu einem trockenen Sekt, aber auch brutal. Schön, da habe ich jetzt auch nicht großartig drüber nachgedacht. Es ist in dem Moment einfach auch rausgekommen beim Songwriten. Und danach dachte ich so, hey, das ist eigentlich auch wirklich die Metapher für das Mixtape.
0: Ja, es war dann einfach ein Match, ne? Und so von der Haltung her gibt es ja Songs, die sind einfach Brad, um es mal mit den Worten von Charlie XCX zu sagen. Also irgendwie rotzig, da ist Attitüde drin, das merkt man und die ist auch super authentisch. Und manchmal eben auch so sehr introspektiv und auch so ein bisschen weltschmerzig an der einen oder anderen Stelle, habe ich so im Text rausgehört. Was hat dich so im Außen auch inspiriert?
1: Ja, im Außen war es ein großer Umbruch. Eigentlich nimmt Chateau Brut so eine Zeitspanne nach einem großen Breakup ein. Und ich war eigentlich auf der Suche nach mir selber wieder. Wer bin ich als Person ohne einen Partner? Und als Frau eigentlich, genau. Mhm. Und dementsprechend war das auf jeden Fall weltschmerzig und auch viel suchen und viel loslassen. Also eigentlich, wenn man es ganz groß oder groß ziehen will, dann wäre es Zeit, die vergeht und die Leute, die man die man loslassen muss.
0: Ja, das ist spannend, weil du bist ja auch ein Mensch, der viel in der Welt unterwegs ist. Du bist ursprünglich aus Köln, du hast lange in Amsterdam gelebt, jetzt wohnst du wieder in Berlin. Und ich habe dann eben auch gedacht, das heißt ja auch irgendwie immer wieder sich neue Zuhauses aufbauen. Und ich habe mich dann gefragt, ob Chateau Brut auch irgendwie davon handelt, dieses Zuhause in dir selber zu finden.
1: Absolut. Ja, ja, das hast du schön zusammengefasst. Auf jeden Fall. Und auch einfach diese Stärke wiederzufinden, wer ich bin als Person und als Frau. Und ich kann eigentlich überall durchkommen.
0: Ja, und würdest du auch sagen, diese ganzen unterschiedlichen Orte, die brauchst du schon auch irgendwie als Inspiration oder hat sich da auch was geschiftet und Berlin könnte jetzt dein Forever Home werden?
1: Berlin fühlt sich auf jeden Fall wie zu Hause an. Das war auch eigentlich vom ersten Moment so. Aber ich würde mich da nicht festlegen, weil sich bei mir immer sehr viel auch verändert. Und ich glaube, das ist auch wichtig für die Musik, sich weiter zu verändern, weiterzuentwickeln und auch zu bewegen.
0: Luna Morgenstern hat uns besucht diese Woche im Deutschlandfunk Nova Studio und ihr neues Mixtape mitgebracht, Chateau Brut. Und sie hat ja auch immer wieder jetzt hier gerade gesagt, ne, es geht auch darum, wer sie ist als Frau. Dieses Fass, das machen wir hier gleich mal auf, weil auf dieser EP geht es eben nicht nur um sich einfach als Mensch selber finden, sondern auch um die Gründe dafür, dass man als Frau überhaupt sich finden muss. Diese sehr jugend- und schönheitsfixierte Gesellschaft, in der wir leben. Da werden wir gleich tiefer einsteigen. Erstmal hören wir aber den Titeltrack von diesem fantastischen Mixtape. Luna Morgenstern mit Chateau Brut. Jetzt hier bei Deutschlandfunk Nova für euch.

0: Chateau Brut von Luna Morgenstern. Hört ihr bei der Stammfunk Nova? Alle von euch, die gerade so krasse Charlie XCX Assoziationen haben, den muss ich sagen, dass mir Luna im Interview erzählt hat, dass der Song tatsächlich entstanden ist, bevor dieses Album Brad rauskam und irgendwie alle mitgerissen hat. Also insofern ist es von der Haltung sehr ähnlich, aber gar nicht unbedingt davon inspiriert. Luna Morgenstern war gestern bei mir zum Interview. Wir haben einen kleinen Deep Dive gemacht in die Themen auf Chateau Brut. So heißt nämlich das Mixtape mit 6 Songs, was sie gerade rausgebracht hat. Und was da ja sehr präsent ist, gerade auch im Titeltrack, den wir gerade gehört haben, ist das Thema Älterwerden als Frau in dieser Gesellschaft, in der Musikindustrie. Und deshalb habe ich Luna gefragt, Luna, wann ist denn das eigentlich ein Thema geworden, das dich extrem viel beschäftigt?
1: Wann war es kein Thema? Ich glaube, meine erste Diät habe ich mit 12 gemacht. Also dieses Thema, ob es jetzt bewusst ist oder unbewusst, war immer präsent, omnipräsent. Und ich denke, das liegt auch daran, dass ich als Millennial noch mit alten Medien aufgewachsen bin und es diesen Umschlag gab.
0: Voll. Bravo, diese ganzen Magazine.
1: Genau, da war das, war das halt präsent. Aber dann, ja, dass ich mir die Frage gestellt habe, was ist meine Relevanz als Frau in einer Musikindustrie, die halt eigentlich immer auf ein kindliches Abbild fokussiert ist und das auch irgendwo propagiert und auch vorzieht, würde ich jetzt einfach mal sagen. Ja, das ist mir vielleicht mit 25 aufgefallen oder weil ich das Gefühl hatte, ich bin zu spät, um Musik zu releasen. Also ich hatte ja mit 25 noch nichts released.
0: Ja, und das ist krass, ne, was das dann für einen Druck macht. Ich habe mich auch gefragt, weil du hast uns ja auch schon mal im Interview gesagt, dass viele dann eben auch sagen, sag mal dein Alter nicht dazu. So als Ratschlag, als gut gemeinter Ratschlag. Und dann denkt man sich ja schon so, was glaubst du, woher kommt das? Ist das einfach ein männlicher Blick? Oder es steckt da noch mehr dahinter? Was sind da so deine Erfahrungswerte? Warum ist die Musikindustrie so, deine Erfahrung so?
1: Ich denke, das liegt tatsächlich daran, dass die Musikindustrie durch Männer dominiert ist. Ja, also das ist ganz klar so. Ja, ich ich weiß nicht. Ich glaube, dass das Einzige, was hilft, ist, den Mund aufzumachen. Und deswegen wehre ich mich auch dagegen. Irgendwie, ich sage immer mein Alter. Ich finde, das ist schön.
0: Nicht mitspielen.
1: Nee.
0: Eigene Regeln machen.
1: Absolut. Und das ist auch einfach, ich hoffe, dass das junge Frauen inspiriert und einfach denen das Gefühl gibt, hey, ich kann auch mit 36 noch anfangen, Musik zu machen und aufzunehmen und rauszubringen.
0: Ja, gab es aber auch Momente, wo du damit richtig angeeckt bist dann?
1: Nee, ich glaube, so generell nicken Leute einem dann schon zu, so, weil das natürlich auch der Konsens ist, der momentan auf Socials und so gepusht wird. Wie das dann hinter den Kulissen ist, weiß ich nicht.
0: Ich habe das Gefühl, du hast es ganz gut geschafft, diese Stimmen, die in deinem Kopf, in meinem Kopf auch, ich glaube, wir sind ungefähr gleich alt, durch die 2000er Popkultur so in den Kopf reingesetzt wurden, wieder rauszukriegen. Kannst du sagen, wie?
1: Ja, das ist radikale Selbstliebe. Das klingt wahrscheinlich jetzt kitschig, aber
0: ist es aber fake it till you make it oder wie meinst du?
1: Ja, tatsächlich mir, wenn ich jetzt Gedanken in meinem Kopf habe wie, oh, ja, keine Ahnung, jetzt bist du wieder irgendwie zu dick oder jetzt hast du hier die Falte dazu, dass ich mir dann denke oder mich anschaue im Spiegel und mir auch sage, nee, ist voll geil. Ja, und das dann auch so sage oder auch zu meinen Freundinnen sage, wenn die dann irgendwie anfangen an sich rumzumeckern und so, ne, ist mega geil, du bist so hot, du siehst Hammer aus. Ja. Und das muss man sich einfach sagen, weil gespiegelt wird halt get Botox.
0: Ja, absolut, überall in der Werbung und so weiter. Du hast ein krasses Standing. Das hört man auf dem Mixtape, das sehe ich, wenn du mir hier gegenüber stehst. Du hast dich einfach ein Stück weit gefunden. Geht's mit diesem Standing jetzt daran, ein Album zu machen?
1: Ja.
0: Erzähl, was hast du vor?
1: Ja, ich habe vor, Back to the Roots zu gehen. Das sage ich jetzt schon seit Jahren. Aber jetzt ist dem so, weil das Album steht an und ich habe auch schon ein bisschen Demos gemacht und ich spiele wieder Gitarre. Und ich hab Lust, eigentlich die Welt von Chateau Brut mitzunehmen, auch was die Soundwelt angeht. Also dieses Deconstructed Club, das Rave-Gefühl und die Elektronika mit Folk zu kombinieren.
0: Okay.
1: Und das macht total Spaß.
0: Luna Morgenstern habt ihr gehört hier bei Deutschlandfunk Nova. Die hat uns die Woche im Studio besucht und uns von ihrem neuen Mixtape Chateau Brut erzählt. Darauf macht sie freier und radikaler Musik als je zuvor. Wir sind große Fans davon und freuen uns schon auf das erste Album, was Luna da gerade am Wickel hat. Und hoffentlich kommt sie dann nochmal vorbei und erzählt uns davon. Bis dahin gibt's ja aber dieses tolle Mixtape Chateau Brut. Und davon hört ihr jetzt noch einen Song, Luna Morgenstern mit Kids.

0: Tom Grennan heißt dieser Mann. Kommt aus Bedford, UK. Found what I've been looking for, hört ihr hier bei uns. Bei Deutschlandfunk Nova. Eine der allerbesten Ideen der Welt. Und damit meine ich wirklich, die Idee ist ja kleben statt bohren. Finde ich fantastisch, gerade so im Bad, wenn man Haken irgendwie an Fliesen und so. Richtig toll, die Idee. Nur leider, leider, leider, leider kommen diese Handtuchhaken bei mir jetzt schon zum 5. oder 6. Mal runter. Und deshalb habe ich große Hoffnungen auf das, was uns Claudia Neumeier jetzt hier zu erzählen hat.
1: 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Der beste Kleber ist einer, der so lange und fest klebt, wie er kleben soll. Und dann, wenn man ihn nicht mehr braucht, soll er sich einfach lösen. Forschende der Virginia Tech Uni in den USA haben gleich zwei solcher Klebstoffe entwickelt. Der eine ist ein Klebeband, bei dem man die Klebeschicht und das Trägerband gemeinsam recyceln kann. Und zwar mit Hilfe von gängigen Chemikalien. Das Klebeband hält den Forschenden zufolge besser als Panzertape. Der zweite Klebstoff aus dem Institut ist wohl sogar noch stärker. Er hat die Konsistenz von diesem kaugummiartigen Kleber, mit dem man zum Beispiel Poster an die Wand kleben kann, ist aber durchsichtig. Die Forschenden haben damit ein Klebeband hergestellt und das war dann 4-mal so stark wie Panzertape. Auch dieser Kleber lässt sich mit gängigen Chemikalien wieder lösen. Allerdings ist er nicht komplett recycelbar, denn dabei bekommt man nicht die exakten Ausgangsstoffe zurück. Die Forschenden wollen jetzt daran arbeiten, den Recyclingkreis auch bei diesem Klebstoff zu schließen. Verzweigte Meereswürmer sehen so aus, wie es ihr Name vermuten lässt. Ihr Körper teilt sich hinter ihrem Kopf baumartig auf. Sie leben in den verschiedensten Meeresregionen, in flachem Wasser bis hin zu 1000 Metern Tiefe. Und sie wohnen im Inneren von Schwämmen. Wie sich diese ungewöhnlichen Tiere evolutionär entwickelt haben, hat ein Team unter Leitung der Uni Göttingen untersucht. Dazu kombinierte es Anatomie- und DNA-Analysen von Museumsexemplaren mit denen von neu gesammelten Würmern. Dabei kam raus, es gibt nicht, wie man lange geglaubt hat, nur eine solche Wurmart, sondern viele. Mindestens 10 völlig neue Arten identifizierten die Forschenden. Und sie fanden heraus, alle verzweigten Meereswürmer haben einen gemeinsamen Vorfahren. Ihr Stammbaum ist so verzweigt wie ihr Körper und eng verbunden mit den Schwammarten, in denen sie leben. Die Schwämme haben die Evolution der Würmer wohl maßgeblich geleitet, schreiben die Forschenden.
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0: Neue Musik von Zimmer 90 hier bei Deutschlandfunk Nova. Summer Nights heißt der Song. Wie politisch sollen, beziehungsweise vielleicht eher dürfen, Musiker, Musikerinnen auf Bühnen sein? Darüber wurde die Woche ziemlich heftig gestritten. Grund dafür ist ein Festival, was gerade noch stattfindet, bis morgen am Hockenheimring. 250.000 BesucherInnen werden da erwartet. Das ist ein großes Line-up. Artists wie Nura sind da, Materia, Zartmann, Chiago, Millennium Kid und viele, viele mehr. Und die hier sind aber definitiv nicht mehr dabei. AlphaVille sind das und die sind sehr, sehr kurzfristig Mitte der Woche von den Veranstaltern ausgeladen worden. Und der Veranstalter hat dazu auch ein Statement rausgehauen und hat gesagt, unser Festival ist das Glücksgefühle-Festival, aka Good Vibes hier. Ein Festival sei unpolitisch und AlphaVille sei zu politisch, weil sie sich öfter gegen Rechts und die AfD geäußert haben. Marianne Gold, der Sänger von AlphaVille, der hat dann in einem Interview bei Tagesschau 24 das hier zu der Absage gesagt.
1: Wenn man sagt, irgendwie politische Themen dürfen nicht verwendet werden, dann ist das eine Einschränkung der künstlerischen Freiheit und vollkommen inakzeptabel in einem Land wie Deutschland. Das kann man so nicht hinnehmen.
0: Ganz viele Menschen sagen, ganz genau so, zum Beispiel auch Campino von den Toten Hosen. Aber gerade auf Insta hat man in den Kommentaren auch einige Leute gesehen, die gesagt haben, wir finden das gut, was das Festival da gemacht hat. Wir wollen an so einem Festivalwochenende nicht schon wieder über Politik sprechen und streiten. Wir wollen einfach mal Spaß haben. Und genau das sagen die Veranstalter eben auch. Good Vibes only. Marianne Gold, habt ihr ja gerade schon gehört, der sagt, Kunst und Kultur sind Teil des demokratischen Diskurses. Wir können jetzt da irgendwie nicht einfach nicht mehr unseren Mund aufmachen. Das ist ganz spannend. Nura zum Beispiel, die ja jetzt dann auch aufgetreten ist am Wochenende, die hat es einfach so gelöst, dass sie Forever Young gecovert hat auf der Bühne. Und das ist ja dann auch eine Form von politischem Statement, wenn man den Song der Band spielt, die da ausgeladen wurde. Das Ganze hat sich noch ein bisschen weiter gedreht. Das war ein richtiger Krimi. Als es dann eben Kritik an dieser Ausladung gab, ist der Veranstalter zurückgerudert. Die haben sich dann entschuldigt, haben AlphaVille wieder eingeladen, aufzutreten. Und die haben dann aber gesagt, ey, ganz ehrlich, Leute, also sorry, aber da kommen wir nicht wieder hin. Die Gage für den Auftritt, den wollen sie wohl an eine gemeinnützige Organisation spenden. Und dafür wiederum haben sie auch relativ viel Applaus bekommen in den Socials, dass sie dann gesagt haben, nee, also dann bleiben wir lieber bei unserer Haltung und treten nicht auf. Wir hören jetzt AlphaVille, deren Song jetzt irgendwie auch zum politischen Statement geworden ist. Forever Young bei Deutschlandfunk Nova.

0: Claire Rosenkranz aus L.A. mit einem Song über ihren Opa, der scheinbar sehr gerne in der warmen kalifornischen Sonne hinten im Garten gestanden hat und die Blumen gegossen. Water the Flowers heißt der Song, habt ihr gehört, bei uns bei Deutschlandfunk Nova. Kaum eine Entscheidung im Leben ist so individuell, so persönlich wie die für oder gegen ein Kind oder mehrere Kinder. Und in Deutschland entscheiden sich gerade immer mehr Menschen dagegen oder zumindest dafür, weniger Kinder zu bekommen. Die Geburtenrate in Deutschland sinkt und nicht nur das, sondern auch der Kinderwunsch. Im Moment wünschen sich Frauen im Schnitt 1,7 Kinder, bei Männern sind es 1,6, sind immer so krumme Zahlen, weil sie aus einer aktuellen Studie stammen vom Institut für Bevölkerungsforschung. Warum das so ist, hört ihr jetzt.
1: Wir erklären uns das eigentlich dadurch, dass jetzt mittlerweile die Menschen ihre Kinderwünsche dann auch noch unten reduziert haben, also sozusagen an die Realität angepasst haben und nicht mehr realisieren können.
0: Das sagt Studienautorin Carmen Friedrich und damit meint sie, dass es Hindernisse gibt, wie sie uns erzählt hat, also Gründe, die die Menschen daran hindern, Kinder zu bekommen. Und das sind zum Beispiel so Sachen wie Zukunftssorgen wegen der Klimakrise und Kriegen in der Welt.
1: Neben Zukunftssorgen haben wir uns auch die regionale Daseinsvorsorge angeschaut. Das ist zum Beispiel hier die Zufriedenheit mit dem Wohnungsangebot oder die Zufriedenheit mit Arbeits- und Verdienstmöglichkeiten. Und da zeigt sich ganz deutlich, wenn man mit diesen Aspekten zufrieden ist, dass man dann auch eher die Absicht hat, ein Kind zu bekommen.
0: Was es braucht, damit Menschen sich gerne für Kinder entscheiden und auch keinen Respekt davor haben oder Angst, irgendwie Existenzängste, die großzuziehen, das ist vor allem eine verlässliche Familienpolitik, sagt sie.
1: Verlässliche Kindertagesbetreuung, dass die Vereinbarkeit von Beruf und Familie leichter gemacht wird. Keine Kürzungen des Elterngeldes zum Beispiel. Mhm. Auf Arbeitgeberseite ganz wichtig, dass man familienfreundliche Arbeitsbedingungen unterstützt. Keine Benachteiligung von Frauen und Männern nach Familiengründung. Also das sind alles wichtige Dinge.
0: In Deutschland, da sinkt nicht nur die Geburtenrate, sondern auch der Kinderwunsch. Warum das so ist, das hat uns Carmen Friedrich erklärt. Sie hat eine Studie dazu gemacht beim Institut für Bevölkerungsforschung, habt ihr gehört. Hier bei uns bei Deutschlandfunk Nova. Am 1. Januar, könnt ihr euch schon mal vormerken, kommt ein neues Album von denen hier, den Leoniden. Wir hören jetzt aber noch einen aktuellen Track, der da auch drauf sein wird. I still feel.

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0: flirt euch hier um die Ohren bei deutschland.nova. Never be like you. Samstagnachmittag, 16 Uhr ist es gleich. Wir gucken in die Welt, was da so los ist. Britta Wagner hat die News für uns. Hallo Britta.
1: Hallo.
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3: Der Verdacht auf Sabotageversuche gegen die Stromversorgung auch in Sachsen erhärtet sich. Das Landeskriminalamt hat bestätigt, dass an zwei Stromumspannwerken insgesamt 12 selbst hergestellte Sprengvorrichtungen entdeckt wurden. Die sollten wohl zu Kurzschlüssen führen, konnten aber entschärft werden, bevor es zu Schäden an den Hochspannungsleitungen kam. Die sächsischen Behörden sagen, dass sie eine Verbindung zu den Sabotageversuchen in Brandenburg und Nordrhein-Westfalen prüfen. Zu denen hatte sich ein Mann aus Nordrhein-Westfalen bekannt, nachdem weiter gefahndet wird. In seinem Bekennerschreiben gibt es Täterwissen, weswegen die Behörden es für authentisch halten. Als Grund für die Sabotage gibt der Verdächtige an, dass er gegen fossile Energien ist. Bundesinnenminister Alexander Dobrindt spricht von Klimaextremismus. Die USA unternehmen einen neuen Versuch, ein mögliches Friedensabkommen zwischen Russland und der Ukraine zu erreichen. Dafür sind der Sondergesandte Steve Witkoff und Trump-Schwiegersohn Jared Kushner nach Moskau geflogen. Dort sollen sie Präsident Wladimir Putin treffen. Danach werden Kushner und Witkoff wohl in die Ukraine weiterreisen. Zu ihrem ersten Besuch in Kiew seit Beginn des Kriegs, während sie in Moskau schon mehrmals waren. US-Präsident Donald Trump hatte Reisen der beiden Gesandten gestern kurzfristig angekündigt. Sie sollen einen US-Plan zur Beendigung

0: Länder in Mittelamerika unter Dürre. Auch in Honduras und El Salvador gilt deshalb ein Notstand. Wer schon mal einen Erste-Hilfe-Kurs gemacht hat, kennt sie, die Übungspuppe für die Herzdruckmassage. In Schwerin läuft seit Mittwoch ein Rekordversuch zu einer Dauerreanimation, schon seit rund 80 Stunden. Am Vormittag ist der bisherige Rekord von 72 Stunden eingestellt worden. Es soll aber bis mindestens Montag weitergehen, so lange wie noch Leute vorbeikommen und mit der Herzdruckmassage bei der Puppe weitermachen. Mit der Aktion wollen ein Notärzteverein und das Rote Kreuz darauf aufmerksam machen, wie wichtig Erste-Hilfe ist, um Menschen zu retten. Ein Notarzt hat zum Aktionsbeginn gesagt, dass alle 4 Minuten in Deutschland jemand mit Herz-Kreislauf-Stillstand umfällt. Ohne Hilfe in den ersten 8 Minuten wird ein Überleben unmöglich. Das waren die News.
1: Das Wetter. Je später der Tag, desto mehr zieht der Regen weg, der da im Norden oben noch rumhängt. Im Rest von Deutschland mal Sonne, mal Wolken. 18 bis 28 Grad sind drin und morgen wird's überall ziemlich schön.
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1: Es gibt so ein paar Bands hier bei Deutschlandfunk Nova, die begleiten wir von Anfang an, die begleiten uns von Anfang an. Irgendwie weiß man gar nicht mehr, wer wann wie wo angefangen hat sozusagen. So eng ist die Verbindung und eine dieser Bands ist AB-Syndrom.
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1: Die beiden Berliner haben ein neues Album ausgetüftelt. Abriss heißt es. Was genau dafür wie abgerissen werden musste, das habe ich mit dem Sänger Bennett im Interview gequatscht. Hört er gleich.
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0: Die haben wirklich eine Stimme wie Kaschmir. Bella Kay hört er hier bei Deutschlandfunk Nova. Kommt aus Texas und hat so ihren ersten richtig großen Hit hiermit gelandet. I love it, I love it, I love it, habt ihr gehört bei uns. Das wohl größte Kompliment, was man einer Band machen kann, ist, wenn man so ein paar Takte von einem Song hört und dann sagt, ja klar, das sind die. Mach den Raum wieder hell. Bei Anton und Bennett, a.k.a. AB-Syndrom, würde ich sagen, kann man das sofort genauso unterschreiben, weil die zwei haben wirklich einen sehr, sehr besonderen Sound, irgendwie eigenwillig verfrickelt. Und dann sind da so wirklich ungewöhnliche, aber sehr schöne Texte drauf getextet. Jedes Mal, wenn die hier in der Playlist auftauchen bei Deutschlandfunk Nova, habe ich so einen kleinen Aha-Moment und dann ist klar, dass da AB-Syndrom läuft. Und ihr werdet die beiden öfter hören bei uns in nächster Zeit. Es gibt ein neues Album, das 7. Abriss heißt es, wie es entstanden ist, wie sich's anfühlt, es mit der Welt zu teilen. All das habe ich mit Bennett, einer Hälfte von AB-Syndrom, bequatscht diese Woche. Der war bei mir im Studio. Und ich wollte als erstes von ihm wissen, wie es ihm geht, jetzt wo Abriss frisch in der Welt ist. Bennett, bist du euphorisch, erleichtert oder was ganz anderes?
1: Ja, ich bin sehr erleichtert. Das ist jetzt am Freitag rausgekommen. Und wir haben halt auch noch kurz vorher... Ich weiß nicht, ob du das Cover mal gesehen hast. Das ist so ein Abriss. Das Album heißt Abriss. Und dann haben wir das so abgerissen. Das haben wir halt alles von Hand gemacht. Und das waren so in den letzten Minuten. Zack, haben wir das gerade noch so fertig gekriegt. Und das war ein bisschen druckig, aber.
2: Ja, über das ganze DIY-Thema bei euch in der Band quatschen wir später noch. Aber ich bin mal ganz ungefiltert mit meinem ersten Eindruck. Mich hat es beim ersten Hören so ein bisschen überrascht, weil meine Erwartungshaltung war halt Abriss im Sinne von Party. Und dann geht es im ersten Song eigentlich direkt um Liebeskummer. Also vielleicht mal, was bedeutet Abriss für euch? Warum heißt das Album so?
1: Ja, da haben wir uns auch Gedanken drüber gemacht, dass es diese, ich sag mal, H.P. Baxter-Assoziation auch irgendwie geben kann. Aber ja, also es ist ein Abriss aus meinem Leben. Und es war eine relativ konkrete Zeit letzten Sommer und das, in der es bei mir viel um Zerreißen, Zerfetzen, am letzten Fetzen so zusammenhängen ging, vermissen und auch vielleicht zu probieren, wieder zusammenzukleben. Und ja, da gab es einfach sehr viel zu verarbeiten und deswegen fanden wir das sehr passend, so diesen Abriss aus dem Leben so als einen Rahmen zu nehmen.
2: Ich glaube, korrigiere mich, wenn es anders ist, man kann schon sagen, dass Abriss sowas von einem Konzeptalbum hat. Es ist schon relativ monothematisch. Viele Songs drehen sich um so diesen großen Themenkomplex, wenn eine Beziehung am Zerbrechen ist. Ja. Vom ersten Zweifeln bis zu diesem Part, wo man irgendwie merkt, ja, ich muss mir jetzt so ein neues Leben aufbauen ohne die andere Person. Fühlt sich seltsam an, fühlt sich auch irgendwie falsch an. Du hast gerade schon angerissen, das war so eine konkrete Lebensphase. Trotzdem, wie viel ist eure Erfahrung in diesen ganzen Songs und wie viel habt ihr vielleicht auch einfach beobachtet? Also vielleicht auch in Musik oder Büchern, weil es ist ja so ein universelles Thema. Wie viel kommt aus dem Innen, wie viel aus dem Außen?
1: Also ja, das ist immer bei uns alles 100% von innen. Wir haben das auch wirklich, das ist irgendwie, Songs schreiben ist immer quasi 100% ungefiltert, Dinge einfach rauslassen. Und ja, ich weiß nicht, ich habe das ja vorher schon mal kurz gesagt, so ist es dann, sind halt so Situationen, bei denen man noch nicht so unbedingt darüber nachdenkt, dass man dann auch vielleicht mal irgendwann im Radio drüber reden muss und dann diese ganz private Sachen irgendwie so halt wieder hervorgeholt werden, über die man vielleicht gar nicht so Bock hat, immer zu reden und so. Das macht es natürlich ideal für so eine Interview.
2: Ja, ja, voll. Naja, es ist halt einerseits ultra persönlich, dieses Album Abriss, und gleichzeitig ist es ja so ein universelles Erlebnis. Also ich glaube, eine Beziehung, die zerbricht und man will das nicht unbedingt, aber es muss trotzdem irgendwie passieren. Ich glaube, das erleben einfach viele, viele Menschen im Laufe ihres Lebens und deshalb finden sich, glaube ich, auch sehr, sehr viele Menschen in diesen Songs, die ihr da gemacht habt, wieder. Also mich hat es echt berührt. Und ein Song, über den ich mal mit dir reden will, weil wir den gleich hören, ist Kann ich einfach alles so bleiben? Ich würde sagen, es ist vielleicht so ein bisschen ein Lied über den Anfang vom Ende. Oder was würdest du sagen, was bedeutet der für dich?
1: Ja, ja, dieser Endprozess und das so nicht so richtig wahrhaben zu wollen oder das nicht machen zu können, so diesen finalen Schritt, irgendwie, dass das jetzt wirklich, wirklich vorbei ist. Und es geht auch schon ein bisschen darum zu erkennen, dass diese Haltung, alles an allem festhalten zu wollen, aber auch so eine Weiterentwicklung verhindert und dass man damit Sachen noch schlimmer macht. Und das ist eigentlich 1:1 auch mehr oder weniger der Text vom Song.
2: Bennett von AB-Syndrom, habt ihr gehört hier bei Deutschlandfunk Nova. Der war die Woche bei uns im Studio. Wir haben über das neue Album Abriss gesprochen und über die Tour im Oktober auch. Das hört ihr gleich, was die da so vorhaben. Erstmal gibt's diesen Song, über den Bennett und ich gerade gequatscht haben. AB-Syndrom jetzt hier bei Deutschlandfunk Nova. Vom neuen Album Abriss kann ich einfach alles so bleiben.

0: DKB-Syndrom. Lassen euch hier ganz tief in ihre Gedankenwelt eintauchen. Kann nicht einfach alles so bleiben? Ein Song über den Anfang vom Ende einer Beziehung. Habt ihr gehört, hier bei uns bei Deutschlandfunk Nova ist drauf auf dem neuen Album von AB-Syndrom. Abriss heißt es, ist Freitag vor gut einer Woche, also nicht gestern, sondern den Freitag davor rausgekommen. Bennett, Sänger und Keyboarder von AB-Syndrom, war bei mir diese Woche im Studio. Wir haben über dieses Album gequatscht und ich habe ihn auch auf die Texte angesprochen auf Abriss. Ich finde, die haben da nochmal eine Schippe draufgelegt. Die sind ja generell so sehr besonders unterwegs, wenn sie schreiben. Die sind sehr nah am Zeitgeist. Es ist so ein Mix aus super poetischen Wortschöpfung, Wortspielen und dann reimt sich irgendwas auf Englisch dazu. Es könnte schief gehen, es könnte irgendwie cringe werden, wenn man sich das in der Theorie anguckt, aber am Ende geht es irgendwie total auf und deshalb habe ich Bennett gefragt, sag mal, ist es einfach eure Sprache, also redet und denkt ihr eh so und es kommt ganz natürlich oder müsst ihr dann schon so in euer Künstler-Ich reingehen und dann wird so ganz konzentriert an einzelnen Worten rumgeschoben und rumgebastelt?
1: Ja, das ist voll witzig. Ich fand das bei beim letzten Album oder bei so ein paar Sachen gibt es manchmal so, so Tracks, wie wir hatten Loki geschrieben und das war irgendwie auf dem letzten Album und der Song war eigentlich schon ziemlich alt irgendwie und dann war das irgendwie nochmal so Jugendwort des Jahres oder so.
0: Ja, ja.
1: Irgendwann Jahre später und das war irgendwie so, das war so komisch, weil das ist nicht, ich weiß nicht, ich fühle mich ehrlich gesagt nicht so sehr so, als würde ich irgendwie Sachen so probieren, so das einzubauen, was jetzt hier vielleicht das Jugendwort wird oder so, sondern das sind, glaube ich, Sachen, die mich so ein bisschen, die ich irgendwie aufschnappe und sich dann irgendwie, interessante Wörter, die dann was auslösen. So.
0: Mhm. Hast du so eine, in deiner Notizen-App so interessante Wörter oder fügt sich das im Kopf wie so ein Puzzle immer irgendwie?
1: Teilweise. Ich glaube zum Beispiel Onomatopoesie hatten wir so. Oder Onomatopoetisch.
0: Ist auch ein Song auf dem neuen Album. Ja.
1: Genau, ja. Ja, ich weiß nicht. Wir hatten mal Somnambul und sowas. Das ist schon ein bisschen bei mir so, dass ich
0: Worte
1: das interessant finde. Ja, ja,
0: ihr seid ja auch generell so richtig Team DIY. Also ihr macht nicht nur eure Musik selber, auch alles drumherum macht ihr selber. Die Cover, die Touren, einfach alles. Funktioniert das für euch beide? Oder habt ihr schon manchmal auch so Differenzen, ne? Dass einer zu perfektionistisch ist oder sagt, oh Mann, lass das doch mal einfach alles abgeben, bitte?
1: Ist schon manchmal so an der Grenze zum Nicht-Funktionieren auf jeden Fall, weil es wirklich
0: Living on the edge.
1: Ja, ja, das ist krass. Und auch so, dass man sich so fragt, fuck ey, warum macht man das denn? Das ist so ein Schmerz immer wieder. Warum machen wir noch ein Video und noch ein Album? Aber am Ende ist glaube ich, einfach so viel schlimmer, es nicht zu machen.
0: Schön.
1: Und man muss auch sagen, dass es voll schön ist, das mit diesen Leuten, die wir mittlerweile um uns rum haben, zusammen zu machen, dass wir zum Beispiel immer eigentlich alles, was wir visuell machen, unsere Fotos, unsere Videos mit Anne Ludwig, Shoutout, zusammen machen und das so, ja, das halt einfach quasi so ein künstlerischer Ausdruck ist, der uns total wichtig ist.
0: Also der ganze Freundeskreis wird mit reingezogen.
1: Safe. Also so viele Leute, die, bei denen ich so viel gut habe, die Sachen für mich geschleppt haben und irgendwas dann so. Oh, ist so krass. Ja.
0: Ihr geht ja im Oktober jetzt auch auf Tour mit dem neuen Album. Ich habe mich gefragt, ob das dann auf der Bühne doch so ein Abrissmoment im Party-Sinne ist. Also so dieses Ganze, was auch, ich meine, das sehr liebevoll mal verkopft ist bei euch und verfrickelt, das mal loszulassen.
1: Auf jeden Fall. Also da gibt es schon Abrissmomente. die planen wir ein.
0: Die werden vorgeplant, die Abrissmomente.
1: Die werden eingeplant und dann so gegen Ende der Show. Aber wir haben, also ja, das ist eigentlich bei uns auch immer so ein Ding, dass wir eine interessante Live-Sache finden, wenn es einfach mehrere Pole gibt, wenn es irgendwie diese ganz nahen, ruhigen Momente gibt und auch tatsächlich Abrissmomente. So. Also das wollen wir auf jeden Fall
0: machen.
1: Machen. Achso, ja. Machen, haben.
0: Haben, wie auch immer, in die Show integrieren. Was ich halt glaube, ist, dadurch, dass das alles so nah bei euch gelagert ist, also dass ihr wirklich alles macht, hat es ja auch einfach dann diese Intensität, ne? Und das spürt man eben auch bei diesem neuen 7. Album, Abriss, immer noch. Aber, und da will ich unbedingt noch drüber sprechen, vielleicht ist es auch gar kein Aber so richtig dieses Album, wir haben schon drüber gesprochen, ist im weitesten Sinne ein Trennungsalbum. Es hat jetzt nicht nur Trümmer und Schmerz und Risse, sondern es gibt dieses Licht am Ende des Tunnels. Und vor allem in einem Song, meinem Lieblingssong vom Album, wollte ich dich unbedingt noch zu fragen. Das ist der letzte. Das ist Schulter. Bennett, erzähl mal du, worum geht's da?
1: Ja, es ist echt, wie du sagst, und es freut mich voll, dass das so auch rüberkommt. Es geht darum, eine andere Person bedingungslos zu stützen und zu tragen auf den eigenen Schultern, einfach komplett zu supporten. Und wir dachten, das ist ein guter Lichtblick da am Ende. Genauso.
0: Bennett von AB-Syndrom hat uns besucht diese Woche bei Deutschlandfunk Nova. Das neue Album der Band Abriss heißt, das kriegt ihr überall. Und ab Mitte Oktober seht ihr die AB-Syndrom Boys dann auch auf Tour. Leipzig, Hannover, Frankfurt, Köln, Münster, Hamburg und Berlin werden angesteuert. Wir präsentieren die auch die Tour. Das heißt, ihr werdet an der einen oder anderen Stelle hier auch Tickets im Programm gewinnen können. Und wir hören jetzt hier zum Ende des Interviews nochmal den Closer vom Album, über den Bennett und ich gerade gesprochen haben. AB-Syndrom sind das jetzt hier. Mit Schulter vom neuen Album Abriss.

0: ein Album wie eine Warnung vor einer drohenden Katastrophe, soll es sein. Das neue Album von Fontaines D.C., die ihr hier gerade hört, auch mit einem neuen Song, Marian heißt er. Interessanterweise heißt dieses Warnungsalbum Dopamine Chamber, also nach diesem Dopamin-Hit sozusagen, ein Zimmer, in dem das Dopamin hittet, bin ich gespannt. Kommt auf jeden Fall am 16. Oktober. Klingt alles bisher sehr düster, was wir von da gehört haben. Passt ja auch zum Albumkonzept. Passt dann aber natürlich auch sehr, sehr gut in den Herbst.
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2: Keller, Schubladen und Kartons in der hintersten Ecke sind voller wertvoller Rohstoffe. Denn da lagern wir alte Geräte wie Handys oder die Konsole, mit der keiner mehr spielt. In der EU schlummern so ungenutzte Rohstoffwerte von mehr als 65 Milliarden Euro. Und jedes Jahr kommen neue Geräte dazu, mit noch mehr Kupfer, Aluminium, Lithium oder seltenen Erden. Das hat die Boston Consulting Group zusammen mit einer Initiative für mehr Kreislaufwirtschaft ausgerechnet. Anlass ist die Technikmesse IFA, die in Berlin beginnt. In der Studie wird betont, dass Rohstoffe auch dann besser verwertet werden könnten, wenn sich schon beim Produktdesign etwas ändert. Die Geräte müssten mit Modulen geplant werden und leichter auseinanderzubauen sein. Ein Vorteil wäre dann auch noch, dass man sie leichter reparieren könnte. In Europa werden zwar jährlich mehr als 13 Millionen Tonnen Elektroschrott gesammelt, doch das ist nicht mal die Hälfte von dem, was möglich wäre. Im riesigen Williston-Stausee in Kanada ist Mitte August eine Insel aufgetaucht, die vorher noch nicht da war. Davon hat jemand ein Foto gemacht und das landete in den sozialen Medien. Ein paar Tage später war die Insel dann aber verschwunden. Deshalb kamen Zweifel auf, ob das Foto echt war. Den Beweis lieferten dann aber Satellitenaufnahmen. Die Insel war wohl etwas kleiner als ein Fußballfeld. Auf ihr wachsen Bäume und sie kann schwimmen. Solche schwimmenden Inseln gibt es auch anderswo auf der Welt. Sie heißen Vegetationsmatten. Das sind Ansammlungen von totem Pflanzenmaterial wie Baumstämmen, Wurzeln oder Schilf, auf dem sogar ganze Wälder wachsen können. Im Williston-Stausee ist diesen Sommer der Wasserpegel stark angestiegen. Das hat die Vegetationsmatte wohl angehoben und in Bewegung gebracht. Inzwischen ist die schwimmende Insel nochmal an einer anderen Stelle gesichtet worden.
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0: Damit haben sich die Blossoms 2015 in unser Herz rein katapultiert und seitdem sind sie da. So eine tolle funky Indie-Band. Das Debütalbum Blossoms, das hieß genauso wie die Band, das kam nämlich 2015 raus und das war so einer der großen Songs. Charlemagne habt ihr gehört hier bei uns bei Deutschlandfunk Nova, wo wir schon bei Alben sind. Diese Dame hier, die auch wohl eine der meistgespielten Künstlerinnen hier bei uns im Programm ist, die hat auch ein neues Album, Mine. Killer heißt es. Gestern ist es rausgekommen. Und dementsprechend haben wir uns mal dafür interessiert, wie eigentlich so ein Samstag bei Mine aussieht. Gerade vielleicht so ein Samstag, an dem nichts mehr ansteht. Album ist draußen, quasi Füße hoch. Sie hat es uns erzählt.
1: Mein perfekter Samstag wäre ausschlafen, was bei mir aber ehrlich gesagt nicht so lange ist. Ich bin eine Frühaufsteherin. Dann würde ich erstmal auf jeden Fall einen sehr geilen, gechillten Kaffee trinken. Am besten mit einer Person, die ich mag, mit meinen Freundinnen oder so oder mit Henry. Und dann würde ich trainieren gehen, Luftakrobatik mit Alma zusammen, weil das bockt einfach auch anders. Ausgedehnt duschen gehen, sich richtig nice fertig machen und dann würde ich nachmittags gerne tanzen gehen. Am besten irgendwo draußen bei geilem Wetter und es soll so ein bisschen Wasser rumsprühen. Das fände ich ganz fantastisch.
0: Mine ist möglicherweise jetzt gerade tanzen, ist ja schließlich Samstagnachmittag. Geiles Wetter, kann man jetzt über Berlin, wo Mine lebt, nicht unbedingt sagen. Da sitze ich ja auch gerade. Es ist eine ziemlich dichte Wolkendecke, aber es sprüht Wasser, allerdings in Form von Regen. Naja, ich hoffe trotzdem, dass Mine sich einen wunderschönen Samstag macht, weil bald geht's wieder auf Tour und dann ist nicht mehr mit irgendwie entspannt Kaffee trinken und dann Luftakrobatik machen. Ab November geht's los durch Deutschland. Von Mannheim bis Berlin wird eigentlich der komplette November durchgetourt. Und da könnt ihr euch jetzt um Tickets kümmern, wenn ihr wollt. Wir hören jetzt auch einen Song von diesem neuen Album Killer, was gestern rausgekommen ist. Das ist Mine mit Ohne dich hier bei Deutschlandfunk Nova. Und ich hoffe, ihr macht euch auch einen richtig, richtig schönen Samstag.

0: Remedied hier bei Deutschlandfunk Nova. Diese Woche haben wir eine Nachricht bekommen an die 0308 503 8503 von einem Hörer, der gesagt hat, also irgendwie ist mir das zu Rap-lastig bei euch geworden. Ich würde lieber gerne wieder mehr Rock hören. Ey, ihr Lieben, wenn euch nicht gefällt, was hier bei uns im Radio läuft, dann macht doch selber.
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0: Also meine ich jetzt überhaupt nicht so im Sinne von beschwert euch hier mal nicht, sondern unbedingt bitte. Also erstens lieben wir Kritik, Feedback und so weiter. Wir machen es ja schließlich für euch, das Programm. Und wir können ja vielleicht auch von euch lernen. Das wäre jetzt hier so eine Einladung, die ich mal aussprechen würde, hier wirklich mal die Antenne zu übernehmen und mitzumachen bei Nova auf die 1 und Zeit bei Deutschlandfunk Nova abzusahnen. 10 Minuten ganz genau. Setzt Nova auf die 1 und sichert euch 10 Minuten on air. Das ist sozusagen der große Übertitel von der ganzen Sache. Und wie macht ihr das am besten? Ihr schickt uns, wie ihr Deutschlandfunk Nova hört, wie ihr uns auf die 1 setzt. Ihr könnt einfach die App screenshotten, ihr könnt ein Poster neben das Handy malen, das habe ich auch schon bekommen als Nachricht hier, oder einfach euer Küchenradio fotografieren, ganz egal. Das Wichtige ist, ihr schickt uns das an deutschlandfunknova.de oder per WhatsApp an die 0308 503 8503. Mitte September geht's dann wieder los, wieder, weil wir haben das ja vergangenes Jahr auch schon mal gemacht und da war Simon aus Bielefeld zum Beispiel dabei und der hat Musik mitgebracht, mit der uns alle so einen kleinen Anstupser, sag ich es mal liebevoll, geben wollte.
2: So, Motivation ist dein Stichwort. Wofür musst du dich motivieren und wie machst du das?
3: Ja, also im Alltag gibt es ja immer wieder Stellen, wo man hapert oder sich denkt, boah, das kann es ja jetzt echt gerade nicht sein. Also auch Thema irgendwie weltpolitisch, dass da irgendwelche Dinge, wo man mit offenen Augen ins Messer läuft. Mhm. Und da habe ich ganz passend den Song, mein letzter Song heißt der, Alles wird gut, der dann halt eben diese Anspannung hilft zu verarbeiten und auch trotzdem irgendwie nochmal positiv. So, man kann, manche Dinge kann man halt nicht ändern und dann, ja, die Menschen sind schlecht und die Welt ist am Arsch, aber alles wird gut.
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0: Der letzte Song von Kummer. Das ist Felix Kummer, der Sänger von Kraftklub mit seinem Soloprojekt. Und Fred Raabe war da auch als Feature mit drauf, das ist der Sänger von den Giant Rooks. Den hat hier auf die Playlist gepackt, der Simon. Und zwar über Nova auf die 1. Was ist das? Wie funktioniert das Ganze? Das erklären wir euch jetzt nochmal, weil ihr könnt da mitmachen.
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0: Anna of the North aus Norwegen. Try My Best hört er hier. Deutschlandfunk Nova ist hier am Samstagnachmittag. 17 Uhr ist es jetzt. Wir checken nochmal die Weltlage. Machen wir zusammen mit Britta Wagner. Hallo Britta.
1: Hallo.
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3: Die US-Gesandten Steve Witkoff und Jared Kushner sind in Moskau, um über ein mögliches Friedensabkommen zwischen Russland und der Ukraine zu sprechen. Im Laufe des Tages sollen sie Russlands Präsident Wladimir Putin treffen. Morgen reisen sie wohl nach Kiew. Das wird Witkoffs und Kushners erster Besuch dort seit dem Beginn des Angriffskriegs. In Moskau waren sie inzwischen schon mehrfach. US-Präsident Donald Trump hat gesagt, dass seine Gesandten einen Plan zur Beendigung des Krieges dabei haben. Details hat er aber nicht genannt. Laut dem Kreml hat Putin angeordnet, dass Russland Kiew jetzt 3 Tage lang nicht angreifen wird. Der ukrainische Präsident Volodymyr Zelensky hat dasselbe für Moskau versprochen. Der Verdacht auf Sabotageversuche gegen die Stromversorgung auch in Sachsen erhärtet sich. Das Landeskriminalamt hat bestätigt, dass an 2 Stromumspannwerken insgesamt 12 selbst hergestellte Sprengvorrichtungen entdeckt wurden. Die sollten wohl zu Kurzschlüssen führen, konnten aber entschärft werden, bevor es zu Schäden an den Hochspannungsleitungen kam. Die sächsischen Behörden sagen, dass sie für eine Verbindung zu den Sabotageversuchen in Brandenburg und Nordrhein-Westfalen prüfen. Zu denen hatte sich ein Mann aus Nordrhein-Westfalen bekannt, nachdem weiter gefahndet wird. In seinem Bekennerschreiben gibt es Täter wissen, weswegen die Behörden es für echt halten. Als Grund für die Sabotage gibt der Verdächtige an, dass er gegen fossile Energien ist. Bundesinnenminister Alexander Dobrindt spricht von Klimaextremismus. In Kroatien haben Zehntausende gegen eine illegale Mülldeponie demonstriert, auf der giftige Abfälle unter anderem aus Deutschland lagern sollen. In der Hauptstadt Zagreb gab es eine Großdemo, zu der viele Menschen extra anreisten. Dabei kritisierten die Demonstrierenden, dass die Regierung die illegale Mülldeponie seit Monaten nicht entfernt hat. Sie besteht aus

0: Europol wurden 13 Personen festgenommen. Laut Europol haben die Tatverdächtigen mit illegalen Mülllieferungen über verschiedene Firmen Millionengewinne gemacht. Der Müll stammt vor allem aus Italien, aber auch aus Slowenien und Deutschland. Bei der Basketball-WM der Frauen in Berlin bleibt es in der deutschen Vorrundengruppe spannend. Nachdem die Spanierinnen gestern gegen die Deutschen gewonnen hatten, haben sie heute völlig überraschend gegen das Team aus Mali verloren mit 73-82. Die deutschen Basketballerinnen spielen nachher dann gegen Japan. Ein Gruppensieg würde das deutsche Team direkt fürs WM-Viertelfinale qualifizieren. Die Gruppenzweiten und Dritten müssen den Umweg über eine Qualifikationsrunde gehen. Das waren die News.
1: Das Wetter. Der Regen der letzten Tage, der verzieht sich so langsam im Norden. Da kommt ab und an noch ein Schauer runter. Ungefähr so bei Sachsen-Anhalt, Magdeburg. Da ist wie so eine kleine Regengrenze. Alles weiter südlich bekommt Sonne. Bis zu 28 Grad sind drin. Und morgen dann überall ein bisschen sonniger.
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1: In ein bisschen mehr als 24 Stunden. Wir machen in Sachsen-Anhalt die Wahllokale dicht. Und wir werden mehr darüber wissen und besprechen, wie die Menschen da gewählt haben. Auch hier bei Deutschlandfunk Nova wird das Thema sein in der Sondersendung. Übrigens ab 18 Uhr ist da morgen mein Kollege Marcel Bohn für euch am Start. Noch sind wir aber vor dieser Landtagswahl und wir haben da mal mit der Wirtschaftsbrille drauf geguckt. Was würde eine starke AfD für Investitionen und Jobs in diesem Bundesland bedeuten? Hört ihr hier gleich.
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0: Sind das Streicher? Sind das Bläser? Ich konnte es gerade nicht so richtig raushören. Ich glaube, ehrlich gesagt, es ist ein ganzes Orchester, was Florence and the Machine da dabei hat und was so, na, triumphierend, finde ich fast, irgendwie diesen Song hier gerade beendet. Queen of Peace bei uns bei Deutschlandfunk Nova. 40%, vielleicht mehr. Selbst eine absolute Mehrheit könnte die AfD bei der morgigen Wahl in Sachsen-Anhalt erreichen. AfD-Spitzenkandidat Ulrich Siegmund, der ist sehr, sehr zuversichtlich, so nenne ich es mal. Und dass die AfD so erfolgreich ist, liegt an ihm und unter anderem auch an den Wirtschaftsversprechen, die so für dieses Bundesland machen. Vertreter der Wirtschaft, so Experten, die gucken da aber sehr, sehr skeptisch drauf. Warum und wie es um Sachsen-Anhalt, die Unternehmen, die Jobs dort bestellt ist, darüber habe ich mit meinem Kollegen, dem Wirtschaftsjournalisten Nicolas Lieven, gesprochen. Und ich habe ihn gebeten, uns erstmal die Basics zu erklären. Nicolas, wie steht Sachsen-Anhalt wirtschaftlich überhaupt da, auch wenn man es mal so mit anderen Bundesländern vergleicht?
1: Na, erstmal muss man sagen, Sachsen-Anhalt ist ein relativ kleines Land, also nicht flächenmäßig, sondern was die Einwohner angeht, 2 Millionen Einwohner. Nordrhein-Westfalen zum Beispiel hat 18 Millionen, Bayern 13 Millionen. Und wirtschaftlich läuft das, und ich sage es ganz vorsichtig, überhaupt nicht gut. Das Wachstum ist wirklich schwach, immer seit Jahren jetzt unter dem Schnitt, den wir sonst in Deutschland haben. Das Lohnniveau ist relativ niedrig, also so 30% unter dem Bundesschnitt. Die Vermögen sind niedrig, geerbt wird auch nicht viel. Und es gibt Studien, die sagen, das ist das Flächenland mit der höchsten Armutsgefährdung. Und da verfängt das natürlich, wenn eine Partei verspricht, hey, wir stoppen den wirtschaftlichen Niedergang nur. Ganz vieles liegt halt nicht in der Hand eines Bundeslandes. Es hat viel mit der Struktur zu tun und viele der von der AfD gemachten Versprechen jetzt, dafür fehlt dem Land einfach das Geld.
0: Vielleicht müssen wir dann noch ein bisschen konkreter werden. Ich glaube, bei Süddeutschland haben viele so eine Industrie im Kopf, ne? Autobau, NRW wäre so Chemie, ja. Maschinenbau, Stahl. Wie ist das bei Sachsen-Anhalt?
1: Ja, gibt's auch, aber die Dimension ist halt viel, viel kleiner. Also wir haben da viele kleine Dörfer, wir haben ländliche Gebiete, wenig große Städte, also gerade Halle oder Magdeburg, da kommen wir irgendwie auf 240.000 Einwohner. Also nicht so groß, und das heißt, für große, ganz große Unternehmen fehlt da oft die Infrastruktur, um wirklich attraktiv zu sein. Wir hatten mal die Idee, dass Intel, großer Chiphersteller, nach Magdeburg kommt, 30 Milliarden Euro Projekt, das ist geplatzt. Und jetzt haben wir halt so die wichtigsten Branchen, sind Nahrungs- und Lebensmittelindustrie, Chemie, vielleicht hat das der eine oder andere schon mal gehört, das Chemiedreieck in Leuna, da findest du dann so Unternehmen wie Total Energy oder Linde oder Bayer, die sind aber nicht mit ihren Zentralen da, sondern die produzieren da Medikamente, Dünger und so weiter. Die leiden allerdings gerade unter den teuren Rohstoffen, unter den Energiekosten. Dann haben wir noch eine Menge Mittelständler da, also Zulieferer für Autofirmen leiden natürlich auch, weil die Autohersteller in der Krise stecken. Wir haben Landwirtschaft, Forstwirtschaft, Fischerei, was wirklich gut läuft in den vergangenen Jahren, das ist das Thema erneuerbare Energie. 60% des Stroms ungefähr kommt aus erneuerbaren Energien. Das ist wirklich gut. Das ist auch Spitze im Bund.
0: Aber wir können schon so festhalten, unterm Strich, Sachsen-Anhalt hinkt so ein bisschen hinterher. Was sind denn so die größten Aufgaben dann für die Zukunft? Vielleicht auch mit Blick auf die Jobs.
1: Ja, also um die Wirtschaft flott zu bekommen, Bürokratieabbau wie im ganzen Bund, so auch da. Da kann das Land auch tatsächlich was machen, aber dann günstige Energie. Da verspricht die AfD ja auch immer, wir machen irgendwas, wir holen mehr Gas aus Russland. Hauptsache es ist günstig. Ich finde eher, wenn du mich persönlich fragen würdest, dass wir überhaupt noch Gas aus Russland beziehen, höchst fragwürdig. Und das größte Thema da sind aber dennoch Arbeitskräfte, Fachkräfte. Also die Zahl der Einwohner in Sachsen-Anhalt geht seit Jahren zurück. Wir hatten da mal 3 Millionen. Heute sind es noch 2 Millionen, das ist die älteste Bevölkerung aller Bundesländer, gibt Studien zu, und entsprechend fehlen einfach heute da auch schon Menschen, also Pflegekräfte, Handwerker, Ärzte, und dann ist es so, dass immer mehr junge Menschen das Bundesland verlassen, weil die Lage halt so trüb ist. Also was Sachsen-Anhalt machen muss, Menschen gewinnen, das wird die größte Aufgabe sein, und die müssen Sachsen-Anhalt einfach attraktiv machen, so, das ist der Punkt.
0: Wirtschaftsjournalist Nicolas Lieven hört er hier bei Deutschlandfunk Nova darüber, was die Landtagswahl in Sachsen-Anhalt wirtschaftlich bedeutet. Wir haben da verschiedene Szenarien durchgesprochen. Wir haben es auch ganz groß gezogen und geguckt, was heißt eine starke AfD dann da eigentlich auch für Deutschland, für Investoren, die nach Deutschland kommen und so weiter. Hört ihr gleich Nicolas Take dazu. Erstmal Musik vom neuen Jungle-Album. Sunshine heißt es, und das hier ist Move Like You Do.

0: So eine halbe Stunde lang. Und das perfekte Wochenendalbum. Könnt ihr uns glauben? Klingt alles mindestens genauso gut wie dieser Song hier. Jungle haben ein neues Album, Sunshine heißt es. Und das ist Move Like You Do. Das ist da auch drauf. Morgen wird in Sachsen-Anhalt gewählt. Da haben wir mit der Wirtschaftsbrille drauf geguckt, mit meinem Kollegen Nicolas Lieven. Und wir haben auch vertieft, dass die AfD ja vor allem große Wirtschaftsversprechungen macht und das auch ein Impuls für Menschen ist, diese Partei zu wählen. Ich habe Nicolas dann aber gefragt, es ist ja schon so, dass in großen Teilen der Wirtschaft gewarnt wird vor einer möglichen AfD-Regierung in dem Bundesland. Wie geht das zusammen und was genau sind da die Befürchtungen?
1: Ja, in der Tat. Aber die Investoren schauen da drauf und sowohl national als auch international. Und man hat die große Sorge, dass die irgendwie erstmal abwarten und schauen, was läuft da. Und dass sich die Entwicklung einfach die Investoren abschreckt. Es gibt auch ein Interview mit dem Deutsche Bankchef Sewing im Handelsblatt, der genau das nochmal betont hat. Der sagt, naja, also große Unternehmen wissen ja erstmal gar nicht, was auf sie zukommt, was da passiert. Und die sagen, bevor wir da Geld reinstecken, für uns ist Verlässlichkeit ganz groß, bevor wir da Geld reinstecken, warten wir erstmal ab. Und die zweite große Sorge ist natürlich der Zuzug von Fachkräften. Also, dass sie einfach nicht mehr kommen nach Sachsen-Anhalt, vielleicht auch, wenn das Signal da gesetzt wird, dass es migrationsfeindlicher werden könnte, dass sie dann auch nicht nach Deutschland kommen. Es gibt jede Menge Warnungen von Wirtschaftsforschern, von Unternehmen, von Verbänden und so weiter, die sagen, die Lücke ist sowieso schon wirklich, wirklich groß und die wird sich deutlich vergrößern, wenn es migrationsfeindlich werden sollte und auch was erneuerbare Energien angeht. Wir haben gerade darüber gesprochen, das ist eigentlich ein Feld, in dem es in Sachsen-Anhalt aufwärts geht. Aber die AfD hat ja klar kommuniziert, menschengemachter Klimawandel sehen wir halt nicht so. Und da rechnen einfach viele Beobachter damit, dass das künftig vielleicht nicht gestoppt, aber doch deutlich erschwert wird, wenn man da zum Beispiel Windkraftanlagen aufbauen will.
0: Wie relevant ist denn das eigentlich im Ausland? Also gucken die auf die Entwicklung hierzulande? Wir leben ja auch vom Export und sind auch wichtige Handelspartner für viele Länder. Ist das relevant?
1: Ja, du hast wirklich recht. Das ist ein Riesenthema im Augenblick, auch im Ausland, weil die das nicht richtig einschätzen können, was da passiert und was da möglicherweise auf die Wirtschaft zukommt. Zumal die AfD ja im Bund auch immer stärker wird und ja damit droht, aus dem Euro auszusteigen und auch aus der EU. Und das ist natürlich für ein Exportland wie Deutschland, das wäre wirklich Worst Case. Wir haben hier Millionen Jobs, die am Export hängen. Und wir profitieren natürlich davon, wenn der Handel möglichst frei läuft. Und dann ist natürlich immer die Sorge und die Frage, kann man in Deutschland noch investieren, wenn sich erstens die politische Landschaft ändert und zweitens, wenn wir gleichzeitig derart aufrüsten, wie wir es gerade tun. Also da gibt es gerade tatsächlich im Ausland auch eine große Sorge. Ist ein politisches Thema, ja, aber ist eben auch ein wirtschaftliches Thema. Und deswegen schaut auch das Ausland morgen ganz besonders auf diesen Wahlausgang.
0: Trotzdem sprechen wir nicht über eine Bundestagswahl, sondern über Wahlen in Sachsen-Anhalt. Sachsen-Anhalt ist ein kleines Bundesland, deshalb... Wie schätzt du das ein? Wie bedeutsam ist dieses Wahlergebnis da für Deutschland?
1: Auch da hast du recht. Das ist nicht das größte Bundesland. Das ist halt auch eins von 16. Aber die Entwicklung ist deswegen wichtig, weil wir betreten da möglicherweise Neuland. Völlig unklar, wie die Auswirkungen sind. Es wird so viel gewarnt. Das Ausland schaut besonders hin. Und natürlich werden Investoren da drauf schauen. Und natürlich werden Fachkräfte drauf schauen. Und die große Frage ist, unterscheiden die am Ende des Tages, ob es sich irgendwas in Sachsen-Anhalt abspielt oder ob die das quasi über ganz Deutschland rüberstülpen. Und wir dürfen eins nicht vergessen, es stehen ja noch weitere Wahlen an. Wir haben in diesem Jahr noch Mecklenburg-Vorpommern, wir haben noch Berlin im kommenden Jahr, Schleswig-Holstein, Saarland, Nordrhein-Westfalen und so weiter und so weiter. Und das Ganze wird auch Wirkung auf die Berliner Politik haben. Nur ist mir noch wichtig zu sagen, egal was in Sachsen-Anhalt passiert, die Wirtschaft wird und muss dann auch einen Umgang damit finden. Das ist nicht der Untergang. Dennoch, es ist halt ein kleines Land, aber mit einer wirklich großen Bedeutung.
0: Was bedeutet ein Wahlsieg der AfD für die Wirtschaft und damit auch die Menschen in Sachsen-Anhalt? Morgen wird da gewählt und wir haben deshalb mit Wirtschaftsjournalist Nicolas Lieven genau darüber gesprochen hier bei Deutschlandfunk Nova. Danke, Nicolas.
1: Ja, sehr gerne.

0: mein liebstes wahrgewordenes Popkulturmärchen. Die beiden von Oh Wonder, die ihr gerade hört. Die hatten während des Corona-Lockdowns auch eine richtig, richtig schwere Zeit in London und haben ein Album darüber gemacht, wie sie waren privat auch ein paar, eigentlich getrennt haben. Two to Break oder 22 Break heißt dieses Album. Und dann ein bisschen später haben sie aber bekannt gegeben, ey, wir haben uns zusammengerauft und wir haben geheiratet und daraus ist wiederum 22 Make, der Song, den ihr gerade gehört habt, entstanden. Die beiden sind auch immer noch zusammen, jetzt mittlerweile ja 4-5 Jahre verheiratet und ich finde das wirklich beeindruckend, wie die so ihre ganze Beziehung eigentlich musikalisch verarbeitet haben und dementsprechend ist auch für jede Phase von Beziehung ein Song von Oh Wonder da. Also falls ihr gerade einen braucht, falls Beziehung, Trennung, Zusammenkommen, Heiraten, was auch immer gerade ein großes Thema in eurem Leben ist, dann werden euch Oh Wonder dabei begleiten.
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2: Oben in den Bergen nimmt die Artenvielfalt zu. Was im ersten Moment gut klingt, ist es nicht unbedingt. Denn die Vielfalt kommt daher, dass Pflanzen aus tieferen Regionen auch weiter oben wachsen. Dadurch gehen typische, seltene Hochgebirgsspezialisten verloren. Ein wichtiger Grund für die Veränderung ist die Erderwärmung. Eine Studie im Fachmagazin Science zeigt, dass im Laufe von rund 20 Jahren schon viele spezielle Gebirgspflanzen verschwunden sind. Dafür tauchen Pflanzen auf, die eigentlich im Tal wachsen, wie zum Beispiel die Rasenschmiele. Ein Forschungsteam aus Österreich hat das beobachtet. Dazu haben die Forschenden fast 900 kleine Beobachtungsflächen auf verschiedenen Höhenlagen abgesteckt, auf mehr als 60 Gipfeln in Europa. Alle 5 bis 10 Jahre wurden die analysiert und die Studienergebnisse zeigen, je höher der Temperaturanstieg auf einem Gipfel, desto größer ist auch der Artenverlust. Vor allem auf Bergen im Mittelmeerraum ist das sichtbar. Zum Teil konnte jede zweite Pflanzenart nach 20 Jahren auf den Untersuchungen nicht mehr wiedergefunden werden. Stattdessen kamen wärmeliebende Arten aus tieferen Lagen dazu. Der Deutsche Umweltpreis geht in diesem Jahr an eine Juristin und einen Membranforscher. Die Rechtsanwältin Roda Verheyen bekommt den Preis für ihren Einsatz für klare rechtliche Vorgaben zum Schutz von Klima und Umwelt. Die Deutsche Bundesstiftung Umwelt sagt, Verheyen wendet abstrakte Vorgaben aus dem Recht auf konkrete Fälle an und macht sie so wirksam. Ausgezeichnet wird außerdem der Aachener Ingenieur Klaus Vossenkaul für innovative Entwicklungen zur Abwasserreinigung in Kläranlagen. Die von ihm entwickelten Membranfilter holen problematische Stoffe wie Mikroplastik und multiresistente Keime aus dem Abwasser. Der Deutsche Umweltpreis ist mit insgesamt 500.000 Euro verbunden und wird Ende Oktober überreicht. Dieses mittelalterliche Skelett aus Schottland hat Archäologiefachleute erstmal vor ein Rätsel gestellt. Sein Schädel hatte rund 60 Brüche, die Schultern waren zerquetscht, Rippen und die Beine auch. So sehen heute typischerweise Opfer von schweren Autounfällen aus, aber die gab es damals im 14. Jahrhundert natürlich noch nicht. Eine Forscherin der Uni Bradford hat jetzt neue Erkenntnisse zu dem Fall auf einer Fachkonferenz präsentiert. Der Mann ist wahrscheinlich bei der Belagerung von Stirling Castle 1304 durch die Engländer gestorben. Andere Opfer dieser Kämpfe haben aber eher Axt- und Schwertwunden. Die Archäologin und ihr Team vermuten deshalb, dass der Mann von einem Katapultgeschoss getroffen wurde, vielleicht ein Steinbrocken. Katapulte sollten eigentlich Mauern durchbrechen. Die Forschenden sagen, es gibt aber viele historische Aufzeichnungen, dass die Katapulte auch Menschen getötet haben. Aber der vorliegende Fall wäre der erste bestätigte Todesfall.
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0: Samstagabend hier bei Deutschlandfunk Nova. Mit drei Schwestern aus L.A. Sie haben einen gemeinsamen Familiennamen, das ist auch der Bandname. Heim. Und das ist The Wire.
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0: Ist vielleicht kurz ungemütlich auf dem Samstagabend, aber wichtig, dass wir das Fass jetzt hier dann doch nochmal zusammen aufmachen. Frau sein in der Öffentlichkeit, im öffentlichen Leben unterwegs sein. Es ist einfach anders, als wenn man ein anderes Geschlecht hätte, als wenn man ein Typ wäre. Es gibt so bestimmte Sachen, die sind da einfach anders aufgeladen. Zum Beispiel joggen oder sich im Park sonnen. Oder Bus fahren. Und um dieses Thema geht's jetzt hier. Lilith, eine deutsche Künstlerin, die singt darüber, wie gerne sie einfach Busfahren umgehen würde. Sagen, ey, ich kaufe mir eine eigene Karre, düse damit durch die Stadt und hab halt kein Thema mit all diesen Sachen, den Frauen in der Öffentlichkeit dazu begegnet. Ne? Ich nenne mal ein paar: Catcalling, nach der Nummer gefragt werden, dann beleidigt werden, weil man die Nummer nicht rausgeben will, einfach angefasst werden, ist mir schon passiert, heimlich gefilmt werden, einfach doof angeguckt werden. Da ist wirklich eine ganze Menge, wenn man sich so dem öffentlichen Raum aussetzt. Und wie gesagt, Lilith würde sich da gerne einfach rausnehmen und es nicht weiter zum Thema machen, aber ihre Kohle reicht halt nur, um Bus zu fahren. Und dementsprechend muss sie sich das immer wieder geben. Und das macht Angst. Und es sorgt dafür, dass sie viele Gedanken und viel Energie darauf verschwendet, diesem Ganzen auszuweichen. Das klingt so ein bisschen so, ne, als wäre das so eine persönliche Befindlichkeit, aber das ist es nicht. Das ist halt ein strukturelles Problem und das bringt Lilith ziemlich gut auf den Punkt in diesem Song, den wir jetzt hören. Busfahren.

Hit the Wall hier bei Deutschlandfunk Nova. Kurz vor sechs ist es. Das heißt, hier geht's an dieser Stelle weiter mit Musik. Ab 19 Uhr bringt euch dann der Club der Republik in den Samstagabend. Und morgen ab 18 Uhr nochmal Friendly Reminder, gibt's hier eine Sondersendung zur Landtagswahl in Sachsen-Anhalt. Mein Kollege Marcel Bohn bringt euch da auf den neuesten Stand und sortiert das Ganze mit euch. Ich bin raus für heute. Mein Name ist Lena Mempel. Habt ein wunderschönes Wochenende. Wir hören uns bald wieder. Zum Schluss hier Orla Gardland, Backseat Driver. Ciao, ciao.

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1: Um 18 Uhr mit Britta Wagner. Der Verdacht auf Sabotageversuche gegen die Stromversorgung auch in Sachsen erhärtet sich. Das Landeskriminalamt hat bestätigt, dass an 2 Stromumspannwerken insgesamt 12 selbst hergestellte Sprengvorrichtungen entdeckt wurden. Die sollten wohl zu Kurzschlüssen führen, konnten aber entschärft werden, bevor es zu Schäden an den Hochspannungsleitungen kam. Die sächsischen Behörden sagen, dass sie eine Verbindung zu den Sabotageversuchen in Brandenburg und Nordrhein-Westfalen prüfen. Zu denen hatte sich ein Mann aus Nordrhein-Westfalen bekannt, nachdem weiter gefahndet wird. In seinem Bekennerschreiben gibt es Täterwissen, weswegen die Behörden es für authentisch halten. Als Grund für die Sabotage gibt der Verdächtige an, dass er gegen fossile Energien ist. Bundesinnenminister Alexander Dobrindt spricht von Klimaextremismus. Die US-Gesandten Steve Witkoff und Jared Kushner sind in Moskau, um über ein mögliches Friedensabkommen zwischen Russland und der Ukraine zu sprechen. Im Laufe des Tages sollen sie Russlands Präsident Wladimir Putin treffen. Morgen reisen sie wohl nach Kiew. Das wird Witkoffs und Kushners erster Besuch dort seit dem Beginn des Angriffskriegs. In Moskau waren sie inzwischen schon mehrfach. US-Präsident Donald Trump hat gesagt, dass seine Gesandten einen Plan zur Beendigung des Krieges dabei haben. Details hat er aber nicht genannt. Laut dem Kreml hat Putin angeordnet, dass Russland Kiew jetzt 3 Tage lang nicht angreifen wird. Der ukrainische Präsident Volodymyr Zelensky hat dasselbe für Moskau versprochen. Einen Tag vor der Landtagswahl in Sachsen-Anhalt haben die Parteien ihren Wahlkampf abgeschlossen. Bei Veranstaltungen von AfD, Linkspartei und SPD waren auch Prominente aus der Bundespolitik dabei. Auch CDU, Grüne, FDP und BSW haben ihren Wahlkampf beendet. Am Wahlwochenende gibt es in ganz Sachsen-Anhalt auch viele Demos und Feste für Demokratie und Vielfalt, nicht nur in Magdeburg. In Halle an der Saale gab es heute eine Aktion, um ein 10 Meter langes Freundschaftsband zu knüpfen aus 450 Meter Industrieseil. Die Wahllokale für die Landtagswahl öffnen morgen früh um 8 Uhr und schließen abends um 18 Uhr. In den USA hat sich die Firma hinter dem Videospiele-Klassiker Tetris von einer Aktion der Trump-Regierung distanziert. Auf der Website vom Weißen Haus gibt es seit dieser Woche mehrere Browser-Games. In einem soll im Stil von Tetris eine Sperranlage zum Nachbarland Mexiko

0: sind es ein paar mehr Wolken, aber auch da bleibt es trocken. Maximal 19 Grad an den Küsten, bis zu 29 Grad am Oberrhein.
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1: Um 19 Uhr mit Britta Wagner. Die US-Gesandten Steve Witkoff und Jared Kushner sind in Moskau, um über ein mögliches Friedensabkommen zwischen Russland und der Ukraine zu sprechen. Dort werden sie jetzt von Russlands Präsident Wladimir Putin empfangen. Morgen reisen die beiden wohl nach Kiew. Das wird Witkoffs und Kushners erster Besuch dort seit dem Beginn des russischen Angriffskriegs. In Moskau waren sie inzwischen schon mehrfach. US-Präsident Donald Trump hat gesagt, dass seine Gesandten einen Plan zur Beendigung des Krieges dabei haben. Details hat er aber nicht genannt. Laut dem Kreml hat Putin angeordnet, dass Russland Kiew jetzt 3 Tage lang nicht angreifen wird. Der ukrainische Präsident Volodymyr Zelensky hat dasselbe für Moskau versprochen. Der Verdacht auf Sabotageversuche gegen die Stromversorgung auch in Sachsen erhärtet sich. Das Landeskriminalamt hat bestätigt, dass an 2 Stromumspannwerken insgesamt 12 selbst hergestellte Sprengvorrichtungen entdeckt wurden. Die sollten wohl zu Kurzschlüssen führen, konnten aber entschärft werden, bevor es zu Schäden an den Hochspannungsleitungen kam. Die sächsischen Behörden sagen, dass sie eine Verbindung zu den Sabotageversuchen in Brandenburg und Nordrhein-Westfalen prüfen. Zu denen hatte sich ein Mann aus Nordrhein-Westfalen bekannt, nachdem weiter gefahndet wird. In seinem Bekennerschreiben gibt es Täter wissen, weswegen die Behörden es für authentisch halten. Als Grund für die Sabotage gibt der Verdächtige an, dass er gegen fossile Energien ist. Bundesinnenminister Alexander Dobrindt spricht von Klimaextremismus. Das US-Militär hat nach eigenen Angaben 3 iranische Öltanker außer Gefecht gesetzt im Persischen Golf und im Golf von Oman. Das zuständige US-Regionalkommando sagt, es habe damit auf einen Angriff der iranischen Revolutionsgarden auf 2 US-Kriegsschiffe reagiert, die in den Gewässern patrouillierten. Die US-Schiffe hätten den iranischen Raketen ausweichen können. Davor hatte Irans Führung von einem US-Angriff auf einen iranischen Tanker nahe der wichtigen Ölexportinsel Kharg berichtet. Die Insel liegt etwa 30 Kilometer von der Küste entfernt im Norden des Persischen Golfs. Das dortige Ölterminal ist der wichtigste Umschlagplatz für iranische Rohölexporte. In Kroatien haben Zehntausende gegen eine illegale Mülldeponie demonstriert, auf der giftige Abfälle unter anderem aus Deutschland lagern sollen. In der Hauptstadt Zagreb gab es eine Großdemo, zu der viele Menschen extra angereist sind. Dabei kritisierten die Demonstrierenden, dass die Regierung die illegale Mülldeponie seit Monaten nicht entfernt hat. Sie besteht aus Plastikmüll, aber auch aus giftigen Abfällen aus Krankenhäusern. Dadurch sehen die Demonstrierenden das Grundwasser des Ortes Gospic gefährdet. Der liegt ungefähr auf halber Strecke zwischen Rijeka und Split. Sie forderten auch die Sanierung aller anderen illegalen Mülldeponien in Kroatien und ein generelles Importverbot für Müll, bis es ein besseres Abfallmanagement gibt. Die Ermittlungen zu der Mülldeponie laufen seit Mitte Februar. Mithilfe von Europol wurden 13 Personen festgenommen. Laut Europol haben die Tatverdächtigen mit illegalen Mülllieferungen über verschiedene Firmen Millionen

Sommer scheint durch zu sein. Viele Festivals sind gelaufen. Viele Partyreihen haben schon ihre Closings gefeiert oder begehen sie in diesen Tagen. Aber für die vielgebuchten DJs, für die Künstlerinnen und Künstler, endet der Tourstress damit nicht. Irgendwo auf der Welt ist ja immer Sommer und dann laufen eben dort die Veranstaltungen. Aber das scheint für viele von den DJs sehr erschöpfend zu sein und manche wollen nicht mehr mitmachen. Monika Kruse, die schon mal eine längere Auszeit hatte, ist wieder auf die Bremse getreten. Angstzustände und Erschöpfungserscheinungen, die sind die Gründe dafür. Und auch das Duo Maribou State hat verkündet, erstmal nicht mehr auftreten zu wollen. DJ Aka Aka hatte einen Weg gefunden, um mit dem Lifestyle und dem Tourstress besser klarzukommen. Er hat vor einigen Jahren aufgehört, Alkohol zu trinken und propagiert diesen Lifestyle auch. Nun hat er aber feststellen müssen, so erklärte er in einem vielbeachteten Post, dass manche Veranstalter und Veranstalterinnen ihn deshalb nicht mehr so gerne buchen. Sie beklagen ohnehin sinkende Einnahmen, die jüngere Generation trinkt nicht mehr viel und gerade die Sponsorengelder aus der Alkoholindustrie, die seien sehr wichtig. Wenn da was dran sein sollte, ist das natürlich sehr bedauerlich, zumal Aka Aka auch erklärt, mit einer gewissen Kreativität könnte man ja auch Geschäftsmodelle entwickeln, die weniger vom Alkohol abhängig machen. Die Diskussion ist auf jeden Fall spannend. Vielleicht habt ihr auch eine Meinung, dann meldet euch. Ich freue mich, dass ihr heute hier seid und dass ihr eine gute Zeit habt, wie auch immer. Mein Name ist Mike Litt.

Ihr seid im Club der Republik und Stunden, nachdem unser Club geschlossen hat am letzten Wochenende, da machte eine tragische Nachricht die Runde. Schüsse auf einem Rave in der Schweiz. Eine Tote, mehrere Verletzte. Wieso, weshalb, warum? Bisher bleibt vieles unklar. Die Polizei konnte bei einer Pressekonferenz lediglich mitteilen, der Täter sei psychisch krank und dass es sich eben wohl um einen Amoklauf gehandelt habe. Ob der Rave nun ein reines Zufallsziel war oder auch nicht, diese Frage wurde nicht beantwortet und ja, sorgt weiterhin für eine gewisse Unsicherheit darüber, warum eben ausgerechnet ein Rave Schauplatz solch trauriger Ereignisse wurde.

Ihr seid im Club der Republik und heute spreche ich kurz mit euch auch über das N-Wort. Es ist nämlich heute die Brücke zu dem Künstler, um den es gleich geht. Channel Trace, den hört ihr öfter hier bei uns auf Deutschlandfunk Nova. Und wenn er in den USA in Shows oder in Podcasts auftritt, dann wird er häufig mit den Worten Straight Outta Compton begrüßt, weil er eben aus diesem Vorort von Los Angeles, aus Compton, stammt. In den USA ganz massiv, aber auch bei uns unter den Leuten, die sich für Hip-Hop oder Rap-Kultur interessieren, ist der Satz Straight Outta Compton eng verknüpft mit dem Namen eines Musikalbums, nämlich dem ersten Album der Band N.W.A. Produziert von Superproducer Dr. Dre, beziehungsweise er war eins von mehreren Mitgliedern, und die Band versteckte das N-Wort damals eben auch in der Abkürzung N.W.A. In den einzelnen Tracks aber wurde das N-Wort dann regelrecht inflationär voll ausgesprochen, wie das eben so üblich ist im Gangster-Rap, den N.W.A. auch mit diesem Album aus der Taufe gehoben haben. Channel Trace, der junge Typ, um den es also hier geht, der kommt Straight Outta Compton, und er hat eigentlich mit Gangster-Rap nicht besonders viel am Hut, aber wenn er rappt, dann steht er durchaus von den Skills her in bester Compton-Tradition. Er macht aber auch noch viel mehr, und da bezieht er sich dann deutlich auf Dr. Dre. Er präsentiert verschiedene musikalische Styles und das macht er sehr virtuos. Und auf seinem neuen Album Enigma POV, da hören wir sehr viele Club-Sounds.

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1: I am the black techno guy. Das sagt Channel Tres, schon vor Jahren ein gefeierter DJ auf dem Coachella Festival. Er ist ein regelrechter Wandler zwischen den verschiedenen musikalischen Welten. Er kann, so scheint es, irgendwie alles: Pop, Club, DJ Culture. Und wenn ich sage, er kann alles, dann meine ich das auch so. Also man hat bei ihm nie das Gefühl, er möchte irgendeine Vielseitigkeit vermitteln, die da mal mehr, mal weniger gelingt. Er macht das alles ziemlich überzeugend. Man könnte ihn fast als musikalischen Alchemisten bezeichnen, der alles irgendwie zu Gold machen kann. Auf seinem neuen Album Enigma POV, da verwandelt er seine Soundvision aber vor allen Dingen in wuchtige Clubtracks. Dieser hier heißt Only One und da erinnert Channel Tres auch ein bisschen an den legendären Prince.
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Ihr seid im Club der Republik und manchmal bin ich ein bisschen müde, hier über Ibiza zu sprechen, aber die Insel hat mit ihren vielen und großen Veranstaltungen einfach diesen einzigartigen Stellenwert in der Clubkultur. Und diesen Stellenwert bringen auch die etlichen schlechten Nachrichten kaum ins Wanken. Die Anwohner klagen, dass es kaum noch bezahlbaren Wohnraum für sie gibt. In Social Media beklagen sich immer häufiger Menschen über die durchgeknallten Preise und wie überlaufen die Insel mittlerweile sei. Aber es wird wohl noch voller und teurer, wenn ab dem kommenden Jahr dann sogar Direktflüge aus den USA nach Ibiza angeboten werden. Ein Ami feiert das jetzt schon, vermute ich, Altmeister DJ Marshall Jefferson. Er hat der Insel einen weiteren neuen Track gewidmet, High in Ibiza.

Das hier ist Deutschlandfunk Nova und mit den Bambis in der elektronischen Musikwelt ist es nicht so einfach. Es gibt einige. Ich habe für euch jetzt die Producerin Bambi aus Kanada. Die hat einige Styles in ihrem Track Level Up zusammengeworfen. Über jemanden, der sowas auch hervorragen kann, sprechen wir.

Ihr seid im Club der Republik und über Diplo müssen wir mal wieder sprechen. Ein sehr virtueller Künstler, ich habe es eben schon angedeutet, der verschiedene Styles zusammenbringen kann, der sie auch ausgelotet hat und dabei aber auch immer so eine gewisse Aura hatte, eben nicht zu kommerziell orientiert zu sein. Smarte Musik einfach. Man könnte vermuten, dass Diplo mit seinem Musikverständnis weit von David Guetta entfernt ist. Tatsächlich aber, Diplo hat es nun ausführlich auf Instagram erklärt, ist David Guetta für ihn einer der größten. Diplo mutmaßt, David Guetta sei wahrscheinlich der wichtigste DJ überhaupt. Das kommt etwas überraschend, zumal Diplo irgendwann auch mal über Guetta hergezogen ist. Scheint aber, dass sich da eine Freundschaft entwickelt hat, denn es kommt noch mehr. Diplo hat angekündigt, David Guetta arbeite an einem Remix für sein Projekt Major Lazer. Wir können in der Summe erstmal festhalten, es ist auf jeden Fall keine Nachricht von Diplo, in der er mit Rüpelei oder irgendeiner fragwürdigen Aktion auffällt. Und das war in den letzten Jahren überwiegend der Fall. Ich bin auf jeden Fall gespannt auf den David Guetta Remix von Diplos Major Lazer. Demnächst hier bei uns im Club.

Ein neuer Track von Nadja Lind, Easy State. Und wenn ihr diese Art von Sound mögt, es gibt noch viel mehr davon. Nadja Lind spielt ab etwa 21 Uhr für euch ein DJ-Set mit der Art von Tech House, den sie auch auf ihrem Label Lucid Flow präsentiert. Vorher gleich nach den Nachrichten ein weiteres Mal die Berlinerin Muna. Wir haben schon in der vergangenen Woche von ihr ja sehr Italo-Disco und 80s inspirierten Elektro-Sound gehört. Heute also noch eine Runde davon. Dann ja sehr schneller, euphorischer Tech-House von Nancy Johansson oder Johansson. Ich glaube, ihr ist beides recht. Die Berlinerin schreibt ihren Namen frei interpretierbar. Ihr Sound dagegen ist, wie ich schon sagte, klar definiert, euphorischer, schneller Tech House. Dafür wird sie in der Hauptstadt schon sehr geschätzt. Schön, dass sie heute auch bei uns aufschlägt. Und danach bekommen wir dann einen ähnlichen Sound, aber ein bisschen technoider und auch ein bisschen düsterer von DJ Berto aus dem Allgäu bis um Mitternacht. Das ist unser Line-Up. Wir treffen uns hier gleich nach den Nachrichten.

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1: Um 20 Uhr mit Britta Wagner. Die US-Gesandten Steve Witkoff und Jared Kushner sind in Moskau, um über ein mögliches Friedensabkommen zwischen Russland und der Ukraine zu sprechen. Dort werden sie laut russischen Medienberichten gerade von Russlands Präsident Wladimir Putin empfangen. Der sprach von einer schwierigen Situation, mit der man sich befassen müsse. US-Präsident Donald Trump hat gesagt, dass seine Gesandten einen Plan zur Beendigung des Ukraine-Kriegs dabei haben. Details hat er aber nicht genannt. Morgen sollen Witkoff und Kushner nach Kiew reisen. Es wird ihr erster Besuch dort seit Kriegsbeginn. In Moskau waren sie seitdem schon mehrfach. Laut dem Kreml hat Putin angeordnet, dass Russland Kiew jetzt 3 Tage lang nicht angreifen wird. Der ukrainische Präsident Volodymyr Zelensky hat dasselbe für Moskau versprochen. Der Verdacht auf Sabotageversuche gegen die Stromversorgung auch in Sachsen erhärtet sich. Das Landeskriminalamt hat bestätigt, dass an 2 Stromunspannwerken insgesamt 12 selbst hergestellte Sprengvorrichtungen entdeckt wurden. Die sollten wohl zu Kurzschlüssen führen, konnten aber entschärft werden, bevor es zu Schäden an den Hochspannungsleitungen kam. Die sächsischen Behörden sagen, dass sie eine Verbindung zu den Sabotageversuchen in Brandenburg und Nordrhein-Westfalen prüfen. Zu denen hatte sich ein Mann aus Nordrhein-Westfalen bekannt, nachdem weiter gefahndet wird. In seinem Bekennerschreiben gibt es Täterwissen, weswegen die Behörden es für authentisch halten. Als Grund für die Sabotage gibt der Verdächtige an, dass er gegen fossile Energien ist. Bundesinnenminister Alexander Dobrindt spricht von Klimaextremismus. Ein Tag vor der Landtagswahl in Sachsen-Anhalt haben die Parteien ihren Wahlkampf abgeschlossen. Bei Veranstaltungen von AfD, Linkspartei und SPD waren auch Prominente aus der Bundespolitik dabei. Auch CDU, Grüne, FDP und BSW haben ihren Wahlkampf beendet. Am Wahlwochenende gibt es in ganz Sachsen-Anhalt auch viele Demos und Feste für Demokratie und Vielfalt, nicht nur in Magdeburg. In Halle an der Saale gab es heute eine Aktion, um ein 10 Meter langes Freundschaftsband zu knüpfen aus 450 Meter Industrieseil. Die Wahllokale für die Landtagswahl öffnen morgen früh um 8 Uhr und schließen abends um 18 Uhr. Die deutschen Basketballerinnen haben ihr 2. Spiel bei der Heim-WM gewonnen mit 74-58 gegen die Japanerinnen. Damit hat das deutsche Team das Weiterkommen bei der Weltmeisterschaft jetzt selbst in der Hand. Nach einem freien Tag morgen steht dann das letzte Gruppenspiel gegen Mali an. Die Malierinnen haben heute überraschend Spanien geschlagen. Die Deutschen hatten gegen Spanien gestern verloren. Alle Gruppenersten schaffen es direkt ins Viertelfinale der WM. Die Gruppenzweiten und Gruppendritten müssen in eine K.O.-Runde.
0: Das Wetter.
1: Der Regen lässt immer mehr nach. Oft geht der Tag klar zu Ende. Nachts nur noch im Osten Schauer. Sonst gibt es teilweise Nebel. Es kühlt ab auf 14 bis 6 Grad. Morgen gibt es viel Sonnenschein und wenig Wolken. In der Nordosthälfte werden es ein paar mehr Wolken, aber auch da bleibt es trocken. Maximal 19 Grad an den Küsten bis zu 29 Grad am Oberrhein.
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2: In der vergangenen Woche hatten wir schon eine gute Zeit mit der Berlinerin Muna, sehr Italo-Disco, 80s inspirierter Elektro-Sound, und davon bekommen wir jetzt noch eine Runde von Muna. Ich wünsche euch hier eine gute Zeit mit Muna. Musik.

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1: Muna aus Berlin haben wir eben gehört und jetzt noch eine Berlinerin und da kommen noch mehr. Also jetzt Nadja Lind, die Chefin vom Label Lucid Flow. Das Label steht für eine schöne, dubbige Art von Tech House und selbstverständlich spielt Nadja Lind das jetzt auch für uns. Habt hier eine gute Zeit mit Nadja Lind.

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1: Das war eben das DJ-Set von Nadja Lind und jetzt die dritte Berlinerin heute Abend, nämlich Johansson oder Johansson, nennt sie wie ihr möchtet. Sie schreibt ihren Namen frei interpretierbar. Klar ist bei ihr, sie spielt eine euphorische, schnelle Variante von Tech House, macht auf jeden Fall Spaß und diesen Spaß wünsche ich euch jetzt hier mit Johansson.

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1: Johansson oder Johansson haben wir eben gehört und das war euphorischer Tech House. Jetzt hören wir einen Tech House, der eher düsterer ist, schon doch deutlich mehr in Richtung Techno geht, von einem Mann aus dem Allgäu, von DJ Berto. Habt ihr eine gute Zeit mit DJ Berto.

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Berto aus dem Allgäu spielt hier noch bis um Punkt Mitternacht. Dann gehen wir hier wie gewohnt in die Pause. Ihr bekommt natürlich weiterhin Sound hier auf Deutschlandfunk Nova. Wir treffen uns am kommenden Samstag wieder ab 19 Uhr. Ich werde euch natürlich wie immer persönlich an der Tür begrüßen. Bis dahin wünsche ich euch ein schönes Wochenende, eine gute Zeit. Alles Liebe und Gute. Mein Name ist Mike Litt.

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